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4: Ich bin Hannah Messerschmidt. Traumhafter Abschluss für ein traumhaftes Jahr. Alexander Zverev hat sich im Finale der US Open seinen zweiten Grand Slam-Titel gesichert. Der Hamburger setzte sich am Abend gegen Ben Shelton durch. Damit hat er als zweiter Deutscher die US Open gewonnen, nach Boris Becker 1989. Vor allem die US-Regierung hat bisher wenig getan, um den Wettlauf in der KI-Branche zu kontrollieren. Nun wollen Anthropic und OpenAI offenbar zusammenarbeiten, um die KI-Entwicklung besser zu regulieren und sicherer zu machen. OpenAI verschiebt wegen der aktuellen Sicherheitsdebatte erstmal seinen Börsengang. Bei der Parlamentswahl in Schweden zeichnet sich ein enges Kopf-an-Kopf-Rennen ab. Die Mitte-Links-Parteien haben laut Hochrechnungen knapp die Nase vorn. Demnach kommt die Opposition auf 175 Sitze im Reichstag, das rechte Lager auf 174. Ob die knappe Mehrheit am Ende Bestand hat, noch unklar. Der VfL Osnabrück hat in der zweiten Liga eine Heimniederlage kassiert. Gegen Tabellenführer Hertha BSC verlor der VfL mit 1:3. Osnabrück rutscht damit auf Platz 10. Nächste Woche geht's auswärts gegen Kiel.
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1: Ich bin Hanna Messerschmidt. Tennisprofi Alexander Zverev hat seinen zweiten Grand-Slam-Titel klargemacht. Der Hamburger hat das Finale der US Open in New York gewonnen. Zverev krönt damit das erfolgreichste Jahr seiner Karriere, nach dem Triumph bei den French Open in Paris und dem Wimbledon-Finale im Sommer. KI könnte innerhalb eines Jahres das ganze Internet übernehmen. Davor warnt der Boss von Anthropic. Er will mit dem Konkurrenten OpenAI zusammenarbeiten, um die KI-Entwicklung besser zu regulieren und sicherer zu machen. OpenAI verschiebt wegen der Sicherheitsdebatte auch erstmal seinen Börsengang. CSU-Chef Söder stellt sich klar gegen Spekulationen über eine Ablösung von Kanzler Merz. Der Bild am Sonntag sagte er, von der CSU wird es solche Rufe auf keinen Fall geben. Söder fordert die Union dazu auf, zusammenzustehen und die Bundesregierung jetzt Tempo zu machen. In der Fußball-Bundesliga hat der HSV schon wieder 0:5 verloren. 7 Tage nach dem Debakel gegen Mainz kassierten die Hamburger jetzt auch in Leipzig ein 0:5 und bleiben damit auf dem letzten Tabellenplatz. Außerdem haben die Bayern mit 2:1 in Elversberg gewonnen.
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1: Ich bin Hanna Messerschmidt. Traumhafter Abschluss für ein traumhaftes Jahr. Alexander Zverev hat sich im Finale der US Open seinen zweiten Grand Slam-Titel gesichert. Der Hamburger setzte sich am Abend gegen Ben Shelton durch. Damit hat er als zweiter Deutscher die US Open gewonnen, nach Boris Becker 1989. Vor allem die US-Regierung hat bisher wenig getan, um den Wettlauf in der KI-Branche zu kontrollieren. Nun wollen Anthropic und OpenAI offenbar zusammenarbeiten, um die KI-Entwicklung besser zu regulieren und sicherer zu machen. OpenAI verschiebt wegen der aktuellen Sicherheitsdebatte erstmal seinen Börsengang. Die CDU ist erneut stärkste kommunale Kraft in Niedersachsen. Das zeigt zumindest eine Hochrechnung der Kommunalwahlen von Infratest DIMAP. Demnach hat die CDU mit 27,7% die meisten Stimmen geholt, gefolgt von SPD und AfD. Der VfL Osnabrück hat in der zweiten Liga eine Heimniederlage kassiert. Gegen Tabellenführer Hertha BSC verlor der VfL mit 1:3. Osnabrück rutscht damit auf Platz 10. Nächste Woche geht's auswärts gegen Kiel.
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2: Schönen guten Morgen am Montag nach der Kommunalwahl bei uns in Niedersachsen. Da halten wir euch natürlich den ganzen Morgen über die Ergebnisse auf dem Laufenden.
3: So, wir schauen aber nicht nur zurück, wir schauen auch nach vorne. Heute in 5 Monaten ist Valentinstag. Schönen Montag euch!

0: FFN am frühen Montagmorgen. Wie die Zeit vergeht, oder? Am Freitag haben sich die Anschläge in New York vom 11. September zum 25. Mal gejährt.
1: Und das Unglaubliche, er war damals schon 12 Jahre im Radio.
0: Wahnsinn, oder?
1: Hier ist unsere Radiolegende aus Plattengülle.
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3: Hey, Günther! Moin, bei der Wahl in Niedersachsen ist nur in Wolfsburg der Fisch bereits gelutscht. Dennis Weinmann von der CDU soll den Käfer aus dem Dreck ziehen. Überall sonst in den großen Städten gibt es Stichwahl. Die größten Chancen haben die Grünen in Hannover und Lüneburg, die SPD in Oldenburg und die CDU in Osnabrück. Wenn der OB allerdings eine andere Partei als Ratsmehrheit hat, dann sieht es nicht ganz so rosig aus. Und in Hannover muss ich wahrscheinlich weiter mit der SPD im Rat rumschlagen, die jetzt richtig auf der Felge laufen. Denn die nächsten 8 Jahre haben sie immer noch keinen SPD-Oberbürgermeister. Oh! In Braunschweig hingegen sieht es für den SPD-Kandidaten gut aus. Und in Oldenburg ja auch. Damit müsste Hannover im SPD-Landesverein auch kleinere Brötchen backen. Am 27. September sind die Stichwahlen, dann wissen wir mehr. Und was war mit der AfD? Ja, hat natürlich zugelegt, aber Niedersachsen ist nicht Sachsen-Anhalt oder NRW. Halleluja und Amen. Und natürlich unterbleiben.

0: Schönen Start in den Montag euch. Wir belohnen euer frühes Aufstehen mit brandneuer Musik von unserem Lieblingsiren Ray Garvey.
1: Ja, der ist einfach einer meiner All-Time-Lieblings-Interviewpartner. Der hat immer gute Laune und der kommt plötzlich immer so mit absurden Sachen, die er dann erzählt um die Ecke. Also zum Beispiel hat er uns mal erzählt, dass er im erzkatholischen Irland von der Schule geworfen wurde, weil er im Jungsklo einen Kondomautomaten aufgehängt hat. Dann hat er erzählt eine Hochzeit in seiner Familie, wo plötzlich Leute da waren, die gar nicht dazugehört haben und die einfach mitgefeiert haben. Ja. Und einmal hat er uns mitgenommen auf eine 60-sekündige Reise durch seine Heimat. Kommt mit!
2: Also, wir landen in Dublin, dann fahren wir nach Westen, nach Galway. Und da ist wunderschön, also das Landschaft ist unglaublich, die Menschen sind unglaublich. Das Music da ist überall zu spüren und zu hören. Ein

0: eigenen Landesmann als Tourist, weil die sind die im Regen, die auf dem Fahrrad sitzen. Und die Kneipenkultur da ist unfassbar. Liebig, Tralee, Killarney oder da, wo ich geheiratet habe, Dingle, bitte geh dahin. Unglaublich schön. Dann geht's hier weiter nach Tramore in County Waterford. Da ist mein Vater her. Das ist so ein ganz alte Strand, Coast-Town und mit Hurdy-Gurdys und Rollercoasters und Kindercasinos. Yes, it's legal. Und dann gehen wir rüber zum East Coast, so Wexford, Wicklow. Wunderschöne Coastline. Da kannst du halt irgendwie so über die Bergen und dann checken wir, was wir noch in die Tasche haben, in den Geldbeutel und geben wir das alles aus. Das ist super leicht in Dublin. Und dann würden wir auf jeden Fall auf dem Weg zum Flughafen denken halt, was war das? War eine 60 Sekunden Rundfahrt durch Irland.
1: Ach, wie schön.
2: Mega.
1: Ey, er hat aber auch so eine tolle Art, einfach zu erzählen.
2: Ich will irgendwann diese Reise nochmal machen. Das habe ich mir so fest vorgenommen.
1: Ja,
2: ne?
1: Ach, schön. Und jetzt hat Ray Garvey sich zusammengetan mit dem niedersächsischen Newcomer Imran. Rausgekommen ist ein perfekter Song, um euch Montagmorgen in Schwung zu bringen. Rivers, das ist mehr Musik und mehr Abwechslung hier bei FFM.

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1: 6 am Montagmorgen. Ich musste gestern, genauso wie Julia, erstmal anstehen, um meine demokratische Pflicht zu erfüllen. Also in Hannover waren die Wahllokale für die Kommunalwahl am Nachmittag sehr gut besucht, Thomas Menzel.
2: Ja, ist auch gut für die Wahlbeteiligung. Wir haben jetzt auch ein vorläufiges Endergebnis, das haben wir noch nicht, aber eine Hochrechnung vom NDR zumindest mal. Aber niedersachsenweit, da ist die CDU stärkste Kraft, das haben wir schon mal festgestellt. Knapp 28% der Kreistags- und Stadtratssitze gehen in den Städten und Gemeinden an die CDU-Kandidaten an zweiter Stelle. Die SPD mit 24,5% drittstärkste Kraft wird wohl die AfD, Grüne und Linke auf Platz 4 und 5. Aber auf ein großes politisches Amt in niedersächsischen Städten zum Beispiel kann die AfD gerade nur in Salzgitter hoffen. Da gehen die AfD-Kandidatin und der Amtsinhaber von der CDU in die Stichwahl. Auch in den anderen großen Städten fällt die Entscheidung dann erst in 2 Wochen in Hannover zwischen dem OB Bellet Onay von den Grünen und seinem SPD-Stellvertreter Alex Axel von der Uhr. Und unter anderem auch in Braunschweig-Olden Burg oder Osnabrück ist die Entscheidung vertagt. Dann gab es noch ganz großes Tennis gestern. Alexander Zverev hat seinen 2. Grand-Slam-Titel geholt. Er hat das Finale der US Open gegen den US-Amerikaner Ben Shelton in 4 Sätzen gewonnen. Der letzte deutsche Mann, der das im Einzel geschafft hat, war Boris Becker 1989. Und die USA sind Basketball-Weltmeisterin. Das WM-Finale gegen Frankreich gewonnen und die deutschen Frauen haben das Spiel um Platz 3 in Berlin leider auch noch verloren. Bronze gab es nämlich für Spanien.
1: Danke, Thomas. Trotzdem ein Riesenerfolg. Das erste Mal, dass sie im Halbfinale standen. Sie standen vorher noch nicht mal im Viertelfinale. Haben ganz großartige Werbung für diesen tollen Sport gemacht.
3: Und jetzt gucken wir aufs Niedersachsenwetter. Geht erstmal ganz schön nebelig los heute Morgen. Dahinter gibt es dann mal Sonne, mal Wolken. Meistens überwiegen die Wolken. Aber es sollte heute den Tag über trocken bleiben. Bis zu 22 Grad sind drin. Aktuell haben wir erst 11 Grad in Ebsdorf am Kloster. In Landolfshausen am Dorfgemeinschaftshaus sind es 14 jetzt. Der FFN3-Tagetrend. Morgen der wärmste Tag der Woche. Bis zu 26 Grad bekommen wir nochmal. Ist auch erst sehr schön sonnig. Später gibt es aber Schauer und Gewitter. Und ab Mittwoch wird es dann auch wieder deutlich frischer.
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1: Vorsicht, Gegenstände auf der A2 Magdeburg Richtung Braunschweig zwischen Königslutter und dem Kreuz Wolfsburg-Königslutter.
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1: Blitzer habt ihr uns heute Morgen noch keine gemeldet. Wenn ihr doch schon einen Blitzer gesehen habt, ruft gerne an. Kostenlos 0800 529 und 4x5. Euch allen eine gute Fahrt.
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0: Uhr, ganz Niedersachsen ist im Ratefieber. Auch in der neuen Woche heißt es, eine Stimme, ein Promi, eine Frage.
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2: Gewinnt mit etwas Glück den fetten Jackpot von inzwischen 900 Euro.
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0: Bisher waren HP Baxter und Gil Oferim als Tipp schon dabei.
2: Ja.
0: Und Brigitte aus Oldenburg hatte auch noch eine sehr gute Idee.
4: In Ordnung.
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2: Brigitte, nachdem du die ganze Zeit alleine gerätselt hast, rätsel jetzt für ganz Niedersachsen. Wer singt denn da?
4: Und ich bin ziemlich sicher, es ist Ben Becker.
2: Ben Becker, der Schauspieler, die Schauspielerlegende.
4: Genau der.
2: Brigitte, ein fantastischer Tipp, aber nicht die Lösung.
4: Oh, jetzt bin ich traurig.
2: Oh, aber Brigitte hat sich ganz schnell wieder gefangen. Es war wirklich ganz, ganz toll mit Brigitte. Nicht traurig sein, wir rätseln weiter. Es macht so einen Spaß mit euch. Die Nummer und alle Infos zum Mitmachen findet ihr bei uns im Netz. 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
0: Die nächste Chance auf unseren Jackpot und einen ersten Hinweis haben wir für euch um kurz nach 7.
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0: Mit Bon Jovi geht's rein in die neue Woche. Hier ist FFN um 5.47 Uhr und ganz liebe Grüße mal an alle Wahlhelferinnen und Wahlhelfer, die heute ein bisschen müde sind, weil sie gestern noch so lange ausgezählt haben. Es war Kommunalwahl und in Hannover gab es teilweise lange Schlangen vor den Wahllokalen.
1: Es war zu voll und jetzt überbrücken wir die Zeit hier ein bisschen mit Kaffee und Kuchen und dann gehen wir wahrscheinlich um 17 Uhr nochmal hin.
0: Ja, das ist auch eine ganz gute Idee. Ja. Du musstest auch ganz schön lange warten, Axel, mit Happy End.
2: Ja, meine Wahlbescheinigung wurde gelobt. Was sagt ihr dazu?
0: Wieso?
2: Das war die erste, die nicht verknickt war, hat die Wahlhelferin gesagt, da war ich richtig stolz. Ich hatte die an der Pinnwand, ne? Hinterher gab es dann für mich und meine Freundin noch ein Wahlbelohnungseis beim Eisladen um die Ecke. Mhm. Das war auch sehr witzig, weil man sah dann meine ganz tolle Wahlbescheinigung.
0: Die ist nochmal so gezeigt, na hier.
2: Ja, vielleicht habe ich das so ein bisschen zu stolz gezeigt. Und dann meinte der Eisverkäufer auch, okay, das heißt, je nachdem, welche Farbe dein Löffel hat, weiß ich auch, was du da gewählt hast. Ja. Also wir haben hier grün, wir haben hier gelb, wir haben hier blau.
0: Und?
2: Ich habe dann eine Waffel genommen. Ich wollte mich nicht äußern. Und ich habe mich für die Haselnuss-Mango-Koalition entschieden.
0: Okay, ja, das klingt
2: gut. Die war sehr lecker.
0: Welche Ergebnisse wir schon haben heute Morgen und wo wir doch noch Stichwahlen brauchen, das ist nämlich doch in dem einen oder anderen Ort der Fall. Deswegen gut, dass deine Wahlbenachrichtigung noch schön ist. Die brauchen wir dann
2: ja
0: nämlich nochmal.
2: Ja.
0: Sehr gut, das hört ihr alles gleich bei uns im FFN-Nachrichtenüberblick mit Thomas um 6. Und hier ist jetzt Rudimental für euch in These Days. Wir haben mehr Musik und mehr Abwechslung bei FFN.
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1: 6 Uhr am Montagmorgen. Niedersachsen hat gewählt. Stadträte, Kreisräte, Regionsversammlungen und auch Bürgermeisterinnen und Bürgermeister. Und die meisten Stimmen hat insgesamt die CDU bekommen, Thomas Menzel.
2: Ja, schönen guten Morgen. Ja, allerdings allein ist das erstmal nicht so viel wert. Also nur ein landesweiter Stimmungstest. 400 Direktwahlen um die politischen Ämter in niedersächsischen Kommunen, also vor unserer eigenen Haustür.
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2: Bei den Kommunalwahlen in Niedersachsen liegt die CDU vorne. Eine Hochrechnung von Infratest Thema für den NDR sieht sie bei knapp 28%. Dahinter die SPD mit fast 25%. Drittstärkste Kraft wäre der Hochrechnung zufolge die AfD. Auf ein großes politisches Amt in einer niedersächsischen Stadt kann die Partei nur in Salzgitter hoffen. FFN-Reporter Jonas Pape.
4: Viele Bürgermeisterwahlen gehen in die Stichwahl. In Salzgitter mit der AfD-Kandidatin. Amtsinhaber Frank Klingebiel liegt aber deutlich vor ihr. Und auch in vielen anderen großen Städten fällt die Entscheidung erst in 2 Wochen. In Hannover zwischen dem amtierenden Oberbürgermeister Bildet Unay von den Grünen und seinem SPD-Stellvertreter Axel von der Uhr. Auch Hannovers Regionspräsidentenwahl muss in die Stichwahl. Und auch in Braunschweig, Oldenburg oder Osnabrück ist die Entscheidung um die Rathäuser vertagt. In Göttingen steht schon fest, dass die SPD nach vielen Jahren nicht mehr den OB stellt. Da stehen auch die Kandidaten von Grünen und CDU zur Wahl.
2: In Emden zum Beispiel steht schon fest, dass Amtsinhaber Tim Krüthoff bleibt und in Wilhelmshaven wird mit Eva-Maria Hamann erstmals eine Frau Oberbürgermeisterin. Auch in Aurich wird Sarah Busse neue Bürgermeisterin, aber nicht als erste Frau. Auch Schweden hat gewählt. Das ganze Land war zur Parlamentswahl aufgerufen und da zeichnet sich ein knappes Ergebnis ab. Das Mitte-Links-Lager hat in den ersten Prognosen noch deutlich vorne gelegen. Mittlerweile sieht es nach einem Kopf-an-Kopf-Rennen mit dem konservativen Lager von Regierungschef Kristersson aus. Vorne liegen die Sozialdemokraten der früheren Ministerpräsidentin Andersson. Der deutsche Tennisspieler Alexander Zverev hat seinen 2. Grand-Slam-Titel geholt. Gut 3 Monate nach dem Erfolg in Paris hat er das Finale der US Open gegen den US-Amerikaner Ben Shelton in 4 Sätzen gewonnen und damit auch ein Preisgeld von knapp 5 Millionen Euro. Der letzte deutsche Mann, der die US Open im Einzel gewinnen konnte, war Boris Becker 1989. Die Basketballerinnen aus den USA haben zum 5. Mal in Folge WM-Gold geholt. Sie haben das WM-Finale gewonnen mit 97-79 gegen Frankreich. Bronze geht an die Spanierinnen, die sich im Spiel um Platz 3 in Berlin gegen die deutschen Basketballerinnen durchgesetzt haben. Und in der Fußball-Bundesliga der Frauen hat Wolfsburg in Stuttgart 2-0 gewonnen. Bei den Herren hat der HSV in Leipzig eine Klatsche kassiert, 0-5 verloren und Elversberg hat gegen Bayern München 1-2 verloren. Und in der zweiten Liga musste sich Osnabrück Hertha BSC mit 1-3 geschlagen geben.
5: Im Niedersachsenwetter wird es diese Woche nochmal spätsommerlich, zumindest heute und morgen. Wir starten erstmal mit ziemlich viel Nebel in den Montag, dahinter warten dann Sonne und Wolken. Regen ist heute große Ausnahme, sollte in den allermeisten Fällen trocken bleiben, bis zu 22 Grad sind drin. Jetzt haben wir 12 Grad aktuell in Schöningen am Schloss, im Norden haben wir am Marktplatz 13. Der FFN-3-Tage-Trend, morgen können wir uns auf bis zu 26 Grad freuen. Es geht da auch sehr sonnig erstmal los, gegen Nachmittag dann aber schon Schauer und Gewitter und dadurch wird es in den nächsten Tagen dann auch deutlich kühler.
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1: Vorsicht Gegenstände auf der A29 Oldenburg Richtung Wilhelmshaven zwischen Zetel und Sande. Und die B210 Wittmund-Wilhelmshaven ist zwischen Jever Zentrum und Jever Ostseelenstede nach einem Unfall in beiden Richtungen gesperrt.
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1: Blitzer habt ihr uns heute Morgen noch keine gemeldet. Wenn ihr doch schon einen Stau oder Blitzer gesehen habt, ruft uns gerne an. Kostenlos 0800 529 und 4x die 5. Euch allen eine gute Fahrt.
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5: Danke für dieses starke Video und die Wertschätzung für alle, die anpacken, wenn es drauf ankommt. Das schreibt Sascha bei Instagram zu unserem FFN-Ehrenamt-Hit für die Freiwilligen Feuerwehren.
1: Wir freuen uns riesig, dass der so gut bei euch ankommt und wir legen schon nach. Ja. In dieser halben Stunde gibt es einen brandneuen Ehrenamt-Hit. Bleibt bei uns, es geht in die Natur.

0: Kommt gut in den Montag nach der Kommunalwahl. Es ist 10 nach 6 und damit auch Gumo, ihr Supermacker und Sicken Chayas.
1: Gerade läuft. Das kann ich nicht ernst nehmen.
0: Ich liebe Sicken Chayas, habe ich gehört bei LOL Next von Susanne Daubner.
1: Ja,
0: Sicken Chayas. Es läuft die Abstimmung für das Jugendwort des Jahres.
1: In 2 Wochen wissen wir, was es wird. Jan gibt uns jetzt nochmal einen Überblick.
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3: Peak, Crashout und Ragebait sind im Rennen, aber spannender als das Jugendwort ist doch immer, was Erwachsene für ein Jugendwort halten. Ganz Alte versuchen immer noch cool zu sein mit:
4: Das finde ich ja dufte, dass du in der Penne von den Paukern so prima benotet wurdest, du Pfiffikus.
3: Etwas Jüngere versuchen es mit:
4: Alter Schwede, das ist ja geil, ey.
3: Noch Jüngere sagen:
5: Das ist ja mega funny. Nicht.
3: Und noch Jüngere sagen dann:
5: YOLO, Digga, sehen wir uns nachher bei ICQ?
3: Das Beruhigende ist doch, liebe Jugendliche, jede Jugendsprache ist irgendwann alt und out. Und euer Slang ist jetzt natürlich gerade Peak, aber wenn ihr mal alt seid und so redet, dann gehen die Jugendlichen garantiert Crash out. Safe, Digga.

0: aus dem Bett mit uns am Montag, 18 nach 6, hier ist FFN. 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
2: Ihr seid so unfassbar engagiert und dafür schenken wir euch die FFN Ehrenamt-Hits. Jede Woche besingen wir ein anderes Ehrenamt. Los ging's mit der Freiwilligen Feuerwehr. Die ganze Woche habt ihr den Song mit uns abgefeiert, überall geteilt und euren Freunden geschickt. In dieser Woche seid ihr dran, liebe Naturschützer.
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1: Sieben ist es gleich. Die CDU bleibt in Niedersachsen die stärkste Kraft, aber das ist erstmal gar nicht so viel wert, Thomas Menzel.
2: Ja, schönen guten Morgen. War ja keine Landtagswahl, sondern eben die Kommunalwahl gestern in Niedersachsen. Also man kann schon sagen, dass die CDU die meisten Stimmen bekommen hat, aber sie stellt jetzt längst nicht überall die Bürgermeisterinnen oder Bürgermeister, macht das Beispiel AfD ganz gut deutlich. Hinter der SPD landet sie landesweit gesehen auf Platz 3, aber ein großes Amt in einer großen niedersächsischen Stadt kann sie eigentlich gerade nur in Salzgitter sich erhoffen. Da gehen die AfD-Kandidatin und der Amtsinhaber von der CDU in die Stichwahl. Auch in Hannover, Braunschweig, Oldenburg oder Osnabrück zum Beispiel fällt die Entscheidung um die Rathäuser erst in 2 Wochen. Es gab einen Großeinsatz für die Feuerwehr in Hannover bei einem Brand in einem Mehrfamilienhaus in Badenstedt. Musste sie 7 Menschen retten. Da musste sogar jemand in so ein aufblasbares Luftkissen springen. 11 Menschen sind dann schließlich in Krankenhäuser gekommen. Und in der Fußball-Bundesliga, fangen wir mit den Frauen an, hat Wolfsburg in Stuttgart 2:0 gewonnen. Jetzt die Herren. Nee, die vom HSV haben in Leipzig 0:5 verloren und in der zweiten Liga Osnabrück gegen Hertha BSC mit 1:3.
3: Danke Thomas für den Überblick.
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4: Ich bin Jonas Pape, schönen guten Morgen. In 2 Wochen müssen viele Menschen bei uns in der Region nochmal wählen. In Hameln-Pyrmont, Peine oder Hildesheim gibt es eine Stichwahl ums Landratsamt. Und auch in der Region Hannover gibt es Stichwahlen. Da geht es um die Regionspräsidentschaft und in der Landeshauptstadt auch um den Posten des Oberbürgermeisters. In Celle ist dagegen schon klar, dass Axel Flader als Landrat und Jörg Nigger als Oberbürgermeister ihre Posten behalten. In Hannovers Nordstadt startet ein neues KI- und Cyber-Security-Zentrum. Die Leibniz-Universität legt heute den Grundstein für den sogenannten Digital Innovation Campus. FFN-Reporter Moritz Ort.
5: In dem Neubau an der Appelstraße arbeiten Forschende und Studierende in Zukunft an der digitalen Technik von morgen. Schwerpunkte sind künstliche Intelligenz und IT-Sicherheit. Dafür zieht auch das renommierte CISPA-Helmholtz-Zentrum aus Saarbrücken mit ein, um in Zukunft direkt vor Ort mit der Uni zusammenzuarbeiten.
1: Der Spätsommer will es noch mal wissen bei uns im Niedersachsenwetter. Heute Morgen geht es erstmal mit ziemlich viel Nebel in die neue Woche. Wenn der sich verzogen hat, gibt es einen Mix aus Sonne und Wolken. Regen ist heute die Ausnahme und wir bekommen bis zu 22 Grad. In Sande am Marienturm sind es jetzt 11 Grad. 12 haben wir in Nordhorn am Fechtesee. Der FFN-3-Tage-Trend, morgen wird es dann richtig warm. Bis zu 26 Grad sind drin. Erstmal viel Sonne, im Laufe des Nachmittags dann aber Gewitter, zum Teil auch mit Starkregen. Dann wird es ab Mittwoch dadurch auch um einiges frischer.
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3: Vorsicht, Gegenstände auf der A29 Oldenburg Richtung Wilhelmshaven zwischen Zetel und Sande.
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3: Da habt ihr uns noch keine gemeldet heute Morgen. Der Montag ist immer noch blitzerfrei. Oder habt ihr doch schon Blitzer gesehen? Dann ruft uns gerne an. Kostenlos 0800 529 und 4x5. Euch allen eine gute Fahrt.
1: Und schönen Montagmorgen hier bei FFN. Wir sind's, Julia und Axel.
3: Moin.

0: zusammen. Starten wir in die neue Woche. Jetzt ist es 6.38 Uhr.
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0: Habt ihr schon mal jemanden reanimiert? Also hoffentlich musstet ihr das noch nie machen. Nee. Aus dem Erste-Hilfe-Kurs kennen wir für den Fall der Fälle die Regeln. Circa 100 Mal pro Minute mit beiden Händen fest auf den Brustkorb drücken und eventuell beatmen.
2: So, wie ist das aber bei Kindern oder Neugeborenen? Zum internationalen Erste-Hilfe-Tag am Wochenende haben wir dazu mit Georgia Hindenburg gesprochen. Sie ist Erste-Hilfe-Dozentin und kennt die größten Unterschiede zur Reanimation bei Erwachsenen.
3: Bis zum zweiten Lebensjahr sollte man möglichst nur mit zwei Fingern in die Mitte des Thorax gehen, um diese Kompressionen in diesem kleinen Herzen gut hinzubekommen. Bis zum Kindergartenalter bitte gerne nur mit einer Hand. Und wenn Sie dann in die weiterführenden Schulen kommen, dann gerne mit anderthalb Händen.
0: Und Erste Hilfe bei Kindern fängt schon viel früher an, zum Beispiel beim Verschlucken.
3: Ich glaube, die größte Gefahr liegt einfach darin, dass die Eltern kleine Teile nicht wegräumen, dass sie einfach die Gefahr nicht abschätzen, dass Dinge in den Mund gelegt werden können und verschluckt werden können. Die Prävention ist hiermit das Wichtigste in den Kursen, was wir besprechen. Was kann man tun, damit es eben nicht zu diesen Notfällen kommt.
2: So, und solche Erste-Hilfe-Kurse, speziell für Kindernotfälle, gibt es überall bei uns im Land, in Göttingen, in Hannover, in Osnabrück oder auch in Oldenburg. Und alle Infos zum Thema Erste-Hilfe findet ihr auch nochmal online bei uns im Netz. Klickt ffn.de.

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0: Wir begleiten euch auch unter die Dusche, es ist 6.46 Uhr. Hört gleich genau hin. Ihr habt bei Wer singt denn da die Chance auf 900 Euro. Jetzt wird aber erstmal gehörig daneben gehört.
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2: 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Dinge in Songs zu hören, die da gar nicht drin sind, das macht einfach so viel Spaß mit euch.
0: Ja.
2: Wir haben einen Songverhörer bekommen von Jessica aus Clausthal-Zellerfeld im Landkreis Goslar. Mhm. Sie verhört sich bei Secrets von One Republic. Tell me what you want to hear. Ja, von wegen Oma fiel ins Klo. Jessica versteht bei 50 Sekunden, Oma zieht mich zurück.
0: Ja, aber deutlich, Oma zieht mich zurück. Sensationell. Danke, Jessica. Wirklich großartig. Her mit euren Songverhörern. 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
9: 7 Uhr am Montagmorgen. Es gibt noch kein offizielles Endergebnis der Kommunalwahl in Niedersachsen. Auch nicht zur Wahlbeteiligung, aber die dürfte gestiegen sein, Thomas Menzel.
10: Ja, schönen guten Morgen. Gestern gegen 17 Uhr waren in Hannover zum Beispiel schon mal etwa 61% wählen. Vor 5 Jahren, da lag die Wahlbeteiligung am Ende nur bei gut 51%.
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10: Ja, auch das beruht noch auf einer Hochrechnung, aber die CDU ist offenbar die landesweit stärkste Kraft. Mehr als 27% der Kreistags- oder Stadtratssitze gehen in den Kommunen an die Christdemokraten. FFN-Reporter Max Wilsmann und auch ein paar Direktmandate hat die Partei gewonnen.
12: Unter anderem stellt die CDU weiterhin den Wolfsburger Oberbürgermeister. In Hameln bleibt der CDU-Kandidat im Amt und auch in Celle stellt die Partei weiterhin den Oberbürgermeister. Niedersachsens CDU-Chef Sebastian Lechner sagt zum Wahlergebnis:
13: Auch wir haben den Unmut über Berlin gemerkt. Sie wissen, dass wir da ein Glaubwürdigkeitsproblem haben, was wir sicherlich auch in den nächsten Wochen ganz in Ruhe besprechen müssen miteinander. Und deswegen sind diese Ergebnisse des Abends wirklich gut, trotz dieses Bundestrendes.
12: Die SPD wird in den Stadtparlamenten zweitstärkste Kraft. Dahinter folgen in vielen Städten AfD und Grüne. Für viele Bürgermeister und Landratsposten fällt die Entscheidung dann in 2 Wochen in der Stichwahl.
10: In Salzgitter zwischen der AfD-Kandidatin und dem Amtsinhaber von der CDU in Hannover, zwischen dem OB von den Grünen und seinem SPD-Stellvertreter. Und auch in Braunschweig, Oldenburg oder Osnabrück ist die Entscheidung vertagt. Auch Schweden hat gewählt. Das ganze Land war zur Parlamentswahl aufgerufen und da zeichnet sich ein knappes Ergebnis ab. Das Mitte-Links-Lager hatte in den ersten Prognosen noch deutlich vorne gelegen. Mittlerweile sieht es aber nach einem Kopf-an-Kopf-Rennen mit dem konservativen Lager von Regierungschef Kristersson aus. Russland hat die Ukraine wieder verstärkt angegriffen, vor allem den Bahnverkehr. Es gibt mehrere Angriffe auf Bahnstrecken, auch nahe der Grenze zu Polen. Es da hat eine Drohne laut Kiew einen Passagierzug getroffen, der auf dem Weg nach Warschau war. Verletzt wurde aber offenbar niemand. Der deutsche Tennisspieler Alexander Zverev hat die US Open gewonnen und damit seinen 2. Grand Slam-Titel geholt. Gut 3 Monate nach dem Erfolg in Paris hat er das Finale in New York gegen den US-Amerikaner Ben Shelton in 4 Sätzen gewonnen. Und in der Fußball-Bundesliga haben die Männer vom HSV in Leipzig 0:5 verloren und damit auch im 3. Saisonspiel noch kein Tor geschossen. Die Bayern haben sich in Elversberg durchgesetzt mit 2:1. In der 2. Liga musste sich Osnabrück Hertha BSC mit 1:3 geschlagen geben. Und in der Bundesliga der Frauen hat Wolfsburg in Stuttgart 2:0 gewonnen.
14: Im Niedersachsenwetter geht es erstmal ganz schön nebelig los heute Morgen. Dahinter gibt es dann mal Sonne, mal Wolken. Meistens überwiegen eher die Wolken heute, aber es sollte den Tag über trocken bleiben. Bis zu 22 Grad sind drin. Jetzt sind wir aktuell bei 10 Grad in Soltau am Böhmewald, genauso auch in Bramsche am Bahnhof. Der FFN-3-Tage-Trend, morgen der wärmste Tag der Woche. Bis zu 26 Grad bekommen wir nochmal. Ist auch erst sehr sonnig, später gibt es dann aber schon Schauer und Gewitter und deswegen wird es dann ab Mittwoch auch um einiges frischer.
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9: A1 Lübeck Richtung Bremen ab Hamburg-Bergedorf. 3 Kilometer stocken, ihr braucht 20 Minuten mehr. A1 Osnabrück Richtung Hamburg zwischen Bremen-Brinkum und Hemeling. 5 Kilometer stockend, 20 Minuten mehr. Vorsicht, ein Liegenbleiber auf der A7 Hannover Richtung Kassel zwischen dem Kreuz Hannover-Ost und Hannover-Anderten. Pass auf, der muss einen Reifen wechseln. Vorsicht, ein liegengebliebener LKW auf der A7 Kassel Richtung Hannover zwischen Hannmünden, Hedemünden und dem Dreieck Drammetal. Und Vorsicht, Fahrzeugteile auf der A29 Oldenburg Richtung Wilhelmshaven zwischen Zetel und Sande.
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9: Es blitzt auf der B437 Rodenkirchen Richtung Stoße mal wieder kurz vom Wesertunnel. Danke Jan fürs Bescheid sagen. Wir wünschen euch allen eine gute Fahrt und viel Spaß beim Miträtseln.
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14: Kaffee der Woche macht ihr euch mit etwas Glück jetzt 900 Euro klar. Mhm. Achtet genau auf diese Stimme.
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9: So, dazu haben wir den ersten exklusiven Hinweis für euch. Mhm. Showbusiness. Ah. Ganz Niedersachsen-Rätsel wieder mit.
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0: der perfekte Start in den Montag. Und an dieser Stelle ganz liebe Grüße an alle Wahlhelferinnen und Wahlhelfer, die heute etwas müde sind, weil sie gestern noch so lange ausgezählt haben. Es war Kommunalwahl und in Hannover gab es teilweise sehr lange Schlangen vor den Wahllokalen.
1: Es war zu voll und jetzt überbrücken wir die Zeit hier ein bisschen mit Kaffee und Kuchen und dann gehen wir wahrscheinlich um 17 Uhr nochmal hin.
0: Axel, auch bei dir hat es ein bisschen gedauert.
2: Ja, weil also es gab ein kleines Problem. Es gab ja, also in meinem Wahllokal gab es 5 Zettel, die ich ausfüllen musste in unterschiedlichen Farben. Mhm. Man musste die dann farblich auch der Urne zuordnen. Ja. Das Problem ist ja bloß, dass ich farbenblind bin. Und mir wirklich teilweise unsicher war.
0: Oh, die Farben waren aber auch relativ nah beieinander. Das war nicht so knallig, das stimmt.
2: Ja, deswegen, also meine Freundin stand dann hinter mir und hat mir ich hab dann immer so langsam reingeworfen und sie hat immer, ich habe auch das Veto gewartet. Und dann stimmt aber alles.
0: Ach, zum Glück hat unser Günther immer den Durchblick.
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4: Hey, moin, bei der Wahl in Niedersachsen ist nur in Wolfsburg der Fisch bereits gelutscht. Dennis Weinmann von der CDU soll den Käfer aus dem Dreck ziehen. Überall sonst in den großen Städten gibt es Stichwahl. Die größten Chancen haben die Grünen in Hannover und Lüneburg, die SPD in Oldenburg und die CDU in Osnabrück. Wenn der OB allerdings eine andere Partei als Ratsmehrheit hat, dann sieht es nicht ganz so rosig aus. Und in Hannover muss ich wahrscheinlich weiter mit der SPD im Rat rumschlagen, die jetzt richtig auf der Felge laufen. Denn die nächsten 8 Jahre haben sie immer noch keinen SPD-Oberbürgermeister. Oh, in Braunschweig hingegen sieht es für den SPD-Kandidaten gut aus. Und in Oldenburg ja auch. Damit müsste Hannover im SPD-Landesverein auch kleinere Brötchen backen. Am 27. September sind die Stichwahlen, dann wissen wir mehr. Und was war mit der AfD? Ja, hat natürlich zugelegt, aber Niedersachsen ist nicht Sachsen-Anhalt oder NRW. Halleluja und Amen. Und natürlich unterbleiben.

0: Montagmorgen. Jetzt ist die erste Chance für heute, unseren Jackpot zu knacken.
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0: Guten Morgen, Male aus Schüttorf in der Grafschaft.
3: Hallo Julia, hallo Axel.
2: Male, mit wem rätselst du immer so mit?
3: Mit meiner kleinen Tochter, aber die ist erst 2,5. Also die hört immer zu, was ich so glaube.
0: Und stimmt dir meistens zu?
3: Ja, meistens ist es ja, aber zwischendurch kommt auch ein sehr klares Nein.
0: Dann hat sie hoffentlich jetzt ja gesagt. Male, wir hören nochmal zusammen die Stimme rein und dann könnt ihr euren gemeinsamen Tipp abgeben.
4: You're my heart, you're my soul. I keep it shining everywhere I go. You're my...
2: So, Male, was sagst du und deine kleine Tochter?
3: Ich sage Mario Basler.
2: Mario Basler, der legendäre Fußballspieler, ja auch bei meinem Lieblingsverein Werder Bremen gespielt. Ich habe auch noch ein Trikot von Mario Basler im Schrank.
0: Hinweis Showbusiness würde ja passen, der ist auch in ziemlich vielen Fernsehshows jetzt auch gewesen.
2: Auf jeden Fall. Male, das ist ein sehr guter Tipp von dir und deiner Tochter, aber nicht unsere Lösung.
3: Okay, aber schade.
2: Ja. Aber danke, dass du mitgerätselt hast.
3: Ja, super, danke schön.
2: Na denn?
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0: Nächste Chance, unser Rätsel zu lösen, habt ihr noch heute Morgen bei uns in der Show. Und dann geht es um einen Jackpot von 1000 Euro. Lasst euch das nicht entgehen.
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3: Halb acht ist es, jetzt ist es amtlich, aber noch vorläufig. Die CDU ist wieder stärkste Kraft bei den Kommunalwahlen in Niedersachsen geworden, Thomas Menzel.
4: Ja, schönen guten Morgen. Der Landeswahlleiter hat sich zu Wort gemeldet mit dem vorläufigen Ergebnis. 27,2% der Kreuze bei der CDU gestern auf Kreisebene. Auf Platz 2 die SPD mit fast 25% und an dritter Stelle die AfD mit ungefähr 16%. Dahinter dann noch die Grünen mit 14. Viele Bürgermeisterposten werden erst in den Stichwahlen in 2 Wochen entschieden. In Salzgitter die einzige Stichwahl in einer größeren Stadt mit AfD-Beteiligung in Niedersachsen. In Hannover mit dem Oberbürgermeister Bellet Onay von den Grünen und seinem SPD-Stellvertreter Axel von der Uhr. Auch in Braunschweig, Oldenburg oder Osnabrück zum Beispiel ist die Entscheidung vertagt. Die Wahlbeteiligung, die liegt jetzt auch mittlerweile vor fast 65% und damit deutlich mehr als vor 5 Jahren waren gestern wählen. Kommen wir zum Sport. Die US-Basketballerinnen haben das WM-Finale gegen Frankreich gewonnen und die deutschen Frauen das Spiel um Platz 3 leider verloren. Bronze gab es für Spanien und großes Tennis für Alexander Zverev hat das Finale der US Open gewonnen gegen den US-Amerikaner Ben Shelton in 4 Sätzen. Das ist nach den French Open sein 2. Grand-Slam-Titel.
5: Danke Thomas für den Überblick.
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6: Ich bin Jonas Pape, schönen guten Morgen. Auf der B65 bei Bekedorf im Kreis Schaumburg sind gestern Abend 3 Menschen verletzt worden. Ein Auto ist in einer Linkskurve von der Straße abgekommen und gegen einen Baum geprallt. 2 Erwachsene wurden leicht verletzt, ein 13-jähriges Kind wurde schwer verletzt ins Krankenhaus gebracht. Die ersten Ermittlungen zeigen, dass der Fahrer unter Alkoholeinfluss gefahren ist. Bei einem Großeinsatz der Feuerwehr mussten in Hannover mehrere Menschen gerettet werden. Einer davon musste auf ein aufblasbares Luftkissen aus dem Haus springen. Ein Feuer im Treppenhaus hatte den Fluchtweg versperrt, 11 Menschen wurden im Krankenhaus behandelt. Warum es in dem Mehrfamilienhaus im Stadtteil Badenstedt gebrannt hat, ist noch nicht klar. Und 350 Kilometer zu Fuß für sauberes Trinkwasser. Eine Laufgruppe ist aktuell von Kassel nach Hamburg unterwegs, um 50.000 Euro Spenden für Viva Con Aqua zu sammeln. Auf dem Weg durch unsere Region stoppt die Gruppe diese Woche unter anderem in Hildesheim, Celle und Hannover.
3: Niedersachsenwetter wird diese Woche nochmal spätsommerlich, zumindest heute und morgen. Wir starten zwar mit ziemlich viel Nebel in den Montag, dahinter warten dann aber Sonne und Wolken. Regen ist heute die Ausnahme und wir bekommen bis zu 22 Grad. Aktuell sind wir bei 10 Grad in Lüchow am Amtsgarten, in Schiffdorf am Fernmeldeturm auch 10. Der FFN-3-Tage-Trend, jetzt kommt's. Morgen können wir uns auf bis zu 26 Grad freuen. Geht erstmal sehr sonnig los, gegen Nachmittag dann aber schon Schauer und Gewitter und dadurch wird's dann ab Mittwoch auch schon um einiges kühler. Was lachst du denn da?
5: Dieser Satz, jetzt kommt's, das muss ich ganz kurz erklären. Habe ich auch erzählt, meine Freundin, die im Kino, wir haben Odyssee geguckt, ja? Nach 2,5 Stunden, wenn Odysseus zurückkam, habe ich meine Freundin angeschossen und gesagt, jetzt kommt's, als wenn 2,5 Stunden nichts passiert und jetzt, deswegen, ich so, was? Ja, okay. Jetzt kommt's, deswegen musste ich gerade etwas lachen, als du gesagt hast, auch jetzt kommt's.
3: Okay.
5: Bist du durch?
3: Ich bin durch,
5: okay.
3: Doch, ja.
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5: A1 Lübeck Richtung Bremen ab Hamburg-Bergedorf. 3 Kilometer stocken, ihr braucht 20 Minuten mehr. A1 Osnabrück Richtung Hamburg zwischen Bremen-Brinkum und Hemelingen. 5 Kilometer stocken, 25 Minuten mehr. A27 Bremen Richtung Bremerhaven. Zwischen Lockstedt und Bremerhaven-Geestemünde. 3 Kilometer stockend, 15 Minuten mehr. Vorsicht Fahrzeugteile auf der A29 Oldenburg Richtung Wilhelmshaven zwischen Zetel und Sande. Und B211 Brake Richtung Oldenburg zwischen Großmeer und Leu, 2 Kilometer Stau, 25 Minuten mehr.
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5: Es blitzt auf der B437 Rodenkirchen Richtung Stotel. Jetzt kommt's, kurz vom Wesertunnel. Danke Jan fürs Bescheid sagen. Wenn ihr auch noch einen Stau oder Blitzer gesehen habt, ruft gerne an, kostenlos. 0800 529 und 4x5. Euch allen eine gute Fahrt.
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0: Start in den Montag. Das war die Stimme, beziehungsweise das war Robin Schulz gleich, die Stimme dann von Coldplay, von Chris Martin mit We Pray. Das ist mehr Musik und mehr Abwechslung. Und wem habt ihr gestern eure Stimme gegeben?
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0: Habt ihr kurz gedacht, ich mache noch mal ein bisschen Werbung für unser Wer singt denn da?
2: Ja.
0: Da habt ihr auch noch die Chance auf 1000 Euro heute Morgen bei uns in der Show. Aber es geht um die Wahl. Bis tief in die Nacht haben die Wahlhelferinnen und Wahlhelfer bei uns in Niedersachsen gezählt und gezählt. Bei der Kommunalwahl haben wir neue Bürgermeister, Landräte und Kommunalparlamente gewählt.
2: Ja, bei den vielen Wahlzetteln den Durchblick zu behalten, ist nicht so einfach. Maxi Wilsmann aus den FFN Nachrichten hat uns den Überblick mitgebracht.
3: Viele von euch dürfen auf jeden Fall in 2 Wochen noch mal wählen. Mhm. In einigen kleinen Städten, aber zum Beispiel auch in Osnabrück, Lüneburg oder Braunschweig gibt es eine Stichwahl um das Bürgermeisteramt und auch viele Landratsposten sind noch offen. Es gab gestern Abend aber auch schon die ersten Entscheidungen. In Wolfsburg, Celle oder Wilhelmshaven hat jeweils ein Kandidat schon im ersten Wahlgang mehr als 50% der Stimmen bekommen und ist damit gewählt.
0: So, ähnlich wie bei den Landtagswahlen zuletzt sind auch bei uns diesmal wieder mehr Menschen wählen gegangen.
3: Die Beteiligung lag in vielen niedersächsischen Städten sogar über der aus dem Jahr 2021 und teilweise haben sich an den Wahllokalen gestern sogar Schlangen gebildet. Ansonsten ist aber alles reibungslos verlaufen. Gesamtsieger der Wahl ist übrigens die CDU. Die bekommt auch in den nächsten 5 Jahren die meisten Sitze in den niedersächsischen Kommunalparlamenten.
2: Und alles, was jetzt noch offen ist, entscheidet sich dann bei den Stichwahlen in 2 Wochen. 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

0: Morgen am Montag. Kommt gut zur Arbeit mit uns. Es ist 7.49 Uhr. Unser Hamburger Jung, Alexander Zverev, hat mal wieder ein Stück deutsche Tennisgeschichte geschrieben. Er hat als erster Deutscher nach 37 Jahren wieder die US Open gewonnen.
1: Und er hat das als letzter gemerkt. Also es ist wirklich sehr kurios. Er hat nicht mitbekommen, dass er das Finale gewonnen hat, weil er so im Tunnel war. Der hat sich auf den Return vorbereitet und war irritiert, dass die Leute so jubeln. Ja. Guckt dann so hoch zur Anzeigetafel, guckt nochmal hoch und fing dann an zu jubeln. Also das war Wahnsinn.
0: Ja, um den Aufschlag gab es auch noch Diskussionen. Ja. Sein Gegner hat sich beschwert, dass er den Ball zu oft so oft ditcht.
1: Nicht als erster, aber 22 Mal war es. Ich habe das Halbfinale gesehen und habe auch mitgezählt. 22 Mal hat er Pop. Aber die Regel ist da klar, du hast 25 Sekunden vor dem Aufschlag. Mhm. Ob du schneller machst, ob du zwischendrin dir noch ein Ei brätst oder ein Video für Social Media machst, ist den Spielern überlassen. Und okay, er hat das geschafft, was er damit wollte, den Gegner aus dem Rhythmus bringen.
0: Ja, mega. In den USA hat also Zverev gewonnen. 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
10: Am Montagmorgen ein besonders großes Dankeschön an alle Wahlhelferinnen und Wahlhelfer bei uns in Niedersachsen. Ihr hattet bei den Kommunalwahlen mehr zu tun als sonst, Thomas Menzel.
11: Ja, schönen guten Morgen. Sie hat zumindest mit mehr Menschen zu tun als sonst. Die Wahlbeteiligung auf der Wahlbeteiligung nach auf jeden Fall fast 65% waren wählen. Deutlich mehr als noch vor 5 Jahren.
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11: Es gibt ein vorläufiges Ergebnis. Gut 27% der Stimmen gab es auf Kreisebene für die CDU. Auf Platz 2 die SPD mit fast 25% und an dritter Stelle die AfD mit fast 16%. Aber auf ein großes politisches Amt in einer niedersächsischen Stadt kann sie nur in Salzgitter hoffen. Im Moment FFN-Reporter Jonas Pape.
13: Viele Bürgermeisterwahlen gehen in die Stichwahl. In Salzgitter mit der AfD-Kandidatin. Amtsinhaber Frank Klingebiel liegt aber deutlich vor ihr. Und auch in vielen anderen großen Städten fällt die Entscheidung erst in 2 Wochen. In Hannover zwischen dem amtierenden Oberbürgermeister Bildet Unay von den Grünen und seinem SPD-Stellvertreter Axel von der Uhr. Auch Hannovers Regionspräsidentenwahl muss in die Stichwahl. Und auch in Braunschweig, Oldenburg oder Osnabrück ist die Entscheidung um die Rathäuser vertagt. In Göttingen steht schon fest, dass die SPD nach vielen Jahren nicht mehr den OB stellt. Da stehen noch die Kandidaten von Grünen und CDU zur Wahl.
11: Kanada will sich an die EU annähern, offensichtlich als Reaktion auf den Handelsstreit mit den USA. Kanadas Regierungschef Mark Carney spricht von einer einzigartigen Allianz. Laut Wall Street Journal geht es um den freien Verkehr von Waren, Dienstleistungen und Arbeitskräften in Bereichen wie Energie, künstliche Intelligenz oder auch Verteidigung. Russland hat die Ukraine wieder verstärkt angegriffen, vor allem den Bahnverkehr. Es gab mehrere Angriffe auf Bahnstrecken, auch nahe der Grenze zu Polen. Da hat eine Drohne laut Kiew einen Passagierzug getroffen, der auf dem Weg nach Warschau war. Verletzte gibt es aber offenbar nicht. Die Basketballerinnen aus den USA haben zum 5. Mal in Folge WM-Gold geholt. Sie haben das Finale der Weltmeisterschaft gewonnen mit 97-79 gegen Frankreich. Bronze geht an die Spanierinnen, die sich im Spiel um Platz 3 in Berlin gegen die deutschen Basketballerinnen durchgesetzt haben. Und in der Fußball-Bundesliga der Frauen hat Wolfsburg in Stuttgart 2-0 gewonnen gestern. Bei den Herren hatte der HSV in Leipzig eine Klatsche kassiert, 0-5 verloren. Und Elversberg hat gegen Bayern München mit 1-2 verloren. Und in der zweiten Liga musste sich Osnabrück gestern Hertha BSC mit 1-3 geschlagen geben.
7: So, der Spätsommer will das aber nochmal wissen bei uns im Niedersachsenwetter. Es ist heute Morgen erstmal ziemlich nebelig bei uns. Wenn der Nebel sich verzogen hat, gibt es einen Mix aus Sonne und Wolken. Regen ist die Ausnahme und wir bekommen heute schon bis zu 22 Grad. Aktuell sind es 12 in Bad Nenndorf am Kurpark, in Wilhelmshaven am Südstrand jetzt 13 Grad. Und morgen wird es dann richtig warm. Der FFN-3-Tage-Trend bis zu 26 Grad sind morgen nochmal drin. Erstmal viel Sonne. Im Laufe des Nachmittags gibt es dann aber Gewitter, zum Teil auch mit Starkregen. Und dann wird es ab Mittwoch schon wieder um einiges frischer.
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10: A1 Lübeck Richtung Bremen ab Hamburg-Bergedorf 3 Kilometer stockend. Ihr braucht 20 Minuten mehr. Vorsicht, ein Unfall auf der A1 Hamburg Richtung Bremen zwischen dem Bremer Kreuz und Uphusen-Bremen-Mahndorf. Dann A1 Osnabrück Richtung Hamburg zwischen Bremen-Brinkum und Hemeling 5 Kilometer stockend. 25 Minuten braucht ihr mehr. A27 Bremen Richtung Bremerhaven zwischen Lockstedt und Bremerhaven-Geestemünde 4 Kilometer stockend. 20 Minuten mehr. Vorsicht, Fahrzeugteile auf der A29 Oldenburg Richtung Wilhelmshaven zwischen Zetel und Sande. B75 Delmhorst Richtung Bremen zwischen Delmhorst-Stickgras und Delmhorst-Neustadt 6 Kilometer stockend, 25 Minuten mehr. Und B211 Brake Richtung Oldenburg zwischen Großem Meer und Leu 2 Kilometer Stau, 25 Minuten mehr.
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10: Moin Carlos, du hast einen im Landkreis Cuxhaven gesehen.
14: In Hemmoor, in der Schützenstraße, in Fahrt Richtung Zentrum. Altbekannte Stelle beim Friedhof dort.
10: Alles klar, danke Carlos. Dann blitzt es noch auf der B6 Bremen Richtung Hannover, kurz vor Nienburg-Langdamm. Auf der B437 Rodenkirchen Richtung Strudel, kurz vom Wesertunnel. Und in Braunschweig auf der Bevenroder Straße stadtauswärts. Danke auch an Jan und Dennis. Wenn ihr auch einen Stau oder Blitzer gesehen habt, ruft gerne an. Kostenlos 0800 529 und 4x die 5. Euch allen eine gute Fahrt.
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10: Bei uns fragt sich ganz Niedersachsen, wer singt denn da? In Bayern fragt man sich, wer rührt denn da? Ein Wanderer in den Allgäuer Alpen dachte jetzt am Wochenende, dass er von einem Bären verfolgt wird, weil er so komische Geräusche hört. Ja. Hat dann die Polizei gerufen, war aber kein Bär, sondern ein Hirsch in der Brunft. Das haben die Beamten direkt am Telefon erkannt und Entwarnung gegeben.
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0: ist das nicht so einfach mit der Kommunikation zwischen Generationen. Hier ist FFN am Montagmorgen. Wenn man nichts mehr versteht, was die Jugendlichen eigentlich heutzutage sagen, ne? Also dann merkt man, dass man alt wird. Man hat mir jetzt im Internet gesagt, ich wäre Ank. Muss ich nachgucken. UNC. Das heißt, kommt von Ankel und bedeutet so, dass so ein bisschen Onkel.
1: Ja, so ein bisschen Onkel.
0: Habe ich mich aber drüber gefreut. Ich weiß nicht, ob das positiv oder negativ ist. In 2 Wochen wird wieder das Jugendwort des Jahres gekürt.
1: Ja, jetzt gerade läuft die Abstimmung und da sind wieder einige interessante Sachen dabei.
0: Jetzt wird's ankig.
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3: Peak, Crash Out und Rage Bait sind im Rennen, aber spannender als das Jugendwort ist doch immer, was Erwachsene für ein Jugendwort halten. Ganz Alte versuchen immer noch cool zu sein mit:
4: Das finde ich ja dufte, dass du in der Penne von den Paukern so prima benotet wurdest, du Pfiffikus.
3: Etwas Jüngere versuchen es mit:
4: Alter Schwede, das ist ja geil, ey.
3: Noch Jüngere sagen:
5: Das ist ja mega funny. Nicht.
3: Und noch Jüngere sagen dann:
5: YOLO, Digga. Sehen wir uns nachher bei ICQ?
3: Das Beruhigende ist doch, liebe Jugendliche, jede Jugendsprache ist irgendwann alt und out. Und euer Slang ist jetzt natürlich gerade Peak, aber wenn ihr mal alt seid und so redet, dann gehen die Jugendlichen garantiert Crash out. Safe, Digga.

0: Schönen Montag euch. Was ist das für geile Musik, ne? Bon Jovi. In dieser halben Stunde haben wir dann noch Teddy Swims und Backstreet Boys. Das ist einfach mehr Musik und mehr Abwechslung hier bei FFN. Am Wochenende beim Waldspaziergang, da fällt uns immer wieder auf, wie schön eigentlich unsere Natur ist, ne? Wenn man Musik hört und da durchläuft. Wir feiern in dieser Woche alle, die dafür sorgen, dass das so bleibt.
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2: Schon unser erster Song für die Freiwillige Feuerwehr ist komplett durch die Decke gegangen. Jetzt legen wir nach. Jede Woche besingen wir ein anderes Ehrenamt. Diese Woche sind es unsere Naturschützer.

0: Ihr teilt jetzt schon fleißig unser Video mit ganz süßen Hamstern bei Instagram und Facebook und schreibt uns wirklich so tolle Nachrichten. Auch Lamin Nefati, Pressesprecher vom NABU Niedersachsen, hat sich bei uns gemeldet, weil er den Song schon jetzt nicht mehr aus dem Kopf bekommt.
1: Er macht sichtbar, was an vielfältigen Tätigkeiten im Ehrenamt passiert, in was für unterschiedlichen Bereichen die Menschen unterwegs sind. Und deswegen finde ich auch die gesamte Songreihe oder wir die gesamte Songreihe so gut. Und einfach ja, das gesamte Ehrenamt in Niedersachsen ja, auf eine wertschätzende Art ins Radio, in die Ohren der Hörer gebracht wird und diese Anerkennung, die ist zwingend notwendig und es ist sehr schön, dass jetzt FFN sich dazu entschieden hat, diese Reihe voranzubringen und das finden wir äußerst löblich.
2: Ach, das können wir nur zurückgeben. Vielen Dank für eure Arbeit.
0: Ja.
2: Unseren Ehrenamt-Hit für alle Naturschützer findet ihr zum immer wieder hören bei uns im Netz. Klickt ffn.de. Ganz viel Spaß damit.

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15: Neun haben wir es. Gestern die Kommunalwahl, aber viele Bürgermeisterposten in Niedersachsen werden erst mit einer Stichwahl in 2 Wochen entschieden, Thomas Menzel.
16: Ja, schönen guten Morgen. In Hannover ist das zum Beispiel so und hier besonders prekär. Der Oberbürgermeister Ballett Online von den Grünen wird von seinem SPD-Stellvertreter Axel von der Uhe herausgefordert. Auch in Braunschweig, Oldenburg oder Osnabrück zum Beispiel ist die Entscheidung erstmal vertagt. Und in Salzgitter, soweit wir das bislang gesehen haben, die einzige Stichwahl in einer großen Stadt in Niedersachsen mit AfD-Beteiligung. Die meisten Stimmen gab es landesweit für die CDU, dahinter die SPD auf Platz 3, dann landesweit die AfD gelandet. Die Wahlbeteiligung, die haben wir auch mittlerweile vorliegen, fast 65% und damit deutlich mehr als noch vor 5 Jahren waren gestern wählen. Auch Schweden hat gewählt, aber das ganze Land war da zur Parlamentswahl aufgerufen. Das Mitte-Links-Lager hatte in den ersten Prognosen noch deutlich vorne gelegen. Mittlerweile sieht es aber doch nach einem Kopf-an-Kopf-Rennen mit dem konservativen Lager in Schweden aus. Und Sport in der Fußball-Bundesliga der Frauen hat Wolfsburg in Stuttgart 2:0 gewonnen. Die Herren vom HSV in der ersten Liga haben in Leipzig 0:5 verloren und in der zweiten Liga Osnabrück gegen Hertha BSC mit 1:3 verloren.
17: Danke Thomas für den Überblick.
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18: Ich bin Jonas Pape, schönen guten Morgen. In 2 Wochen müssen viele Menschen bei uns in der Region nochmal wählen. In Hameln-Pyrmont, Peine oder Hildesheim gibt es eine Stichwahl ums Landratsamt. Und auch in der Region Hannover gibt es Stichwahlen. Da geht es um die Regionspräsidentschaft und in der Landeshauptstadt auch um den Posten des Oberbürgermeisters. In Celle ist dagegen schon klar, dass Axel Flader als Landrat und Jörg Nigger als Oberbürgermeister ihre Posten behalten. In Hannovers Nordstadt startet ein neues KI- und Cyber-Security-Zentrum. Die Leibniz-Universität legt heute den Grundstein für den sogenannten Digital Innovation Campus. FFN-Reporter Moritz Ort.
19: In dem Neubau an der Appelstraße arbeiten Forschende und Studierende in Zukunft an der digitalen Technik von morgen. Schwerpunkte sind künstliche Intelligenz und IT-Sicherheit. Dafür zieht auch das renommierte CISPA-Helmholtz-Zentrum Osnabrück mit ein, um in Zukunft direkt vor Ort mit der Uni zusammenzuarbeiten.
15: noch so ein bisschen nebelig bei uns heute Morgen im Niedersachsenwetter. Wenn der Nebel sich verzogen hat, dann gibt es so einen Mix aus Sonne und Wolken. Sollte heute den Tag über trocken bleiben und wird ganz angenehm mit bis zu 22 Grad. Im Moment sind wir bei 11 Grad in Bad Bodenteich am Drachenspielplatz. In Dammer am Flugplatz haben wir 12. Der FFN3-Tage-Trend, morgen dann mit Abstand der wärmste Tag der Woche. Bis zu 26 Grad bekommen wir nochmal. Ist auch erst sehr sonnig, aber so im Laufe des Nachmittags gibt es Schauer, teilweise auch Gewitter. Und dann wird es ab Mittwoch auch wieder deutlich frischer.
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17: A1 Lübeck Richtung Bremen ab Hamburg-Bergedorf. 3 Kilometer stocken, die braucht 20 Minuten mehr. A1 Osnabrück Richtung Hamburg zwischen Bremen-Brinkum und Hemeling. 5 Kilometer stocken, 25 Minuten mehr. A27 Bremen Richtung Bremerhaven zwischen Lockstedt und Bremerhaven-Geestemünde. 4 Kilometer stocken, 20 Minuten mehr. Vorsicht, ein Plastikteil auf der A28 Bremen Richtung Oldenburg zwischen Hude und Hatten. B3 Hildesheim Richtung Hannover zwischen Hemming und der Hildesheimer Straße. 5 Kilometer stockend, 30 Minuten mehr. Vorsicht, Spanngurte auf der B4 in Lüneburg zwischen der A39 und Lünestadt Mitte. Und B75 Delmhorst Richtung Bremen zwischen Delmhorst-Stickgras und Bremen-Neustadt. 6 Kilometer Stau. Auch hier braucht ihr 30 Minuten mehr.
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17: Moin Hauke, du hast einen in Nienburg gesehen.
20: Und zwar auf der B6 Richtung Hannover, kurz vor Nienburg-Langendamm.
17: Alles klar, danke Hauke. Dann blitzt es auch noch auf der B437, Hodenkirchen Richtung Stotel, kurz vorm Wesertunnel. Im Landkreis Cuxhaven in Hemmoor auf der Schützenstraße, stadteinwärts beim Friedhof. Und in Braunschweig auf der Bevenroder Straße, stadtauswärts. Danke an Jan, Carlos und Dennis. Wenn ihr auch einen Stau oder Blitzer gesehen habt, ruft gerne an, kostenlos selbstverständlich, 0800 529 und viermal die 5. Euch allen eine gute Fahrt.
15: Und einen schönen Montagmorgen hier bei FFN. Guten Morgen Niedersachsen, wir sind's, Julia und Axel.
17: Schönen guten Morgen.

0: Schönen Montagmorgen euch mit Taylor Swift, dazu gleich Phil Collins. Was für eine geile Mischung, das ist mehr Musik und mehr Abwechslung. Ihr werdet wach im größten Bundesland der Welt in Niedersachsen, stimmt das? Natürlich nicht, es ist einfach nur das Schönste.
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3: Wir hier bei FFN erzählen euch keinen Quatsch. Im Internet passiert das dagegen permanent. Es können Bilder und Videos geteilt werden, die nicht echt sind, die falsch sind, einfach fake. Diese Woche wollen wir drüber sprechen. Maxi Wilsmann aus den FFN-Nachrichten. Wie erkennen wir Fake News?
4: Wenn wir was lesen, sehen oder hören, dann sollten wir einmal gegenchecken, ob es diese Info eigentlich auch noch irgendwo anders gibt. Mhm. Wenn ihr jetzt zum Beispiel sagt, Niedersachsen ist das größte Bundesland der Welt, dann reicht ja eine einfache Google-Suche und ich sehe, das stimmt vermutlich nicht. Mhm. Besonders bevor wir Dinge weiter verbreiten, lieber einmal checken und nicht einfach alles glauben und einfach so weiter verteilen.
3: Manchmal kommt es vor, dass Falschnachrichten aus Missverständnissen entstehen, aber es gibt auch Kanäle, die bewusst Falschnachrichten verbreiten.
4: Ja, und da ist es dann oft besonders schwer für uns zu erkennen, ob diese Meldung jetzt stimmt oder ob da was faul ist. Medienwissenschaftler Nico Spreen sagt aber, dass es auch da Muster gibt, die bei Falschnachrichten immer wieder auftauchen.
5: Manchmal fällt auf, gerade bei sehr stark emotionaler Sprache, dass das Fake News sind. Normale Nachrichten würden nicht total emotional werden und Angstappelle hervorrufen.
3: Und selbst wenn ihr ein Logo in einem Video seht, das ihr kennt, dann ist das noch keine Garantie dafür, dass das Video selbst auch echt ist. Deswegen lieber einmal doppelt checken und gucken, ob die Meldung von der Quelle kommt, um die es geht. Wir haben euch bei uns im Netz auch alles nochmal zusammengefasst. Klickt ffn.de.
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0: guten Tag euch. Hört gleich genau hin. Ihr habt bei Wer singt denn da die Chance auf 1000 Euro. Jetzt wird erstmal gehörig daneben gehört.
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2: Dinge in Songs zu hören, die da gar nicht drin sind, das macht mit euch einfach so viel Spaß. Yes. Wir haben einen Songverhörer bekommen von Jessica aus Tossalzellerfeld im Landkreis Goslar. Sie verhört sich bei Secrets von One Republic. Tell me what you want to hear. Und von wegen Oma fiel ins Klo. Jessica versteht bei 50 Sekunden, Oma zieht mich zurück.
0: Oma zieht mich zurück. Oh, ja, deutlich, Oma zieht mich zurück. Sehr, sehr witzig. Danke, Jessica. Wirklich großartig. Her mit euren Songverhörer. Klickt ffn.de. Da findet ihr auch unser Archiv. So.

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13: 9 Uhr am Montagmorgen. Es gibt ein vorläufiges Endergebnis der Kommunalwahl in Niedersachsen, Thomas Menzel. Ja,
14: schönen guten Morgen. Die meisten Stimmen hat die CDU geholt landesweit und die allermeisten Menschen haben gewählt. Die Wahlbeteiligung ist raufgegangen auf 65%.
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14: Das Ergebnis liegt vorläufig vor. Gut 27% der Stimmen gab es auf Kreisebene für die CDU. FFN Niedersachsen-Reporter Max Wilsmann und auch ein paar Direktmandate hat die Partei gewonnen.
15: Unter anderem stellt die CDU weiterhin den Wolfsburger Oberbürgermeister. In Hameln bleibt der CDU-Kandidat im Amt und auch in Celle stellt die Partei weiterhin den Oberbürgermeister. Niedersachsens CDU-Chef Sebastian Lechner sagt zum Wahlergebnis:
16: Auch wir haben den Unmut über Berlin gemerkt und deswegen sind diese Ergebnisse des Abends wirklich gut, trotz dieses Bundestrendes.
15: Die SPD wird in den Stadtparlamenten zweitstärkste Kraft. Dahinter folgen in vielen Städten AfD und Grüne. Für viele Bürgermeister und Landratsposten fällt die Entscheidung dann in 2 Wochen in der Stichwahl.
14: In Salzgitter zwischen der AfD-Kandidatin und dem Amtsinhaber von der CDU zum Beispiel. In Hannover zwischen dem OB von den Grünen und seinem SPD-Stellvertreter. Auch in Braunschweig, Oldenburg oder Osnabrück ist die Entscheidung erstmal vertagt. Russland hat in der Ukraine wieder verstärkt den Bahnverkehr angegriffen. Es gab mehrere Angriffe auf Bahnstrecken, auch an der Grenze zu Polen. Da hat eine Drohne laut Kiew einen Passagierzug getroffen, der auf dem Weg nach Warschau war. Verletzt wurde aber niemand. Laut Spiegel Online war davon indirekt auch ein Sonderzug betroffen, in dem ein Berater von Kanzler Friedrich Merz war, sowie der ehemalige britische Premierminister Boris Johnson. Beide waren auf dem Rückweg aus Kiew. Im Meer vor Indonesien suchen Rettungskräfte nach einem Fährunglück noch nach mehr als 120 vermissten Menschen. Flugzeuge, Schiffe, Taucher und eine Unterwasserdrohne sind im Einsatz. 6 Menschen sind bislang tot geborgen. 108 konnten gerettet werden. Die Fähre war auf dem Weg von Java nach Borneo in Seenot geraten und dann gekentert. In der Fußball-Bundesliga haben die Männer vom HSV in Leipzig 0:5 verloren und damit auch im dritten Saisonspiel noch kein Tor geschossen. Die Bayern haben sich in Elversberg mit 2:1 durchgesetzt. In der zweiten Liga musste sich Osnabrück, Hertha BSC, mit 1:3 geschlagen geben. Und in der Bundesliga der Frauen hat Wolfsburg in Stuttgart gewonnen mit 2:0.
0: Im Nina
17: Niedersachsen-Wetter wird es diese Woche nochmal spätsommerlich. Zumindest heute und morgen. Wir starten zwar heute erstmal mit ziemlich viel Nebel. Dahinter warten dann Sonne und Wolken. Regen ist die große Ausnahme heute. Und bis zu 22 Grad sind dann später noch drin. Aktuell haben wir 11 Grad in Friseute am Stadtpark. In Beverstedt an der Grundschule sind es 13. Der FFN-3-Tage-Trend. Morgen können wir uns sogar auf bis zu 26 Grad freuen. Es geht da auch erstmal sehr sonnig los. Gegen Nachmittag dann aber schon zum Teil kräftige Schauer und Gewitter. Und dadurch wird es dann in den nächsten Tagen auch schon deutlich kühler.
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13: A1 Osnabrück Richtung Hamburg zwischen Bremen-Brinkum und Hemeling. 5 Kilometer stocken, ihr braucht 25 Minuten mehr. Die A26 Hamburg Richtung Stade ist zwischen Horneburg und Dollarn gesperrt. Hier gab es einen LKW-Unfall. Vorsicht, Reifenteile auf der A31 Lingen Richtung Gronau zwischen Emsbüren und dem Kreuz Schüttorf. B3 Hildesheim Richtung Hannover zwischen Hemmingen und der Hildesheimer Straße. 5 Kilometer stockend, 30 Minuten mehr. Vorsicht, Spanngurte auf der B4 in Lüneburg zwischen der A39 und Lüne-Stadtmitte. Und die B73 Stade Cuxhaven ist zwischen Dobrock und Wassermühle in beiden Richtungen gesperrt. Hier gab es einen Unfall.
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13: Moin, Chefkoch, du hast einen auf der A7 gesehen.
18: Hannover Richtung Göttingen, unter dem Parkplatz am Bierberg, 100 sind erlaubt.
13: Alles klar, danke sehr. Dann blitzt es noch auf der B6 Bremen Richtung Hannover, kurz vor Nienburg-Langendamm. Auf der B437 Rodenkirchen Richtung Strothe, kurz vom Wesertunnel. Im Landkreis Cuxhaven, in Hemmoor auf der Schützenstraße stadteinwärts beim Friedhof und im Braunschweig auf der Bevenrother Straße stadtauswärts. Danke auch an Hauke, Jan, Carlos und Dennis. Wir wünschen euch allen eine gute Fahrt und jetzt viel Spaß beim Miträtseln.
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13: Wir bringen jetzt ordentlich Spannung in den sonst noch müden Montag. Ratet unbedingt mit.
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17: Tja, wer singt denn da? Es geht inzwischen um 1000 Euro in unserem Jackpot. Und einen Hinweis haben wir euch heute Morgen auch schon an die Hand gegeben. Showbusiness. Wir sind gespannt, wen ihr jetzt im Kopf habt.
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0: liebe Chefinnen und Chefs hier in Niedersachsen. Es wird vielleicht 5 Minuten später. Jetzt ist erstmal wieder Rätseln angesagt.
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2: Schöne Tipps waren schon mit dabei. HP Baxter, Ben Becker oder Mario Basler. Alle Infos zum Mitmachen findet ihr bei uns im Netz. Klickt ffn.de, da steht, wie es geht.
0: Hallo, Christel aus Hildesheim.
3: Hallo Julia, hallo Axel.
0: Christel, hast du unseren aktuellen Hinweis im Kopf?
3: Showbusiness, richtig?
0: Showbusiness, richtig. Genau richtig. Das ist schon mal richtig. Wir hören jetzt zusammen nochmal rein und dann kannst du deinen Tipp abgeben.
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0: So, wer aus dem Showbusiness ist es denn wohl?
3: Keine Ahnung, aber ich tippe auf Dieter Bohlen, weil der kann seine Stimme in alle Richtungen verändern.
0: Oh, gar nicht schlecht, Dieter Bohlen.
2: Ja, im Original kommt ja You're my heart, you're my soul, kommt ja auch von ihm.
0: Ja.
2: Aber es ist nicht Dieter Bohlen, Christel.
3: Okay, dann habe ich Pech gehabt.
2: Sehr guter Tipp, aber alle anderen haben dadurch Glück gehabt.
3: Geht wieder hoch.
2: Ja, der Jackpot steigt auf 1.100 Euro. Christel, vielen Dank fürs Mitspielen. Na denn?
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0: Ihr habt heute noch mehrmals die Chance zu lösen.
1: Nur bei FFN.

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16: Ich bin Jonas Pape, schönen guten Morgen. Auf der B65 bei Bekedorf im Kreis Schaumburg sind gestern Abend 3 Menschen verletzt worden. Ein Auto ist in einer Linkskurve von der Straße abgekommen und gegen einen Baum geprallt. 2 Erwachsene wurden leicht verletzt, ein 13-jähriges Kind wurde schwer verletzt ins Krankenhaus gebracht. Die ersten Ermittlungen zeigen, dass der Fahrer unter Alkoholeinfluss gefahren ist. Bei einem Großeinsatz der Feuerwehr mussten in Hannover mehrere Menschen gerettet werden. Einer davon musste auf ein aufblasbares Luftkissen aus dem Haus springen. Ein Feuer im Treppenhaus hatte den Fluchtweg versperrt, 11 Menschen wurden im Krankenhaus behandelt. Warum es in dem Mehrfamilienhaus im Stadtteil Badenstedt gebrannt hat, ist noch nicht klar. Und 350 Kilometer zu Fuß für sauberes Trinkwasser. Eine Laufgruppe ist aktuell von Kassel nach Hamburg unterwegs, um 50.000 Euro Spenden für Viva Con Aqua zu sammeln. Auf dem Weg durch unsere Region stoppt die Gruppe diese Woche unter anderem in Hildesheim, Celle und Hannover.
17: Nochmal schön spätsommerlich bei uns. Zumindest heute und morgen im Niedersachsen-Wetter. Auch wenn heute Morgen es immer noch so ein bisschen nebelig ist, aber der verzieht sich jetzt immer mehr. Dann haben wir einen Mix aus Sonne und Wolken. Regen ist die Ausnahme und wir bekommen heute bis zu 22 Grad. Aktuell in Helmstedt am Bahnhof 14 Grad, 15 in Otterndorf am Stadtpark. Der FFN3-Tagetrend, morgen wird es dann richtig warm. Bis 26 Grad sind nochmal drin. Auch erstmal viel Sonne, im Laufe des Nachmittags dann aber Gewitter und dann wird es ab Mittwoch auch um einiges frischer.
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18: A1 Osnabrück Richtung Hamburg zwischen Bremen-Brinkum und Assen. 5 Kilometer stocken, 20 Minuten mehr. Vorsicht, ein Plastikteil auf der A1 Bremen Richtung Hamburg zwischen Heidenau und Hollenstedt. Vorsicht, ein Reifen auf der A7 Hannover Richtung Hamburg zwischen Mellendorf und Berghof. A7 Hannover Richtung Kassel zwischen Hildesheimer Börde und Derneburg 3 Kilometer stocken vor der Baustelle, 15 Minuten mehr. Vorsicht, Fahrzeugteile auf der A27 Walsrode Richtung Bremen zwischen Verden Nord und Langwedel. Vorsicht, es liegt Dreck auf der A31 Lingen-Meppen zwischen Lingen und Wiedmarschen. Vorsicht bitte in beiden Richtungen. Und die B73 Stade-Cuxhaven ist zwischen Dobrock und Wassermühle in beiden Richtungen gesperrt. Hier gab es einen Unfall.
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18: Moin Gunni, du hast einen in der Region Hannover entdeckt.
19: In Emmingen-Arnum, im Hohenholzweg.
18: Dankeschön Gunni, dein Empfang war nicht gut. Ich wiederhole das nochmal. Region Hannover in Emmingen-Arnum, in Höhe Holzweg. Dann blitzt es noch auf der A7 Hannover Richtung Kassel zwischen Echte und Nord. Nordheim-Nord. Auf der B6 Bremen Richtung Hannover, kurz vor Nienburg-Langdamm im Landkreis Cuxhaven in Hemmoor. Auf der Schützenstraße stadteinwärts beim Friedhof und in Braunschweig auf der Bevenroter Straße stadtauswärts. Danke auch noch an Chefkoch, wie er sich selber nennt, Hauke, Carlos und Dennis. Wenn ihr auch einen Stau oder Blitzer gesehen habt, ruft gerne an, kostenlos 0800 529 und 4x5. Euch allen eine gute Fahrt
17: und einen schönen Start in die neue Woche mit uns hier bei FFN. Wir sind's, Julia und Axel.
18: Moin.
17: Ich find's gut.

0: Es wird reingetanzt in den Montagmorgen und die gute Laune nimmt einfach kein Ende. Er ist der Grund dafür. Ruf es davon einfach am Vormittag.
1: Hallo! Ja, hey. Weil ich so Bock habe, mal 1.100 Euro an euch jetzt rendig rauszuschleudern. Und können wir jetzt mal bitte, also jetzt mal, liebes Niedersachsen, können wir jetzt mal bitte von diesem Modern Talking Trip irgendwie runterkommen? Es ist weder Dieter Bohlen, noch Thomas Anders, noch irgendwer, der irgendwie mit Modern Talking zu tun hatte.
2: Ja, wer ist das denn?
1: Es ist nicht Mario Basler.
0: Ja, wer singt denn da?
1: Es ist nicht H.B. Baxter.
0: Ja, wer singt
1: es ist
0: denn
1: nicht
0: da?
1: Ja, das frage ich euch.
0: Ach so.
1: Ich weiß es ja auch erst in dem Moment, wo dann quasi eine Stimme aus der Regie, so möchte ich sie nennen, mir sagt, ja, das ist es oder nein, das ist es nicht. Die nächste Spielrunde.
2: Und gibt's bei dir?
1: Ja, natürlich. Ja. Und bitte lest euch jetzt nochmal kurz unsere bisherigen falsch genannten Personen an.
0: Sehr guter Hinweis.
1: Und holt euch bitte jetzt endlich diesen Jackpot nach Hause. Auf Montag. Das wäre doch was.
2: Bei FFN am Vormittag habt ihr die nächste Chance.
1: Ist der Wunsch.
2: Ganz viel

0: 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Oder du hörst Radio. Einschalten und laufen lassen.
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6: Jetzt haben wir es ganz genau, 10 Uhr, Teil 1 der Kommunalwahl in Niedersachsen ist geschafft, aber in vielen Kommunen wird erst die Stichwahl in 2 Wochen entscheiden, Thomas Menzel.
7: Ja, schönen guten Tag nochmal. In den größten Städten ist das auf jeden Fall so, in Niedersachsen, in Salzgitter, da geht auch die AfD-Kandidatin in diese Stichwahl.
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7: In 2 Wochen fallen die Entscheidungen. In Hannover wird das Rennen zwischen dem amtierenden Oberbürgermeister Bellet Onay von den Grünen und seinem SPD-Stellvertreter Axel von der Uhr zum Beispiel entschieden. FFN-Reporter Jonas Pape.
9: Auch Hannovers Regionspräsidentenwahl wird erst in 2 Wochen in der Stichwahl entschieden. Genauso wie die OB-Posten in Braunschweig, Oldenburg oder Osnabrück. In Göttingen steht schon fest, dass die SPD nach vielen Jahren nicht mehr den Bürgermeister stellt. Da stehen nur noch die Kandidaten von Grün und CDU zur Wahl. Und Salzgitter ist zur AfD-Hochburg in Niedersachsen geworden. Die Partei ist mit knappem Vorsprung stärkste Kraft im Stadtrat. Und auch bei der Oberbürgermeisterwahl immer noch im Rennen. Vor 5 Jahren hatte die AfD bei der Wahl des Stadtrates mit rund 10% noch auf Platz 3 gelegen.
7: Es leben immer weniger Menschen in Deutschland in ihren eigenen 4 Wänden, also in Wohnungen oder Häusern, die sie selbst besitzen. Laut Augsburger Allgemeiner ist ihr Anteil auf knapp 44% zurückgegangen. Das ist der niedrigste Wert seit über 20 Jahren und der niedrigste innerhalb der Europäischen Union. Angesichts der Debatte um die Führungsstärke von Kanzler Friedrich Merz warnt CSU-Chef Markus Söder vor einem Scheitern der Bundesregierung. Söder hat gesagt, nach der Ampel dürfe nicht schnell die nächste demokratische Regierung scheitern. Wenn doch, sei das ein Zitat, Elfmeter ohne Torwart für die AfD, hat Söder gesagt. Im Meer vor Indonesien suchen Rettungskräfte nach einem Fährunglück noch immer nach mehr als 120 vermissten Menschen. Flugzeuge, Schiffe, Taucher und eine Unterwasserdrohne sind im Einsatz. 6 Menschen sind bislang tot geborgen, 108 konnten gerettet werden. Die Fähre war auf dem Weg von Java nach Borneo in Seenot geraten und gekentert. Israels Regierung will den gerade erst ausgezeichneten Regisseuren einer Gaza-Dokumentation die Staatsbürgerschaft entziehen. Den Filmemachern wird Verrat vorgeworfen, Verrat am Staat Israel. Die Doku NASA wurde beim Filmfestival in Venedig mit einem Sonderpreis der Jury ausgezeichnet. Darin sprechen israelische Militärvertreter und Geheimdienstinsider anonym von der Tötung palästinensischer Zivilisten.
6: Ein Hauch von Herbst liegt im Niedersachsenwetter in der Luft. Die Sonne hat heute auch nochmal Power, aber man merkt schon, dass das langsam weniger wird. Wolken ist auf jeden Fall auch noch ein zweites Thema, aber bei bis zu 22 Grad bleibt es die meiste Zeit trocken. In Stade am alten Schwedenspeicher haben wir 14, Grasleben am Freibad 15 und Wittmund am Sielhafen 13 Grad. Der FFN 3-Tage-Trend, es bleibt so wie heute. Allerdings wird es auch mal noch nasser im Laufe der Woche. Die Sonne ist immer mal wieder mit dabei und auch mal länger. Und wir bleiben mild bei um die 20 Grad.
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6: Geht los mit der A1 Osnabrück in Richtung Hamburg zwischen Bremen-Brinkum und Asten. 5 Kilometer stockt es hier, ihr braucht 20 Minuten länger. Vorsichtig ein Plastikteil, A1 Bremen Richtung Hamburg zwischen Heidenau und Höllenstedt. Vorsichtig, da liegt ein Reifen auf der A7 Hannover in Richtung Hamburg, wenn ihr zwischen Mellendorf und Berghof unterwegs seid. Die A7 Hannover Richtung Kassel zwischen Hildesheimer Börde und Derneburg-Salzgitter. 3 Kilometer stockend vor der Baustelle, hier ist es eine Viertelstunde plus. Vorsichtig, Dreck auf der A31 Lingen-Meppen zwischen Lingen und Wiedmarschen in beiden Richtungen. Dann die B73 Stade-Cuxhaven ist zwischen Dobrock und Wassermühle in beiden Richtungen gesperrt. Da laufen gerade noch Bergungsarbeiten. Und ein letztes Mal Vorsicht, noch ein Reifen in Hannover auf dem Südschnellweg stadteinwärts zwischen der A7 und der Brabeckstraße.
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6: Auf der A7 Hannover in Richtung Kassel zwischen Echte und Northeim Nord. B6 Bremen Richtung Hannover, kurz vor Nienburg-Langendamm. Dann habt ihr einen im Landkreis Cuxhaven in Hemmoor auf der Schützenstraße stadteinwärts beim Friedhof. Außerdem in der Region Hannover in Hemmingen-Arnum in Hohe Holzweg und noch einer in der Region Hannover zwischen Lehnte und Harenberg bei den Kleingärten. Hauke, Carlos, Günni und Jens, nochmal herzlichen Dank an euch fürs Bescheidsagen. Und wenn ihr auch noch einen Stau oder einen Blitzer von uns habt, dann ruft gern durch, kostet nix. 0800 529 und 4x5. Gute Fahrt wünschen wir euch.
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6: Moin, schön, dass ihr mit dabei seid. Bei euch im Ort gibt es bestimmt auch Vereine oder Personen, ohne die es einfach nicht geht und die den Laden mehr oder weniger zusammenhalten. Und das ehrenamtlich. Letzte Woche haben wir schon ja die Freiwilligen Feuerwehren hier bei uns abgefeiert und jetzt sind die nächsten an der Reihe. Das Ergebnis ist großartig geworden und hört ihr gleich.

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0: Also wir beantworten euch, wieso das hier bei uns in Niedersachsen so gut läuft. In so vielen Ortschaften, auf so vielen Dörfern. Trainer im Sportverein, bei der Freiwilligen Feuerwehr, in der Kirchengemeinde, im Tierheim und so weiter. Ich könnte stundenlang so weitermachen. Ihr seid alle so unfassbar gut engagiert und verknüpft. Und dafür feiern wir euch mit den FFN Ehrenamt-Hits. Letzte Woche, da waren die Freiwilligen Feuerwehren hier bei uns dran. Und das Ergebnis könnt ihr euch natürlich jederzeit bei uns angucken. Klickt ffn.de, das Video zum Teilen und nochmal wieder hören. Jede Woche besingen wir ein anderes Ehrenamt. In dieser Woche geht es um die Leute, die sich im Tier- und Naturschutz stark machen. Jetzt für euch hier bei uns in voller Länge.

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5: Ich bin Jonas Pape, schönen guten Tag. Einige deutliche Ergebnisse, aber auch einige sehr knappe. Die Kommunalwahl gestern ist durch. Mehr als 6 Millionen Menschen waren in Niedersachsen zur Wahl aufgerufen. Die Wahlbeteiligung lag bei rund 65%. In der Region Hannover gibt es in 2 Wochen nochmal 2 Stichwahlen. Sowohl bei der Wahl des Regionspräsidenten als auch bei der Wahl des Oberbürgermeisters gab es keine absolute Mehrheit. Anderswo sind die Entscheidungen schon gefallen, im Kreis Celle zum Beispiel. Da bleiben Landrat und Oberbürgermeister im Amt. Die Wahl war in den Wahllokalen durchaus kurios. In Hannover hat es zum Beispiel sehr lange Schlangen gegeben. Das lag laut Wahlleiter unter anderem an den vielen Stimmzetteln. Dafür wurden zum Teil mehr Wahlkabinen aufgestellt. Und 2 Wahllokale mussten am Morgen vom Schlüsseldienst geöffnet werden. Der reguläre Aufschließdienst war nicht rechtzeitig vor Ort.
6: Ein kleiner Hauch von Herbst liegt heute im Niedersachsenwetter. Die Sonne hat zwar noch ordentlich was zu bieten, aber man merkt schon irgendwie, so langsam wird das alles anders. Dazu gibt es heute auch einige Wolken. Bei bis zu 22 Grad bleibt es aber die meiste Zeit trocken. In Dransfeld am Gaussturm, da haben wir gerade 14 Grad. Adendorf am Heimathaus 15 und in Gandakersee am Niederdeutschen Theater auch 14 Grad. Der FFN 3-Tage-Trend, also viel ändert sich jetzt erstmal nicht. Sonne und Wolken wechseln sich weiter ab. Zwischendurch kann die Sonne auch mal länger rauskommen und im Laufe der Woche wird es dann noch mal ein bisschen nasser. Die Temperaturen bleiben aber stabil, so wie heute bei um die 20 Grad.
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6: Mit der A1 Osnabrück in Richtung Hamburg zwischen Bremen-Brinkum und Asten 4 Kilometer stockend. Ihr braucht eine Viertelstunde. Vorsichtig Spanngurte. A7 Hannover in Richtung Hamburg zwischen dem Kreuz Hannover Ost und dem Kreuz Hannover Kirchhorst. A7 Hamburg Richtung Hannover zwischen Berghof und Mellendorf 4 Kilometer stockend. Auch hier 15 Minuten obendrauf. Nochmal eine Viertelstunde auf der A7 Hannover in Richtung Kassel zwischen Hildesheim-Marbörde und Derneburg seit Gitter, 3 Kilometer stockend vor der Baustelle. Vorsichtig, ein LKW ist liegen geblieben. A31, Meppen Richtung Leer zwischen Wehna und dem Rastplatz Reiderland. Dann haben wir einen Spanngurt. Vorsichtig, der liegt auf der A31 Lingen Richtung Gronau zwischen Emsbüren und dem Kreuz Schüttorf. Und ein letztes Mal Vorsicht, ein Unfall B69 Diepholz Richtung Kloppenburg zwischen Vechta, Schlederhausen und Kalvislage jetzt gerade.
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6: A7, Hannover in Richtung Kassel habt ihr einen zwischen Echte und Northeim-Nord. Auf der B6 Bremen Richtung Hannover, kurz vor Nienburg-Langendamm. Im Landkreis Cuxhaven in Hemmoor auf der Schützenstraße, stadteinwärts beim Friedhof. In der Region Hannover in Hemmingen-Arnum in Höhe Holzweg. Und noch einer in der Region Hannover zwischen Lehnte und Harenberg bei den Kleingärten. Hauke, Carlos, Günni und Jens, herzlichen Dank. Und wenn ihr jetzt auch noch einen Stau oder einen Blitzer für uns habt, dann ruft gern durch. Es kostet nichts. 0800 529 und 4x5. Euch eine gute und sichere Fahrt mit FFN. Durch den Montag. Ich bin Ruven Rintelmann. Grüß euch. Moin.

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0: Das ist nicht nur mehr Musik, sondern auch mehr Abwechslung für euren Montagvormittag hier bei FFM.
1: Was hast du denn für eine tiefe Stimme gerade?
0: Hallo? Hey, ja, ja. Wenn Avril Lavigne schon mal für uns singt, was soll ich tun? Gleich mit neuer Mucke. Kamrad, der singt ein bisschen, weiß ich nicht, anders als Avril Lavigne, aber klingt trotzdem richtig gut. Love Sober ist neu für euch hier bei uns und ihr hört sie schon. Julia, jetzt hast du deinen kompletten Auftritt hier irgendwie jetzt gerade verhagelt.
1: Ich konnte nicht anders.
0: Um was geht es morgen oder was
1: Hallo
0: macht ihr
1: zusammen
0: bei Guten Morgen Niedersachsen?
1: Also erstmal freuen wir uns richtig doll auf den Tag morgen, weil also 26 Grad morgen nochmal.
0: Was
1: nochmal
0: ist los
1: ein richtig
0: mit dem
1: schöner
0: Herbst?
1: Sommertag ja, irgendwie im Herbst. Da gucken wir drauf, stimmen uns drauf ein. Und naja, also es kommt ein bisschen drauf an, ob ihr jetzt heute hier noch auf die richtige Lösung kommt von unserem kleinen Rätselspaß. Wer singt denn da? Ihr seid da schon gut dabei, aber noch, es ist eine harte Nuss, glaube ich, auch dieses Mal.
0: Ja.
1: Und es gibt bei dir noch die Chance, es gibt auch heute Nachmittag nochmal die Chance, unseren Jackpot zu knacken. Morgen früh dann aber natürlich auch. Und das Gute ist ja, das dürfen wir dann ja immer ganz exklusiv machen, den nächsten Hinweis geben.
0: So ist es.
1: Das heißt, wenn es heute noch nicht klappt, dann wird es morgen noch ein Stückchen leichter für euch, weil wir wollen ja auch, dass ihr mit Kohle nach Hause geht.
0: So ist es. So, und wir bleiben bei der tiefen Stimme, weil also unser, wenn ihr ihn schon gehört habt, unser Promi hat ja auch eine sehr, sehr
1: Bist
0: tiefe
1: du's?
0: Stimme. Ich bin, wenn du mich als Promi nochmal wie, dann haben wir wirklich was verkehrt gemacht. Ganz viel Spaß euch jetzt schon mal morgen früh ab 5 bei Guten Morgen Niedersachsen mit Julia und Axel.
1: Okay, rufen ist es nicht.

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1: Uhr ganz genau, die CDU ist stärkste Kraft und die AfD legt ordentlich zu. Das sind zwei Ergebnisse der Kommunalwahlen gestern, Thomas Menzel. Oh meine, jetzt ist es wieder passiert. Also man muss es nochmal dazu sagen, wir haben hier neue Technik und so einfach es klingt, ich muss hier einen einfachen Knopf drücken.
2: Und vorher darf ich nichts sagen.
1: So, jetzt nochmal. Also,
2: ich wollte sagen, es lief nicht so gut für die Regierungsparteien bei uns in Niedersachsen. Rot-Grün schwächelt.
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2: Regierungskoalitionen aus SPD und Grünen sind vergleichsweise selten geworden. Bei uns gibt es sie in der Landesregierung zwar noch, FFN Niedersachsen-Reporterin Julia Zorns, aber zusammengenommen haben beide Parteien laut vorläufigem Ergebnis auf Kreisebene ungefähr 7 Prozentpunkte verloren.
4: Die SPD von Ministerpräsident Olaf Lies ist um mehr als 5 Prozentpunkte abgesackt auf rund 25%. Damit ist sie zweitstärkste Kraft. Dahinter kommen die Grünen. Sie verlieren knapp 2 Prozentpunkte und kommen noch auf gut 14%. Es gibt zwar Lichtblicke für beide Parteien, bei der SPD zum Beispiel mit der in Runde 1 führenden Eva Bender als Regionspräsidentin von Hannover und für die Grünen mit Birgit Onay, der bei der OB-Wahl in Hannover deutlich vorn liegt. Aber der landesweite Trend dürfte den Regierungsparteien zu denken geben.
2: Im Meer vor Indonesien suchen Rettungskräfte noch immer nach einem Fährunglück nach ungefähr 120 vermissten Menschen. Flugzeuge, Schiffe, Taucher und auch eine Unterwasserdrohne sind im Einsatz. 6 Menschen konnten bislang tot geborgen werden, 108 konnten gerettet werden. Eine Fähre war auf dem Weg von Java nach Borneo in Seenot geraten und schließlich gekentert. Kanada will sich an die Europäische Union annähern, offensichtlich als Reaktion auf den Handelsstreit mit den USA. Kanadas Regierungschef Mark Carney spricht von einer einzigartigen Allianz. Laut Wall Street Journal geht es um den freien Verkehr von Waren, Dienstleistungen und Arbeitskräften in den Bereichen Energie, künstliche Intelligenz oder auch Verteidigung. Auch der gemeinsame Bau von Rechenzentren und Satellitennetzwerken ist demnach schon im Gespräch. Carney ist in einigen Tagen in Frankreich und Großbritannien und er soll auch vom Europäischen Parlament sprechen. Es leben immer weniger Menschen in Deutschland in ihren eigenen 4 Wänden, also in Wohnungen oder Häusern, die sie selbst besitzen. Laut Augsburger Allgemeiner ist ihr Anteil auf knapp 44% zurückgegangen. Das ist der niedrigste Wert seit über 20 Jahren und der niedrigste innerhalb der Europäischen Union.
1: Im Niedersachsen-Wetter lässt sich der Herbst heute schon mal so ein bisschen blicken. Die Sonne ist zwar noch mit dabei und kann auch noch mal ordentlich was, aber insgesamt wird es wolkiger. Bei bis zu 22 Grad bleibt es heute aber größtenteils trocken. In Hannover am Maschsee haben wir gerade 15, Leiferde am Bahnhof 14 Grad und in Amelinghausen am Schafstall auch 15. Der FFN 3-Tage-Trend, erstmal morgen noch so eine kleine Steilkurve in Richtung Sommer mit bis zu 26 Grad. Dann aber auch zur Mitte der Woche viele Regenschauer, die bei uns durchziehen, Wolken und Sonne dann im Wechsel. Temperaturenmäßig bleiben wir ganz easy unterwegs, also ungefähr um die 20 Grad sind dann drin.
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1: A1 Osnabrück Richtung Hamburg zwischen Bremen-Brinkum und Asten. 4 Kilometer stockt es hier, eine Viertelstunde Wartezeit. Auch nochmal 15 Minuten auf der A7 Hamburg Richtung Hannover zwischen Berghof und Mellendorf. 4 Kilometer stockend. In der Gegenrichtung A7 Hannover Richtung Hamburg zwischen Mellendorf und Schwarmstedt. 7 Kilometer stockt es hier, da braucht ihr 25 Minuten länger. A31 Gronau Richtung Meppen zwischen Emsbüren und Wiedmarschen. 6 Kilometer Stau wegen einer Baustelle, 45 Minuten plus und vorsichtigen Unfall. Auf der B69 Diepholz Richtung Kloppenburg zwischen Vechta, Schlederhausen und Kalveslage.
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1: Auf der A7 habt ihr einen, Hannover in Richtung Kassel zwischen Echte und Nordheim Nord. B6 Bremen Richtung Hannover, kurz vor Nienburg-Langendamm. Im Landkreis Cuxhaven in Hemmoor auf der Schützenstraße stadteinwärts beim Friedhof. In der Region Hannover dann noch in Hemmingen-Arnum in Höhe Holzweg und noch einer zwischen Lente und Harenberg, also in der Region Hannover, bei den Kleingärten. Dirk, Hauke, Carlos, Günni und Jens, herzlichen Dank. Wenn ihr auch noch einen Stau oder einen Blitzer für uns habt, meldet euch, kostet nichts. 0800 529 und viermal die 5. Gute und sichere Fahrt wünschen wir euch.
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1: Und das, was ich euch heute am Montag am meisten wünsche, sind einfach mal 1.100 Euro zum Ausgeben. Tanken, einkaufen, sich mal was gönnen, vielleicht den Herbsturlaub finanzieren oder. Wenn ihr uns sagen könnt, welcher Promi bei uns singt, bei Wer singt denn da? Dann gibt es unseren Jackpot und zufälligerweise sind da heute 1.100 Euro drin. Na guck mal, wir helfen euch gleich nochmal so ein bisschen auf die Sprünge und gucken auch nochmal nach den Falschantworten.

0: Alter Schwede, wie das klingt. Für euren Montagvormittag hier bei FFN mit mehr Musik und mehr Abwechslung. Gleich die neue von Mark Ember, The Proof, aber vorher.
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0: Das wollen wir von euch wissen, denn dann gibt es für euch unseren Jackpot, der steht mittlerweile mal wieder bei 1.100 Euro. Und die kriegt ihr einfach mal eben so, nur wenn ihr uns den Promi einfach so mal sagt. Und man muss wirklich sagen, also wir spielen jetzt schon ein paar Tage, es ist kniffelig. Jetzt nochmal für alle, wer singt hier bei uns?
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0: Ja. Auch Male aus Schüttorf in der Grafschaft hat sich heute Morgen bei Julia und Axel bei Guten Morgen Niedersachsen mal versucht.
3: Ich sage Mario Basler.
4: Mario Basler, der legendäre Fußballspieler. Das ist ein sehr guter Tipp von dir und deiner Tochter, aber nicht unsere Lösung.
3: Okay, aber schade.
0: Ja, schade, aber es geht weiter. Das ist ja das Gute. Es geht immer weiter, bis ihr es endlich dann knackt. Alle Infos und auch die Telefonnummer zum Mitmachen findet ihr schon mal bei uns im Netz. Klickt ffn.de, da haben wir auch alle falschen Antworten nochmal für euch hübsch zusammengefasst. Und dann kann später hier bei mir in der Sendung, glaube ich, gar nichts mehr schief gehen. Wir kriegen das hin, die Daumen sind gedrückt.
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1: Ich bin Jonas Pape, schönen guten Tag. Einige deutliche Ergebnisse, aber auch einige sehr knappe. Die Kommunalwahl gestern ist durch. Mehr als 6 Millionen Menschen waren in Niedersachsen zur Wahl aufgerufen. Die Wahlbeteiligung lag bei rund 65%. In der Region Hannover gibt es in 2 Wochen nochmal 2 Stichwahlen. Sowohl bei der Wahl des Regionspräsidenten als auch bei der Wahl des Oberbürgermeisters gab es keine absolute Mehrheit. Anderswo sind die Entscheidungen schon gefallen, im Kreis Celle zum Beispiel. Da bleiben Landrat und Oberbürgermeister im Amt. Die Wahl war in den Wahllokalen durchaus kurios. In Hannover hat es zum Beispiel sehr lange Schlangen gegeben. Das lag laut Wahlleiter unter anderem an den vielen Stimmzetteln. Dafür wurden zum Teil mehr Wahlkabinen aufgestellt. Und 2 Wahllokale mussten am Morgen vom Schlüsseldienst geöffnet werden. Der reguläre Aufschließdienst war nicht rechtzeitig vor Ort.
2: Ein Hauch von Herbst liegt im Niedersachsenwetter heute in der Luft. Die Sonne hat noch ordentlich Power, aber man merkt auch schon irgendwie langsam, dass es anders wird. Wolken ist auf jeden Fall auch heute noch ein Thema, bis zu 22 Grad, die meiste Zeit aber trocken. In Stade am alten Schwedenspeicher haben wir gerade 16, Grasleben am Freibad auch und Wittmund am Sielhafen 15 Grad. Der FFN 3-Tage-Trend, morgen kurze Sommerpause bis zu 26 Grad und recht ordentlich. Ansonsten bleibt es so wie heute, also sehr gemischt. Im Laufe der Woche wird es nasser. Die Sonne ist mal wieder auch öfter und länger mit dabei. Und wir bleiben mild bei um die 20 Grad trotzdem weiterhin.
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2: A1 Osnabrück Richtung Hamburg. Zwischen Bremen-Brinkum und Asten. 5 Kilometer stockt es hier. Ihr braucht eine Viertelstunde länger. A7 Hamburg Richtung Hannover. Zwischen Berghof und Mellendorf. Auch 5 Kilometer stockend. Ebenfalls eine Viertelstunde. In der Gegenrichtung A7 Hannover Richtung Hamburg. Zwischen Mellendorf und Schwarmstedt. 7 Kilometer stockend. 25 Minuten plus. Und A31 noch Gronau Richtung Meppen. Zwischen Emsbüren und Wiedmarschen. 6 Kilometer Stau. Der Grund dafür ist eine Baustelle, 45 Minuten Wartezeit.
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2: Auf der A7, das ist Hannover in Richtung Kassel zwischen Echte und Northeim-Nord. Auf der B6, Bremen Richtung Hannover, kurz vor Nienburg-Langendamm. Dann im Landkreis Cuxhaven in Hemmoor, auf der Schützenstraße stadteinwärts beim Friedhof. In der Region Hannover haben wir 2, in Hemmingen-Arnum in Höhe Holzweg und noch einer zwischen Lente und Harenberg bei den Kleingärten. Dirk, Hauke, Carlos, Günni und Jens. Nochmal danke an euch. Wenn ihr auch noch einen Stau oder einen Blitzer für uns habt, dann meldet euch gerne kostenlos 0800 529 und 4x die 5. Gute und sichere Fahrt jetzt schon wieder in Richtung erster Mittagspause in dieser Woche. Wir sind gerne mit dabei. Ich bin Rufen Rintelmann. Tag zusammen.
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0: Morgen. Heute Morgen haben wir noch gedacht, Mensch, dieser Montag, der zieht sich wie ein Kaugummi. Und jetzt ist es schon wieder kurz vor Mittagspause hier bei FFN. Und es ist jetzt Zeit, um euch nochmal mit ins Boot zu holen.
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0: Denn die geht nur mit euch. Klickt ffn.de, da steht, wie es geht, und schickt uns auch euren Oma viel ins Klo-Song. Genauso wie Jessica aus Clausthal-Zellerfeld im Landkreis Goslar. Sie verhört sich bei One Republic und Secrets. Tell me what you want to hear. Richtig schönes Ding immer noch so, und wir bleiben mal bei Oma, denn nach nur 50 Sekunden hört sie, Oma zieht mich zurück. Ich bin sehr gespannt. Oh, ist das bescheuert. Warte nochmal. Ja. Den haben wir so notiert. Herzlichen Dank an dich, liebe Jessica. Und ihr wisst, was zu tun ist. Das nächste Mal dann vielleicht ja mit eurem Oma-Fiedens-Klo-Song hier. Nur bei FFN.

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6: 12 Uhr im Iran-Krieg bleiben die allermeisten Fragen unbeantwortet. Nur in einem Punkt ist die Sache ziemlich klar, Thomas Menzel.
7: Ja, schönen guten Tag. Wir lehnen uns, glaube ich, nicht allzu weit aus dem Fenster, wenn wir jetzt einfach mal behaupten, dass der Krieg zwischen den USA und dem Iran so schnell nicht zu Ende gehen wird.
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7: Seit Monaten ist die Situation festgefahren. Vor allem in der Straße von Hormuz tut sich wenig Hoffnung, hatte ein geplantes Außenministertreffen mit dem Iran gemacht, aber das findet gar nicht statt. FFN-Reporter Maxi Wilsmann.
9: Die Meerenge, die aus dem Persischen Golf hinausführt, ist seit Kriegsbeginn Anfang des Jahres der zentrale Streitpunkt zwischen dem Iran und den USA und für Teheran das wohl wirksamste Druckmittel in dem Konflikt. Vor dem Krieg hatten Handelsschiffe und Tanker die Meerenge ungehindert passiert, mit einem Fünftel der weltweit transportierten Ölmenge. Die Einschränkungen belasten die Weltwirtschaft immer mehr und steigende Öl- und Benzinpreise setzen auch den US-Präsidenten unter Druck. Nun wollten der Iran und der Oman ein Abkommen über neue Schiffsrouten unterzeichnen. Eine schnelle Öffnung der Meerenge war deshalb zwar nicht erwartet worden, aber selbst dieser kleine Hoffnungsschimmer auf etwas Bewegung bleibt jetzt unerfüllt.
7: Die niedersächsische Kommunalwahl geht in den meisten großen Städten in die Stichwahl in 2 Wochen in Salzgitter, auch mit der AfD-Kandidatin. In Hannover wird das Rennen zwischen Oberbürgermeister Bellet Onay von den Grünen und seinem SPD-Stellvertreter Axel von der Uhe entschieden. FFN-Reporter Jonas Pape.
10: Auch Hannovers Regionspräsidentenwahl wird erst in 2 Wochen in der Stichwahl entschieden. Genauso wie die OB-Posten in Braunschweig, Oldenburg oder Osnabrück. In Göttingen steht schon fest, dass die SPD nach vielen Jahren nicht mehr den Bürgermeister stellt. Da stehen nur noch die Kandidaten von Grün und CDU zur Wahl. Und Salzgitter ist zur AfD-Hochburg in Niedersachsen geworden. Die Partei ist mit knappem Vorsprung stärkste Kraft im Stadtrat. Und auch bei der Oberbürgermeisterwahl immer noch im Rennen. Vor 5 Jahren hatte die AfD bei der Wahl des Stadtrates mit rund 10% noch auf Platz 3 gelegen.
7: Israels Regierung will den gerade erst ausgezeichneten Regisseurin einer Gaza-Doku die Staatsbürgerschaft entziehen. Den Filmemachern wird Verrat vorgeworfen, ein Verrat am Staat Israel. Die Dokumentation NASA wurde beim Filmfest in Venedig mit einem Sonderpreis der Jury ausgezeichnet. Darin sprechen israelische Militärvertreter oder auch Geheimdienstinsider anonym von der Tötung palästinensischer Zivilisten. In einem Einkaufscenter in Oldenburg hat jemand einen Geldautomaten gesprengt. Anwohner hatten einen lauten Knall gehört und kurz danach ein offenbar sehr PS-starkes Fahrzeug. Ob der oder die Täter an das Geld im Automaten gekommen sind, das muss die Bank noch kontrollieren.
6: Ein kleiner Hauch von Herbst liegt heute schon mal in der Luft im Niedersachsenwetter. Die Sonne hat noch ordentlich Power, aber irgendwie merkt man auch schon, ja, so langsam wird es anders. Dazu gibt es heute einige Wolken, gerade zum Nachmittag. Bei bis zu 22 Grad bleibt es aber die meiste Zeit trocken. In Dransfeld am Gausturm haben wir 16 Grad, Adendorf am Heimathaus 17 und Gandeckesee am Niederdeutschen Theater sogar 18 Grad. Der FFN 3-Tage-Trend, viel ändert sich erstmal nicht. Also morgen, wärmster Tag dieser Woche, nochmal bis zu 26 Grad. Sonne und Wolken wechseln sich weiter ab. Zwischendurch kann die Sonne aber auch mal länger rauskommen. Im Laufe der Woche dann ein bisschen nasser. Von den Temperaturen her bleiben wir aber mild, so um die 20 Grad.
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6: A1 Osnabrück in Richtung Bremen, zwischen dem Dreieck Ahlhorner Heide und Wildeshausen West. 5 Kilometer stockt es hier, ihr braucht 20 Minuten länger. Nochmal A1 Osnabrück Hamburg, zwischen Bremen-Brinkum und dem Bremer Kreuz. In beiden Richtungen 4 Kilometer stockend, eine Viertelstunde obendrauf. Nochmal 15 Minuten auf der A7 Hamburg Richtung Hannover, zwischen Berghof und Mellendorf. 4 Kilometer stockt es hier. In der Gegenrichtung A7 Hannover in Richtung Hamburg, zwischen Mellendorf und Schwamm. Darmstadt. 7 Kilometer stockend, 25 Minuten Wartezeit. Und auf der A31 Gronau in Richtung Meppen zwischen Emsbüren und Wiedmarschen. 6 Kilometer Stau wegen der Baustelle. Hier steht ihr 45 Minuten länger.
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6: Auf der A7 Hannover in Richtung Kassel zwischen Echte und Northeim Nord. Auf der B3 Hannover in Richtung Alfeld zwischen Tiedenwiese und Adensen. Auf der B209 habt ihr einen. Rethem Richtung Nienburg in Stöcken, da sind 70. In Wilhelmshaven, auf der Möwenstraße, am Freibad und in der Region Hannover zwischen Lente und Harenberg bei den Kleingärten. Stefan, Helmut, Gerhard, Ines und Jens, herzlichen Dank. Und wenn ihr jetzt auch noch einen Stau oder einen Blitzer für uns habt, dann ruft gern durch. Wir sagen es weiter. Kostet nichts. 0800 529 und viermal die 5. Euch eine gute und sichere Fahrt.
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6: Erste Mittagspause in dieser Woche. Lasst es euch jetzt oder später schmecken. Und eine kleine Randnotiz. Der Sommer geht noch so lange, und so war es heute Nacht auch mal wieder. So lange geht der Sommer, bis mich keine Mücke mehr nachts sticht. Unerlaubterweise. Vielleicht geht es dem einen oder anderen ja auch so. Schönen Montag.

0: werdet ihr mittlerweile auch wissen und kennen, richtige Sachen von falschen Sachen, gerade im Internet zu unterscheiden, ist gar nicht so einfach. Und deswegen
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0: Also wir bei FFN erzählen euch natürlich keinen Quatsch. Im Internet passiert das dagegen permanent. Es können Bilder und Videos geteilt werden, die nicht echt sind, falsch sind, fake sind. Diese Woche wollen wir darüber sprechen. Maxi Wilsmann aus den FFN-Nachrichten. Wie erkennen wir eigentlich Fake News?
3: Wenn wir was lesen, sehen oder hören, dann sollten wir einmal gegenchecken, ob es diese Info auch noch irgendwo anders gibt. Also wenn ihr jetzt sagt, Niedersachsen ist das größte Bundesland der Welt, dann reicht eine einfache Google-Suche und dann sehe ich, das stimmt vermutlich nicht. Besonders bevor wir Dinge weiter verbreiten, ist es wichtig, lieber einmal zu checken und nicht alles gleich zu glauben.
0: Manchmal kommt es ja vor, dass Falschnachrichten aus Missverständnissen heraus entstehen, aber es gibt auch Kanäle, die bewusst Falschnachrichten verbreiten.
3: Und da ist es dann oft besonders schwer für uns zu erkennen, ob diese Meldung jetzt stimmt oder ob da was faul ist. Medienwissenschaftler Nico Spreen sagt aber, dass es auch da Muster gibt, die bei Falschnachrichten immer wieder auftauchen.
4: Manchmal fällt dort auch auf, gerade bei sehr stark emotionaler Sprache, dass das Fake News sind. Normale Nachrichten würden nicht total emotional werden und Angstappelle hervorrufen.
0: Und selbst wenn wir ein Logo in einem Video sehen, das wir vielleicht kennen, ist das noch keine Garantie dafür, dass das Video auch echt ist. Und deswegen lieber einmal doppelt checken und gucken, ob die Meldung von der Quelle kommt, um die es geht. Wir haben euch bei uns im Netz nochmal alles hübsch zusammengefasst. Klickt euch gerne mal rein. ffn.de.
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12: Ich bin Jonas Pape, schönen guten Tag. Mitten im Acker wächst ein begrünter Wall, der Wildbienen, Laufkäfern und vielen anderen Tieren helfen soll. Südlich von Weetzen in der Region Hannover zeigt ein Betrieb aus Linderte gerade, wie Landwirtschaft und Naturschutz zusammen klappen können. Der Insektenwald ist Teil des Biodiversitätsprogramms der Region. Dieses Jahr machen 90 Höfe mit rund 240 Hektar Fläche mit. Die Region will das Programm auch dieses Jahr wieder mit 300.000 Euro fördern. Unter anderem lassen die Landwirte dann die Getreidestreifen stehen. Bei dem Wall finden Insekten dann Nistplätze und Schutz, daneben liefern Blühstreifen Nahrung. So entstehen mitten im Acker neue Rückzugsorte für die Tiere. Seit fast 10 Jahren läuft das Programm gemeinsam mit dem Landvolk Hannover und der Stiftung Kulturlandpflege Niedersachsen. Und die Maßnahmen zeigen Wirkung, Feldhasen und Rebhühner kommen hier wieder häufiger vor.
13: Im Niedersachsenwetter lässt sich der Herbst heute schon ein bisschen blicken, also vom Gefühl her. Die Sonne ist zwar noch mit dabei, aber insgesamt wird es wolkiger mit bis zu 22 Grad. Heute größtenteils trocken. In Hannover am Maschsee haben wir gerade 18 Grad, Leiferde am Bahnhof auch und Amelinghausen am Schorfstall 17. Der FFN 3-Tage-Trend. In den nächsten Tagen bleibt es ähnlich, also erstmal morgen der kurze Abbieger in Richtung Sommer nochmal. Bis zu 26 Grad, ansonsten Sonne und Wolken immer schön im Wechsel. Dafür nimmt der Regen im Laufe der Woche wieder ein bisschen mehr zu. Temperaturenmäßig bleiben wir ganz entspannt, auch in Richtung Sommer noch eingestellt, um die 20 Grad.
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13: A1 Osnabrück in Richtung Bremen zwischen dem Dreieck Ahlhorner Heide und Wildeshausen West. 5 Kilometer stockt es hier. Ihr braucht 20 Minuten länger. Nochmal A1 Osnabrück Hamburg zwischen Bremen-Brinkum und dem Bremer Kreuz. In beiden Richtungen 4 Kilometer stockend. Eine Viertelstunde. Nochmal 15 Minuten auf der A7 Hamburg Richtung Hannover zwischen Berghof und Mellendorf. 4 Kilometer stockend. Die Gegenrichtung A7 Hannover in Richtung Hamburg zwischen Mellendorf und Schwarmstedt. 7 Kilometer stockend, 25 Minuten Wartezeit und dann haben wir noch die A31 Gronau Richtung Meppen zwischen Emsbüren und Wiedmarschen. 6 Kilometer Stau wegen der Baustelle. Hier steht ihr 45 Minuten länger.
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13: Auf der A7 Hannover in Richtung Kassel zwischen Echte und Northeim Nord. B3 Hannover Richtung Ahlfeld zwischen Tiedenwiese und Adensen. Dann die B209 Rethem Richtung Nienburg. In Stöcken, da sind 70. In Wilhelmshaven auf der Möwenstraße beim Freibad und in der Region Hannover zwischen Lehnte und Harenberg bei den Kleingärten. Stefan, Helmut, Gerhard, Ines und Jens, ihr habt Bescheid gesagt. So, und wenn ihr jetzt auch noch einen Stau oder einen Blitzer für uns habt, dann macht es so wie wie die. Also ruf gerne kostenlos an. 0800 529 und viermal die 5. Danke sehr und eine gute Fahrt. Jetzt erstmal eine schöne Mittagszeit mit FFN. Ich bin Rufen Rintelmann. Tag zusammen.

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ist noch gar nichts vorbei. Im Gegenteil. Mit mehr Musik und mehr Abwechslung verabschieden wir nämlich den Sommer. Also nicht heute, auch nicht die nächsten Tage, aber so langsam so. Und als hätten's Loy und David Puentes gewusst, dass wir den Sommer verabschieden, haben sie ihm nochmal eine Hymne geschrieben. Also nicht dem Sommer an sich, sondern dem Spätsommer. Golden Summer ist eine richtig gute Nummer geworden und geht jetzt gerade zur Mittagszeit vielleicht auch bei euch ein kleines bisschen nach vorne, um so ein bisschen das Mittagstief zu überwinden. Neu für euch hier jetzt bei FFN.

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0: haben es gleich 13 Uhr am Montagmittag. Es ist der Tag nach den Kommunalwahlen bei uns in Niedersachsen. Christoph Knigge, und da werten natürlich auch die Parteien jetzt ihre Ergebnisse aus.
1: Ja, die CDU ist stärkste Kraft und die AfD legt ordentlich zu. Das sind zwei Ergebnisse. Nicht so gut lief es dagegen für die Regierungsparteien bei uns in Niedersachsen. Rot-Grün schwächelt.
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1: Koalitionen aus SPD und Grünen sind selten geworden. Bei uns gibt es sie in der Landesregierung zwar noch, FFN Niedersachsen-Reporterin Julia Zerns, aber zusammengenommen haben beide Parteien laut vorläufigem Ergebnis auf Kreisebene ungefähr 7 Prozentpunkte verloren.
3: Die SPD von Ministerpräsident Olaf Lies ist um mehr als 5 Prozentpunkte abgesackt auf rund 25%. Damit ist sie zweitstärkste Kraft. Dahinter kommen die Grünen. Sie verlieren knapp 2 Prozentpunkte und kommen noch auf gut 14%. Es gibt zwar Lichtblicke für beide Parteien, bei der SPD zum Beispiel mit der in Runde 1 führenden Eva Bender als Regionspräsidentin.

0: Präsidentin von Hannover und für die Grünen mit Birlit Onay, der bei der OB-Wahl in Hannover deutlich vorn liegt. Aber der landesweite Trend dürfte den Regierungsparteien zu denken geben.
1: Die Bundesanwaltschaft bringt eine mutmaßliche Spionageaffäre rund um die russische Botschaft in Berlin vor Gericht. Sie hat Anklage gegen eine deutsche Ukrainerin erhoben. Die Frau sitzt seit ihrer Festnahme im Januar in Untersuchungshaft. Sie soll spätestens seit Oktober 2023 einen Geheimdienstmitarbeiter in der Botschaft mit Informationen versorgt und ihm geholfen haben, unter falschem Namen an wichtigen Veranstaltungen teilzunehmen. So sollte er Kontakte für Russland aufbauen. Die Lage an einer der wichtigsten Schifffahrtsrouten der Welt spitzt sich weiter zu. Die Houthi-Miliz im Jemen sagt, sie hat erneut Ziele in Saudi-Arabien angegriffen, darunter eine Luftwaffenbasis im Süden des Landes. Die Miliz nennt zudem Waffenlager, Startbahnen und Hangars als Ziele. Das sei eine Reaktion auf mehr als 300 saudische Luftangriffe im Jemen in den vergangenen Tagen. Saudi-Arabien hat das zunächst nicht kommentiert. Und ein Elch hat sich auf die Gleise des Warschauer Hauptbahnhofs verirrt und dort stundenlang den Betrieb behindert. Achtung Reisende, wir haben einen ungebetenen Gast im Bahnhof. Aufgrund der unerwarteten Ankunft von Elch Emil wird der Betrieb auf den Bahnsteigen 3 und 4 vorübergehend eingestellt, teilte die polnische Bahn am Abend auf X mit. Die Rettung des Tieres gestaltete sich aufwendig, denn die Bahnsteige und Gleise des Warschauer Hauptbahnhofs befinden sich unter der Erde. Wildexperten von den Stadtforsten, die betäubten den Elch mit einem Pfeil. Dann ging es für ihn per Transporter zurück in den Wald.
2: Ein Hauch von Herbst, so ein bisschen im Niedersachsen-Wetter. Die Sonne, ja, die hat noch Power, aber man merkt schon so langsam ein paar Blätter, die sich schon verfärben und auch irgendwie die Luft ist morgens eine andere mit Nebel. Es ist ein bisschen anders geworden. Wolken kriegen wir heute dazu, ansonsten auch eine Menge Sonne mit dabei, bis zu 22 Grad. Dazu bleibt es die meiste Zeit trocken. In Stade am alten Schwedenspeicher, da haben wir gerade 19 Grad, Grasleben am Freibad auch und Wittmund am Sielhafen 18. Der FFN 3-Tage-Trend, es bleibt so wie heute. Also kleine Ausnahme ist mehr oder weniger morgen. Wir schießen nochmal mit den Temperaturen nach oben. Bis zu 26 Grad, nochmal ein Stückchen Sommer. Dann wird es aber im Laufe der Woche nasser. Die Sonne ist natürlich mit dabei, auch mal länger. Wir bleiben aber trotzdem mild mit um die 20 Grad.
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2: A1 Osnabrück Richtung Bremen zwischen dem Dreieck Ahlhorner Heide und Wildeshausen West. 5 Kilometer stockend, 20 Minuten plus. Nochmal die A1 Osnabrück Hamburg zwischen Bremen-Brinkum und dem Bremer Kreuz in beiden Richtungen. 4 Kilometer stockend, 15 Minuten. A7 Hamburg-Hannover zwischen Berghof und Mellendorf in beiden Richtungen. 6 Kilometer stockend. Hier braucht ihr 25 Minuten länger. Vorsichtig A27 Bremerhaven-Bremen zwischen Schwanewede und Ilpen. Da brennt der Mittelstreifen. A31 Gronau Richtung Meppen zwischen Emsbüren und Wiedmarschen. 10 Kilometer Stau wegen der Baustelle. Fast 2 Stunden Wartezeit. Und an der Elbfähre Glückstadt-Wischhafen in beiden Richtungen im Moment 1,5 Stunden länger als normal.
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2: Auf der A7 Hannover in Richtung Kassel zwischen Echt und Northeim Nord. B3 Hannover Richtung Alfeld zwischen Tiedenwiese und Adensen. Dann sind wir auf der B209 Rethem Richtung Nienburg in Stöcken. 70 in Wilhelmshaven. Auf der Möwenstraße immer noch am Freibad und in der Region Hannover zwischen Lehnte und Harenberg bei den Kleingärten. Stefan, Helmut, Gerhard, Ines und Jens, danke nochmal. Wenn ihr auch noch einen Stau oder einen Blitzer für uns habt, dann ruft gern durch. Kostet nix. 0800 529 und 4x die 5. Gute Fahrt und es geht wieder los.
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2: Jetzt zur Mittagszeit geht es ganz genau um 1.100 Euro in unserem Jackpot, wenn ihr uns dann gleich sagt, wer hier bei uns singt.
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2: Es ist knifflig, aber es ist machbar. Alle falschen Antworten findet ihr natürlich bei uns im Netz. Klickt ffn.de, da steht natürlich auch, wie es geht. So, und ich bin sehr gespannt auf euren nächsten Tipp hier jetzt gleich bei mir.
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0: mehr Abwechslung für euren Montagmittag hier bei uns. Und jetzt mit der Chance auf 1.100 Euro.
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0: Sagt uns einfach, welcher Promi bei uns singt und holt euch unseren Jackpot. Der Tipp von heute Morgen war Showbusiness. Doch. Und bei uns im Netz klickt ffn.de, da steht nicht nur, wie es geht, da gibt es auch alle falschen Antworten. Und jetzt spiele ich mit Miriam aus Ilienwort im Landkreis Cuxhaven. Hallo Miriam.
2: Hi Ruben.
0: Hallo. Miriam, 1.100 Euro hätte ich anzubieten insgesamt.
2: Das wäre toll.
0: Was würdest du damit machen?
2: Weihnachten steht ja bald vor der Tür und die Kinder würden sich sicherlich freuen. Mhm. Und wir wollen auch das Wohnzimmer renovieren tatsächlich.
0: Ach guck, komplett neu, tapezieren und so weiter und so fort?
2: Richtig, richtig.
0: Ah gut, das geht schnell ins Geld, das kenne ich
2: ja,
0: von zu Hause.
2: Richtig.
0: Miriam, hast du falsche Antworten bei uns schon mitbekommen?
2: Ja, die habe ich mitbekommen.
0: Also Mario Basler war zuletzt, Dieter Bohlen ist es nicht, Modern Talking, Ben Becker, H.B. Baxter, Gil Ofarim und so weiter und so fort. Und wir horchen jetzt zusammen nochmal, okay?
2: Mhm, ja.
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0: Miriam, dann lass mal hören.
2: Ich glaube, dass das vielleicht Thorsten Sträter wäre.
0: Thorsten Sträter. Ja, der hat ja auch wirklich so eine richtige, voluminöse, sag ich mal, sehr tiefe Stimme.
2: Richtig.
0: Das passt schon irgendwie, ne?
2: Ja.
0: Miriam, Thorsten Sträter ist es leider nicht.
2: Ach, schade.
0: Aber du hast jetzt eine gute Sache für ganz Niedersachsen getan, denn somit steigt unser Jackpot auf 1.200 Euro.
2: Das ist doch gut.
0: Ne? Vielen Dank fürs Mitmachen.
2: Bitte, bitte.
0: Na denn.
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0: Die nächste Chance schon heute beim neuen Nachmittag bei Jan. Die Daumen sind gedrückt und das muss doch jetzt machbar sein, Leute.
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12: Ich bin Jonas Pape, schönen guten Tag. Mitten im Acker wächst ein begrünter Wall, der Wildbienen, Laufkäfern und vielen anderen Tieren helfen soll. Südlich von Weetzen in der Region Hannover zeigt ein Betrieb aus Linderte gerade, wie Landwirtschaft und Naturschutz zusammen klappen können. Der Insektenwald ist Teil des Biodiversitätsprogramms der Region. Dieses Jahr machen 90 Höfe mit rund 240 Hektar Fläche mit. Die Region will das Programm auch dieses Jahr wieder mit 300.000 Euro fördern. Unter anderem lassen die Landwirte dann die Getreidestreifen stehen. Bei dem Wall finden Insekten dann Nistplätze und Schutz, daneben liefern Blühstreifen Nahrung. So entstehen mitten im Acker neue Rückzugsorte für die Tiere. Seit fast 10 Jahren läuft das Programm gemeinsam mit dem Landvolk Hannover und der Stiftung Kulturlandpflege Niedersachsen. Und die Maßnahmen zeigen Wirkung, Feldhasen und Rebhühner kommen hier wieder häufiger vor.
13: Was ist es denn jetzt im Niedersachsen-Wetter? Also es ist irgendwas zwischen ganz viel Sonne, ein paar grauen Wolken und immer noch warmen Temperaturen und das Mitte September. Also es hat auch was mit Herbst zu tun, vermute ich jetzt mal. Also wenn ich bei uns schon die Kastanien wachsen sehe und die Blätter sich alle verfärben, doch, da ist was im Busche. Aber wir bleiben erstmal noch auf Sommerkurs. Bis zu 22 Grad heute, die meiste Zeit trocken, in Dransfeld am Gaußturm. Da haben wir gerade 19 Grad, Adendorf am Heimathaus 18 und Ganderkesee am Niederdeutschen Theater auch 18 Grad. Der FFN 3-Tage-Trend, also viel ändert sich jetzt erstmal nicht. Ausnahme ist so ein bisschen morgen, aber nur von den Temperaturen. Wir kriegen nochmal sommerliche 26 Grad in der Spitze. Ansonsten Sonne und Wolken im Wechsel. Die Woche, also je weiter die Woche kommt, umso nasser wird sie halt auch. Die Temperaturen bleiben aber trotzdem mild. Wir sind am Donnerstag bei um die 20 Grad.
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13: A1 Osnabrück in Richtung Bremen zwischen dem Dreieck Ahlhorner Heide und Wildeshausen West. 5 Kilometer stockend, 20 Minuten plus. Nochmal A1 Osnabrück Hamburg zwischen Bremen-Brinkum und dem Bremer Kreuz in beiden Richtungen. 4 Kilometer stockend, hier braucht ihr eine Viertelstunde länger. A7 Hannover Richtung Hamburg zwischen Mellendorf und Berghof. 5 Kilometer Stau, 25 Minuten plus. Dann die A31 Gronau Richtung Meppen zwischen Emsbüren und Wiedmarschen. 10 Kilometer Stau wegen der Baustelle, fast 2 Stunden länger, die er da braucht. Also versucht hier am besten weiträumig irgendwie drumherum zu kommen. Und an der Elbfähre Glückstadt-Wischhafen in beiden Richtungen 1,5 Stunden Wartezeit.
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13: Auf der A7 Hannover in Richtung Kassel zwischen Echte und Northeim Nord. Auf der B3 Hannover Richtung Ahlfeld zwischen Tiedenwiese und Adensen. Dann habt ihr einen auf der B209 Rethem Mülheim Richtung Nienburg, in Stöcken, da sind 70. In Wilhelmshaven immer noch auf der Möwenstraße am Freibad und zwischen Oldersum und Emden in Petkum. Stefan, Helmut, Gerhard, Ines und Nils, herzlichen Dank. Und wenn ihr jetzt auch noch einen Stau oder einen Blitzer für uns habt, dann kostenlos rüber damit. 0800 529 und viermal die 5. Gute Fahrt wünschen wir euch. Schönen Montagmittag. Ich bin Rufen Rintelmann. Tag zusammen.
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0: So klingt der Montag bei FFN und wenn wir die Mittagszeit jetzt im Sack haben, dann können wir auch schon wieder an den Feierabend denken und in dem Sinne ist auch jemand Neues zuständig, nämlich Jan, heute mit dem neuen Nachmittag alleine.
1: Ja, hi zusammen, Malte ist krank, gute Besserung an der Stelle und ihr habt heute Nachmittag wieder die Chance, unseren Jackpot zu knacken. Rufen, gerade eben wurde es ja nochmal erhöht auf
0: 1200 Euro hätten wir mittlerweile.
1: Wow, unser singender Promi ist nicht Thorsten Sträter, das war der letzte nicht ganz richtige Tipp, checkt nochmal alle bisherigen Antworten, klickt ffn.de und heute Nachmittag habt ihr die Chance, euren Tipp abzugeben und wer weiß, vielleicht gibt's dann ja die Kohle. Außerdem bekommt ihr noch ein schnelles Promi-Update von uns, es geht unter anderem um die Geissens und ich freue mich auch sehr auf unseren neuen FFN-Ehrenamt-Tipp. Den gibt's gleich schon in einer halben Stunde.
0: Es ist alles für euch dabei, ganz viel Spaß euch, der neue Nachmittag gleich mit Jan.

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5: Nur haben was und tanken tut weiterhin richtig weh. Christoph Knigge, Super E10 ist übers Wochenende auf ein neues Rekordhoch gestiegen.
6: Ja, und Diesel ist noch teurer. Der ADAC rechnet kurzfristig sogar mit weiter leicht steigenden Preisen an den Tankstellen.
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6: Im bundesweiten Tagesdurchschnitt hat ein Liter Super E10 gestern 2,27 Euro gekostet. Das sind 1,7 Cent.

0: bereits noch am Freitag. Diesel hat noch stärker zugelegt. 2,40 Euro pro Liter, nur noch gut 4 Cent unter dem Rekord aus dem April. Der ADAC sagt, die höheren Ölpreise und der Euro-Dollar-Kurs erklären das nur zum Teil, FFN-Reporterin Julia Zeyerns.
1: Der Automobilclub fordert mehr Transparenz, wie die Preise in Raffinerien und im Großhandel entstehen. Auslöser für den jüngsten Ölpreisschub sind die Spannungen im Nahen Osten. Eine wichtige Pipeline in Saudi-Arabien ist nach Drohnenangriffen abgeschaltet. Weiterhin gilt, wer etwas sparen will, sollte abseits der Autobahnen tanken. Da ist Sprit oft deutlich günstiger. Laut ADAC gab es zuletzt mehr als 30 Cent Unterschied.
0: Nach tödlichen Schüssen an einem Pflegeheim in Hannmünden laufen die Ermittlungen weiter. Die Polizei ist dabei und befragt Angehörige, um mögliche familiäre Hintergründe aufzuklären. Denn zum Ablauf der Tat gibt es keine Zeugen. Einem Polizeisprecher zufolge handelt es sich offenbar um einen erweiterten Suizid. Ein 66-Jähriger soll erst seinen 70-jährigen Bruder und dann sich selbst erschossen haben. Die Schüsse sind während eines Spaziergangs in der Nähe des Pflegeheims gefallen. Der ältere Bruder war dort ein Bewohner. Nach den Verlusten der CDU bei der Kommunalwahl in Niedersachsen hat Landeschef Sebastian Lechen einen Kurswechsel der Bundesregierung gefordert. Die bislang präsentierten Reformen und Entlastungsmaßnahmen reichten nicht aus, sagte er. Die CDU blieb bei der Kommunalwahl mit rund 27% stärkste Kraft, büßte gegenüber der Wahl vor 5 Jahren aber Stimmen ein. Lechner zeigte sich dennoch zufrieden. Ziel sei es gewesen, erneut stärkste Kraft zu werden. Zudem habe die CDU ihren Vorsprung vor der SPD ausgebaut und liege deutlich über dem Bundestrend. Und RTL 2 und die Reality-TV-Familie Geis beenden nach 15 Jahren ihre Zusammenarbeit. Der Sender hat eine Abschiedsstaffel der Doku-Soap Die Geissens, eine schrecklich glamouröse Familie, angekündigt. Seit 2011 begleitete RTL 2 Carmen und Robert Geis sowie später auch ihre Töchter. Die Geissens wechseln nun zu Pro7 Sat1. In den nächsten Jahren sind jeweils 20 neue Doppelfolgen geplant.
2: 15 Jahre RTL, da kann man doch mal Danke sagen, oder?
3: Ja, also wenn ich so überlege, wem ich zu danken habe in meinem Leben, dann würde ich jetzt mal sagen, in erster Linie danke ich mir mal selber.
2: So kennen wir ihn. In der Welt in 30 Sekunden gibt's heute Nachmittag übrigens eine Special-Folge zu den Geissens. 17.45 Uhr, freut euch schon mal drauf. Jetzt schauen wir erstmal zusammen aufs Niedersachsen-Wetter. Und ja, das ist heute Nachmittag richtig schön. Kein Regen und viel Sonne. 19 Grad in Walsrode am Heidekreis-Klinikum, 19 auch in Kreinsen am Rathaus und 18 in Hemmoor am Ziegelkamper See. Der FFN 3-Tage-Trend. Morgen wird's dann warm mit bis zu 26 Grad. Erst auch richtig schön. Später, also so Richtung Nachmittag, Abend, können dann auch mal Schauer mit dabei sein. Mittwoch und Donnerstag wird es wechselhafter und kühler.
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2: A1, Osnabrück Richtung Bremen, zwischen dem Dreieck Ahlhorner Heide und Wildeshausen West, 5 Kilometer stockend, hier braucht ihr 20 Minuten mehr. Dann nochmal die A1 Osnabrück-Hamburg, zwischen Brinkum und dem Bremer Kreuz in beiden Richtungen 4 Kilometer stockend, eine Viertelstunde kommt obendrauf. Rüber auf die A7 Hannover Richtung Hamburg, zwischen Mellendorf und Berghof, 5 Kilometer Stau, 25 Minuten mehr. A31 Gronau Richtung Meppen, zwischen Emsbüren und Wiedmarschen, 10 Kilometer Stau wegen einer Baustelle, über 2 Stunden mehr, und an der Elbfähre Glückstadt-Wischhafen in beiden Richtungen 1,5 Stunden Wartezeit im Moment.
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2: Stehen heute Nachmittag auf der A7 Hannover Richtung Kassel zwischen Echte und Nordheim Nord. Dann habt ihr einen auf der B3 gesehen, Hannover Richtung Ahlfeld zwischen Tiedenwiese und Adensen. Auf der B209 Rethem Richtung Nienburg in Stöcken, da sind 70 erlaubt. In Wilhelmshaven auf der Möwenstraße am Freibad und zwischen Oldersum und Emden in Petkum. Vielen Dank an Stefan, Helmut, Gerhard, Ines und Nils. Und wenn ihr noch was gesehen habt, macht es genauso, ruft kostenlos an unter 0800 529 und 4x5. Euch allen eine gute Fahrt.
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2: Ja, hi zusammen und einen schönen Montag. Die 2000er um 2 machen wie immer den Startschuss in die Show. Unter anderem heute mit Robbie Williams, und der bringt diese Woche zusammen mit einer ukrainischen Produzentin so einen gemeinsamen Dance-Track raus. Der ist richtig, richtig gut geworden. Haben die beim Tomorrowland bei diesem Elektro-Festival in Belgien auch schon vorgestellt, und Freitag kommt der raus. Ich freue mich da sehr drauf, aber gleich gibt's erstmal den Robbie, den wir aus den 2000ern kennen. Mit Rock DJ spiele ich direkt nach Bon Jovi. Mehr Musik.

FFN am Montagnachmittag mit den 2000ern um zwei. Und wenn man einen Titel bekommt, eine Auszeichnung, dann freut man sich meistens darüber. Ich bin mir allerdings nicht ganz sicher, ob sich Daniel Powter gefreut hat. Der wurde nämlich vom Billboard Magazine zum größten One-Hit-Wonder der 2000er gekürt. Das heißt ja im Prinzip nichts anderes als, ja, du hattest einen geilen Song, aber danach, also der Rest, da kam irgendwie nichts mehr. Dieser eine Song von Daniel Powter ist aber bis heute legendär. Jeder kennt ihn, jeder kann den Refrain mitsingen. Hier ist Bad Time.

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0: Jede Woche besingen wir ein anderes Ehrenamt. Letzte Woche ging es ja schon los mit der Freiwilligen Feuerwehr. Und diese Woche gibt's einen neuen Hit für alle, die sich um Tiere kümmern. Um unsere Umwelt. Um den Naturschutz. Dankeschön, dass es euch gibt. Wie zu jedem Ehrenamt-Hit gibt es auch diesmal wieder ein sehr, sehr cooles Musikvideo. Checkt das mal, klickt ffn.de. Das ist so, so süß geworden. Was vor allem an den vielen Hamstern liegt, die in diesem Musikvideo eine sehr geile Rolle gespielt haben. Und hier ist er für euch. Der FFN-Ehrenamt-Hit. Dankeschön, dass ihr für unsere Tiere, für unsere Umwelt im Einsatz seid.

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18: Ich bin Moritz Ort, einen schönen guten Tag. Die Gemeinderäte und Kreistage in unserer Region sind gewählt und auch einige Bürgermeister- und Landratsposten sind schon besetzt. Nach der Kommunalwahl gestern ist ein Teil der Entscheidungen schon gefallen. FFN-Reporter Maxi Wilsmann, in einigen Regionen wird in 2 Wochen aber nochmal gewählt.
19: In Hildesheim, Holzminden, Hameln-Pyrmont, Nienburg im Heidekreis und im Kreis Peine findet jeweils eine Stichwahl um das Landratsamt statt. Außerdem werden da auch noch in einigen Städten die Bürgermeisterinnen oder Bürgermeister gesucht. Und auch in der Region Hannover wird in 2 Wochen nochmal gewählt. Auch da sind noch einige Bürgermeisterposten offen und auch um das Amt der Regionspräsidentin oder des Regionspräsidenten gibt es eine Stichwahl. Im Landkreis Schaumburg ist dagegen schon klar, dass Andrea Stüdemann in Zukunft Chefin des Kreishauses wird und in Celle haben sich die Amtsinhaber Axel Flade als Landrat und Jörg Nigger als Oberbürgermeister bereits im ersten Wahlgang durchgesetzt.
18: In Nienburg sucht die Polizei seit dem Wochenende nach einer Person, die die St. Michael-Kirche beschädigt hat. Zwischen Freitagabend und Sonntagmorgen ist ein Schaukasten auf dem Gelände der Kirche eingeworfen worden. Außerdem wurde in dem Zeitraum auch ein Fenster beschädigt. Wer in dem Zusammenhang etwas gesehen hat, wird gebeten, sich bei der Polizei in Nienburg zu melden. Und in vielen Stadtteilen Hannovers gibt es Bücherschränke, in die jeder ein Buch, das er oder sie nicht mehr lesen möchte, reinstellen kann und sich dafür andere Bücher ausleihen kann. Auch in Bornum steht so ein Schrank jetzt wieder. Letztes Jahr war der alte Bücherschrank beim Sturm kaputt gegangen, jetzt ist er ersetzt worden. In 4 Regalen ist Platz für mehr als 100 Bücher.
20: Das Niedersachsenwetter fühlt sich an wie so eine kleine Zugabe vom Sommer. Kein Regen heute Nachmittag, viel Sonne und sehr angenehme Temperaturen. In Gifhorn 19 Grad am Mühlenmuseum, in Osnabrück auch 19 Grad an der Bremer Brücke und nochmal 19 in Wildeshausen am Gymnasium. Der FFN-3-Tage-Trend. Morgen wird es dann nochmal wärmer mit bis zu 26 Grad. Es können aber vor allem ab dem späten Nachmittag auch mal Schauer und Gewitter nicht, aber Schauer mit dabei sein. Mittwoch und Donnerstag dann wieder so ein bisschen wechselhafter und vor allem kühler.
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20: Geht los mit der A1 aus Saarbrück-Hamburg zwischen Brinkum und dem Bremer Kreuz in beiden Richtungen 4 Kilometer stockend. 15 Minuten braucht ihr da gerade länger. Dann A7 Hannover Richtung Hamburg zwischen Mellendorf und Berghof 4 Kilometer Stau. 20 Minuten kommen oben drauf. Nochmal die A7 von Hannover in Richtung Kassel zwischen Hildesheim und dem Dreieck Salzgitter 7 Kilometer Stop and Go. 25 Minuten braucht ihr hier länger. A31, Gronau Richtung Meppen, zwischen Emsbüren und Wiedmarschen 5 Kilometer Stau. Grund dafür ist die Baustelle, ihr braucht 25 Minuten länger. Und an der Elbfähre Glückstadt-Wischhafen in beiden Richtungen gerade 1,5 Stunden Wartezeit.
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20: Stehen heute Nachmittag auf der A7 Hannover Richtung Kassel zwischen Echte und Nordheim Nord. Auf der B3 habt ihr eingesehen Hannover Richtung Alfeld zwischen Tiedenwiese und Adensen. Auf der B209 Rethem Richtung Nienburg, da wird in Stöcken geblitzt, da wo 70 ist. In Wilhelmshaven auf der Möwenstraße am Freibad und zwischen Oldersum und Emden in Petkum. Vielen Dank an Stefan, Helmut, Gerhard, Ines und Nils. Und wenn ihr noch einen Stau oder Blitzer gesehen habt, ruft an, wie immer kostenlos 0800 529 und 4x5. Euch allen eine gute Fahrt mit FFN. Und es gibt Big News von Lady Gaga. Die soll laut Medienberichten Mama geworden sein. Herzlichen Glückwunsch. Hier ist sie für euch. Und noch mehr aus der Promi-Welt zum Mitreden gibt's gleich hier im neuen Nachmittag bei FFN.

FFN, schönen Montagnachmittag. Es gibt zwei krasse Comebacks in der Musikwelt. Und das erste, oh, das sorgt jetzt für Gänsehaut. Versprochen. Celine Dion ist zurück. Mal live zu erleben, das muss der absolute Wahnsinn sein. Wegen einer schweren Krankheit musste sie einige Jahre lang Pause machen. Ihr wurde sogar gesagt, dass sie vielleicht nie wieder singen kann. Umso schöner, dass sie jetzt wieder auf der Bühne stehen kann. Am Wochenende ging es los mit ihrer Konzerttour in Paris. Da sind sicherlich einige Tränen geflossen und die könnten heute auch noch fließen bei allen Fans von Oasis. Die Jungs haben 2025 nach 16 Jahren Pause auch ihr Comeback gefeiert und jetzt gibt es seit einiger Zeit Hinweise auf eine neue Tour im nächsten Jahr und die wird wohl heute um 17 Uhr bekannt gegeben. Ich kann das jetzt leider nicht ganz so emotional euch erzählen, wie mein lieber Kollege Malte das an der Stelle gemacht hätte. Der ist ja riesen Oasis-Fan, aber liegt gerade krank zu Hause im Bett. Naja, dann kann er sich wenigstens sicherlich direkt gleich die Tickets klar machen, wenn es heißt, dass es welche gibt. Also wenn ihr Oasis live sehen wollt, dann behaltet das auf jeden Fall im Auge.

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6: 15 Uhr haben wir es. Letzte Woche erst PISA, jetzt gibt es die nächste Bildungsstudie. Christoph Knigge, dieses Mal eine deutschlandweite, also der Bundesländervergleich.
7: Ja, und da schneiden wir im Norden nicht besonders gut ab. Bremen landet auf dem letzten Platz, Niedersachsen auf Platz 10.
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7: Die Studie vergleicht die Bundesländer im Auftrag des Instituts der Deutschen Wirtschaft jedes Jahr in fast 100 Punkten. Zum Beispiel, wie viel Geld fließt in die Schulen, wie groß sind die Klassen, wie viele brechen ab und wie gut funktioniert die Ganztagsbetreuung. Trotz schlechtem Gesamtergebnis, FFN-Reporterin Julia Zeyons, in einzelnen Aspekten, da können Bremen und Niedersachsen schon überzeugen.
9: Bremen schneidet zum Beispiel am besten ab beim Betreuungsschlüssel. Hier kommen im Schnitt auf eine Lehrkraft die wenigsten Kinder. Und auch in den MINT-Fächern, also Mathe, Informatik, Naturwissenschaften und Technik, denn bei Hochschulen und der Digitalisierung.

0: Digitalisierung steht Bremen vergleichsweise gut da. Probleme sieht die Studie dagegen bei Bildungsarmut, unter anderem wegen vieler Schulabbrüche. Niedersachsen schlägt sich relativ gut in den Bereichen Forschung und Integration. Vor allem an Hochschulen, Grund- und Berufsschulen wird laut der Studie viel investiert. Luft nach oben gibt es unter anderem bei MINT-Fächern, Fremdsprachen und auch hier der Bildungsarmut.
1: Tanken wird immer teurer. Super E10 hat übers Wochenende ein neues Rekordhoch erreicht. Im bundesweiten Tagesdurchschnitt vom Sonntag, da liegt der Liter laut ADAC bei 2,27 Euro. Das sind 1,1 Cent mehr als noch am Freitag. Diesel ist noch stärker gestiegen, plus 3,5 Cent auf 2,40 Euro pro Liter. Und es sieht erstmal nicht nach Entspannung aus. Der Militärgeheimdienst MAD meldet deutlich mehr neue Extremismusverdachtsfälle in der Bundeswehr. Vergangenes Jahr sind 610 neue Fälle dazugekommen, nach 524 im Jahr davor. Der größte Teil sind Hinweise auf Rechtsextremismus. Und Hannover 96 will nach Informationen der Bild-Zeitung Sandro Wagner als Nachfolger von Trainer Christian Tietz verpflichten. Die Entscheidung soll fallen, wenn 96 Hauptgesellschafter und Aufsichtsratschef Martin Kind zugestimmt hat. Hannover hat von den ersten 5 Spielen der bisherigen Zweitligasaison nur 1 gewonnen. Der neue mögliche Trainer Wagner war Anfang Dezember beim Bundesligisten Augsburg beurlaubt worden. Zuvor war er Co-Trainer unter Julian Nagelsmann bei der deutschen Fußballnationalmannschaft.
2: So macht der Herbst doch richtig Spaß, oder? Kann von mir aus bis Ende November genauso weitergehen. Vielleicht habt ihr in der Mittagspause auch schon ein paar Sonnenstrahlen abbekommen oder jetzt zum Feierabend, wenn ihr heute ein bisschen früher losgehen könnt. Das Niedersachsenwetter ist auf jeden Fall sehr sommerlich. 18 Grad in Hasefeld am Klosterpark, 19 in Stolznau an der Feuerwehr und 19 auch in Hanmünden am Welfenschloss. Der FFN-3-Tage-Trend. Morgen wird es vor allem richtig sommerlich, weil da wird es nochmal wärmer, bis zu 26 Grad. Erst schön sonnig, später können dann auch ein paar Schauer mit dabei sein und Mittwoch und Donnerstag wird es dann wechselhafter und ein bisschen kühler.
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2: A1 Osnabrück-Hamburg zwischen Brinkum und dem Bremer Kreuz. In beiden Richtungen 4 Kilometer stockend. Plant hier mal so eine Viertelstunde mehr ein. Dann rüber auf die A7 Hannover Richtung Hamburg. Zwischen Mellendorf und Berghof 4 Kilometer Stau und 20 Minuten mehr. A7 Hannover Richtung Kassel zwischen Hildesheim und dem Dreieck Salzgitter 7 Kilometer Stop and Go. 25 Minuten braucht ihr länger. Rüber auf die A31, Gronau Richtung Meppen, zwischen Emsbüren und Wiedmarschen, 5 Kilometer Stau. Grund dafür ist die Baustelle, ihr braucht 25 Minuten länger. Und an der Elbfähre Glückstadt Richtung Wischhafen, 2 Stunden Wartezeit. Ich wollte das nicht verlallen.
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2: Auf der B3 Hannover Richtung Ahlfeld, zwischen Tiedenwiese und Adensen. Dann nochmal die B3, diesmal in Hannover, und zwar auf der Strecke Richtung Soltau, da wird in Offen geblitzt. Auf der B209 Rethem Richtung Nienburg. In Stöcken, da sind 70 erlaubt. In Wilhelmshaven ist eine auf der Möwenstraße am Freibad. Und zwischen Oldersum und Emden wird in Petkum geblitzt. Vielen Dank an Stefan, Markus, Gerhard, Ines und Nils. Und wenn ihr noch was gesehen habt, macht es gerne genauso. Ruft kostenlos an 0800 529 und 4x5. Gute Fahrt.
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2: Neue Woche, neues Glück. Erkennt unseren singenden Promi und sichert euch mit ein bisschen Glück den Jackpot von aktuell 1200 Euro. Ich lasse ihn gleich nochmal für euch singen, unseren Promi. Und dann brainstormen wir ein bisschen zusammen. Sagt euren Kollegen Bescheid in 12 Minuten.

0: Sehr geehrte Fahrgäste, unsere Weiterfahrt verzögert sich auf unbestimmte Zeit. Grund dafür ist ein Elch auf den Gleisen.
1: So könnte sich die Ansage angehört haben, nur halt auf Polnisch. In Warschau hat sich ein Elch in den unterirdischen Hauptbahnhof verirrt. Und er hat dann da den kompletten Zugverkehr lahmgelegt. Es ist ja so, dass sich hier bei uns in Niedersachsen, ihr habt es vielleicht auch schon gehört, gerade ein Elch aufhält, der soll im Wendland unterwegs sein. Also liebe Bahn, wenn ihr mal wieder einen neuen Verspätungsgrund sucht, ne?

0: Ihr habt es bei uns im FFN-Nachrichten-Update gehört. Sprit. Ja, gerade mal wieder unnormal teuer. Super E10 ist übers Wochenende auf ein neues Rekordhoch gestiegen. Da würden 1200 Euro mal ebenso doch richtig gut tun.
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0: Diese 1200 Euro sind jetzt gerade im Jackpot und ganz Niedersachsen rätselt fleißig mit. Wir hören jetzt nochmal ganz genau rein. Wer den singenden Promi erkennt, macht sich nämlich mit ein bisschen Glück unseren Jackpot klar. Für alle Infos klickt ffn.de, da steht, wie es geht. Trommelt eure Kollegen zusammen, macht das Radio so laut es geht und rätselt jetzt nochmal zusammen mit...
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0: Ihr hattet wirklich schon bisher richtig gute Ideen.
3: Ich sage Mario Basler. Ich vermute HP Baxter von Scooter.
4: Ich glaube, dass das vielleicht Thorsten Sträter wäre.
0: Also wir sind uns alle einig, es ist jemand mit einer sehr, sehr tiefen Stimme. Ich glaube, das können wir schon mal festhalten. Alle bisherigen falschen Antworten gibt's bei uns im Netz. Klickt ffn.de und ich freue mich sehr auf die nächste Spielrunde. Die gibt's nämlich noch heute hier im neuen Nachmittag und die Daumen sind gedrückt.
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0: So, und den folgenden Sänger, den verrate ich euch, den stelle ich euch vor. Das ist Isaac, der ist schon für Deutschland beim Eurovision Song Contest angetreten. Und das hier ist sein neuer Song, We Had It All, für mehr Musik und mehr Abwechslung.
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1: Ich bin Moritz Ort. Einen schönen guten Tag. Die Gemeinderäte und Kreistage in unserer Region sind gewählt und auch einige Bürgermeister- und Landratsposten sind schon besetzt. Nach der Kommunalwahl gestern ist ein Teil der Entscheidungen schon gefallen. FFN-Reporter Maxi Wilsmann, in einigen Regionen wird in 2 Wochen aber nochmal gewählt.
2: In Hildesheim, Holzminden, Hameln-Pyrmont, Nienburg im Heidekreis und im Kreis Peine findet jeweils eine Stichwahl um das Landratsamt statt. Außerdem werden da auch noch in einigen Städten die Bürgermeisterin oder Bürgermeister gesucht. Und auch in der Region Hannover wird in 2 Wochen nochmal gewählt. Auch da sind noch einige Bürgermeisterposten offen und auch um das Amt der Regionspräsidentin oder des Regionspräsidenten gibt es eine Stichwahl. Im Landkreis Schaumburg ist dagegen schon klar, dass Andrea Stüdemann in Zukunft Chefin des Kreishauses wird. Und in Celle haben sich die Amtsinhaber Axel Flade als Landrat und Jörg Nigger als Oberbürgermeister bereits im ersten Wahlgang durchgesetzt.
1: In Nienburg sucht die Polizei seit dem Wochenende nach einer Person, die die St. Michael-Kirche beschädigt hat. Zwischen Freitagabend und Sonntagmorgen ist ein Schaukasten auf dem Gelände der Kirche eingeworfen worden. Außerdem wurde in dem Zeitraum auch ein Fenster beschädigt. Wer in dem Zusammenhang etwas gesehen hat, wird gebeten, sich bei der Polizei in Nienburg zu melden. Und in vielen Stadtteilen Hannovers gibt es Bücherschränke, in die jeder ein Buch, das er oder sie nicht mehr lesen möchte, reinstellen kann und sich dafür andere Bücher ausleihen kann. Auch in Bornum steht so ein Schrank jetzt wieder. Letztes Jahr war der alte Bücherschrank beim Sturm kaputt gegangen, jetzt ist er ersetzt worden. In 4 Regalen ist Platz für mehr als 100 Bücher.
3: Herbst könnte ja einfach so leicht sein Image verbessern, wenn es einfach immer so ist wie heute oder morgen. Tagsüber richtig schön sonnig und warm. 20 Grad haben wir in Großen Kneten gerade am Bahnhof, in Steinhude auch 20 an der Badeinsel und nochmal 20 Grad in Kobbenbrügge an der Burg. Der FFN-3-Tage-Trend. Es wird morgen sogar noch wärmer, da gibt es bis zu 26 Grad. Am späteren Nachmittag und morgen Abend können aber auch ein paar Tropfen mit dabei sein und Mittwoch, Donnerstag wird es dann wieder ein bisschen wechselhafter und kühler.
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3: Wir starten mit der A1 Osnabrück-Hamburg. Zwischen Brinkum und dem Bremer Kreuz in beiden Richtungen 4 Kilometer stocken. Da braucht ihr gerade 15 Minuten länger. Dann rüber auf die A2 Hannover Richtung Dortmund. Zwischen Hannover-Langenhagen und Wunstorf-Lute 8 Kilometer Stop-and-Go, 20 Minuten plus. A7 Hannover Richtung Hamburg. Zwischen Mellendorf und Berghof 4 Kilometer Stau, eine Viertelstunde mehr. Rüber auf die A27 Walsrode Richtung Bremen. Zwischen Achim-Ost und Achim-Nord wegen Markierungsarbeiten 2 Kilometer Stau, 10 Minuten braucht ihr mehr. Und an der Elbfähre Glückstadt Richtung Wischhafen gerade 2 Stunden Wartezeit.
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3: Auf der B3 Hannover Richtung Alfeld wird zwischen Tiedenwiese und Adensen geblitzt. Nochmal einer auf der B3, diesmal Hannover-Soltau in Offen. Auf der B72 Friesolte-Aurich stehen 2 Blitzer, einer in Höhe Filsum und der andere vor Mitte Große Feen, da wo 70 ist. Und auf der B209 Rethem Richtung Nienburg wird in Stöcken in der 70er-Zone geblitzt. Danke an Stefan, Markus, Ingo, Ines und Nils. Und wenn ihr noch einen Stau oder Blitzer gesehen habt, ruft an. Kostenlos 0800 529 und 4x5. Euch allen eine gute und entspannte Fahrt. Und gleich gibt's einen neuen Oma Feel ins Klo Song hier im neuen Nachmittag. Ich bin's Jan. Moin.
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0: In jedem Song auf dieser Welt versteht irgendjemand etwas, das da gar nicht gesungen wird. Behaupte ich jetzt einfach mal. Und wir werden nicht aufhören, bis wir nicht jeden einzelnen Songverhörer ans Licht gebracht haben.
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0: Jessica aus Clausthal-Zellerfeld im Harz verhört sich immer bei Run Republic mit Secrets. Und zwar hört sie da immer Oma zieht mich zurück. Stimmt, oder? Oma zieht mich zurück. Der Moment, wenn ich mich am Buffet bediene, obwohl es noch gar nicht eröffnet ist. Vielen Dank, Jessica, für diesen wunderbaren Oma viel ins Klo-Song. Und wenn ihr auch noch einen habt, dann macht es genauso. Schickt ihn uns, geht ganz easy, klickt FFN.

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18: Uhr ist es. Viele Menschen in Deutschland können Strom und Gas nicht bezahlen. Christoph Knigge, dazu gibt es neue Zahlen vom Statistischen Bundesamt.
19: Ja, etwa 3,8 Millionen Menschen lebten vergangenes Jahr in Haushalten, die bei Rechnungen von Energieversorgung im Zahlungsverzug waren. Und die Lieferausfälle aus dem Nahen Osten, die treiben den europäischen Gaspreis weiter nach oben.
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19: Verantwortlich für die hohen Preise ist die unsichere Lage im Mittleren und Nahen Osten. Seit Monaten ist die Situation festgefahren. In der Straße von Hormuz tut sich wenig. Hoffnung hatte ein geplantes Außenministertreffen mit dem Iran gemacht. Aber das findet nicht statt, FFN-Reporter Maxi Wilsmann.
20: Die Meerenge, die aus dem Persischen Golf hinausführt, ist seit Kriegsbeginn Anfang des Jahres der zentrale Streitpunkt zwischen dem Iran und den USA und für Teheran das wohl wirksamste Druckmittel in dem Konflikt. Vor dem Krieg hatten Handelsschiffe und Tanker die Meerenge ungehindert passiert, mit einem Fünftel der weltweit transportierten Ölmenge. Die Einschränkungen belasten die Weltwirtschaft immer mehr und steigende Öl- und Benzinpreise setzen auch den US-Präsidenten unter Druck. Nun wollten der Iran und der Oman ein Abkommen über neue Schiffsrouten unterzeichnen. Eine schnelle Öffnung der Meerenge war deshalb zwar nicht erwartet worden, aber selbst dieser kleine Hoffnungsschimmer auf etwas Bewegung bleibt jetzt unerfüllt.
19: Im Ernstfall sollen wir in Deutschland schneller einen Schutzraum finden. Bundesinnenminister Dobrindt will dafür eine digitale Datenbank mit geeigneten Orten wie Tiefgaragen oder Tunneln aufbauen lassen. Die Infos sollen dann auch in der Nina-Warn-App abrufbar sein. Neue Bunker sind aber nicht geplant. Dass es beim großen Bildungsvergleich wieder eher mau aussieht für Niedersachsen und Bremen, ist die eine Seite. Aber in ein paar wichtigen Punkten schneiden beide Bundesländer trotzdem überraschend gut ab. Bremen landet laut der Studie zum Beispiel beim Betreuungsschlüssel ganz vorn. Da kommen im Schnitt auf eine Lehrkraft die wenigsten Kinder. Niedersachsen punktet vor allem bei Forschung und Integration. Laut Studie wird besonders in Hochschulen, Grundschulen,

0: und Berufsschulen viel Geld gesteckt. Und ein Elch hat sich auf die Gleise des Warschauer Hauptbahnhofs verirrt und dort stundenlang den Betrieb behindert. Die Rettung des Tieres, die gestaltete sich aufwendig, denn die Bahnsteige und Gleise des Warschauer Hauptbahnhofs befinden sich unter der Erde. Wildtierexperten von den Stadtforsten, die betäubten den Elch mit einem Pfeil. Ein Transport brachte ihn dann zurück in den Wald.
1: Das Niedersachsen-Wetter ist heute Nachmittag richtig schön sonnig. Es bleibt trocken und die Temperaturen sehr, sehr angenehm. 19 Grad in Bassum an der Freudenburg, in Osterode am Alten Rathaus auch 19 Grad. Und 20 Grad sind es aktuell in Bennemühlen am Bahnhof. Der FFN-3-Tage-Trend. Morgen noch wärmer, da sind bis zu 26 Grad möglich. Erst ist es auch schön sonnig, aber später können auch Schauer mit dabei sein. Mittwoch und Donnerstag wird es dann wechselhafter und kühler.
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1: A1 Osnabrück-Hamburg zwischen Brinkum und dem Bremer Kreuz in beiden Richtungen 4 Kilometer stocken. Da braucht ihr gerade eine Viertelstunde länger. Dann A2 Hannover Richtung Dortmund zwischen Hannover-Langenhagen und Wunstorf-Lute 8 Kilometer Stop-and-Go und 20 Minuten mehr. Und an der Elbfähre Glückstadt Richtung Wischhafen aktuell 2 Stunden Wartezeit.
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1: Auf der B3 Hannover Richtung Alfeld wird zwischen Tienwiese und Adensen geblitzt. Noch einer ist auf der B3, diesmal Hannover-Soltau, da wird in Offen geblitzt. Auf der B72 Friesolte-Aurich stehen 2 Stück, einer ist in Höhe Filsum und der andere vor Mitte Große Feen, da sind 70 erlaubt. Und auf der B209 habt ihr noch einen gesehen, Rethem Richtung Nienburg in Stöcken, hier sind auch 70 erlaubt. Vielen Dank an Stefan, Markus, Ingo, Ines und Nils. Und wenn ihr noch was gesehen habt, macht es genauso, ruft kostenlos an 0800 529 und 4x5. Euch allen eine gute Fahrt.
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1: Der Tatort ist aus der Sommerpause zurück. 7,4 Millionen Menschen haben ihn gesehen. Klingt viel, aber so wenig Zuschauer hatte ein Tatort mit Maria Furtwängler in den vergangenen 24 Jahren erst 2 Mal. Man muss an der Stelle natürlich dazu sagen, der Tatort hatte harte Konkurrenz. Es gab ja gestern Abend auch noch den Wahlkrimi.

0: älter wird. Das hat uns Michael Patrick Kelly im FFN-Interview verraten.
1: Wenn man jetzt, sage ich mal, in seinen 20ern ist, dann will man einfach Party, Party, Party. Ne? Nach der Show ist noch eine weitere Show, aber mittlerweile sind wir alles Veganer und nehmen Vitamine und schlafen lange aus und trinken viel Wasser.
0: Ja, man muss aber auch dazu sagen, also das ist ja schon eine sportliche Höchstleistung, ne? 2-3 Stunden bei so einem Konzert auf der Bühne zu stehen, von daher absolut verständlich. Hier ist Michael Patrick Kelly für euch zusammen mit Gentleman Wildfire. 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

0: Niedersachsen ist das größte Bundesland der Welt. Nerd. Falsch. Wenn ihr das irgendwo lest, dann werdet ihr logischerweise selber drauf gekommen, dass das totaler Quatsch ist. Aber bei manchen Meldungen, die man im Internet oder auf Social Media liest, da checkt man nicht sofort, dass das kompletter Blödsinn ist.
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0: Tja, es können Bilder und Videos geteilt werden, die nicht echt sind, die falsch sind, fake sind. Und diese Woche wollen wir genau darüber sprechen. Maxi Wilsmann aus den FFN-Nachrichten, wie erkennen wir Fake News?
3: Wenn wir was lesen, sehen oder hören, dann sollten wir einmal gegenchecken, ob es diese Info auch noch irgendwo anders gibt. Also wenn ihr jetzt sagt, Niedersachsen ist das größte Bundesland der Welt, dann reicht eine einfache Google-Suche und dann sehe ich, das stimmt vermutlich nicht. Besonders bevor wir Dinge weiterverbreiten, ist es wichtig, lieber einmal zu checken und nicht alles gleich zu glauben.
0: Manchmal kommt es ja vor, dass Falschnachrichten aus Missverständnissen entstehen, aber es gibt auch Kanäle, die bewusst Falschnachrichten verbreiten.
3: Und da ist es dann oft besonders schwer für uns zu erkennen, ob diese Meldung jetzt stimmt oder ob da was faul ist. Medienwissenschaftler Nico Spreen sagt aber, dass es auch da Muster gibt, die bei Falschnachrichten immer wieder auftauchen.
4: Manchmal fällt dort auch auf, gerade bei sehr stark emotionaler Sprache, dass das Fake News sind. Normale Nachrichten würden nicht total emotional werden und Angstappelle hervorrufen.
0: Und selbst wenn ihr ein Logo in einem Video seht, das ihr kennt, ist das noch keine Garantie dafür, dass das Video auch echt ist. Also deswegen lieber immer doppelt checken und gucken, ob die Meldung von der Quelle kommt, um die es auch geht.
1: Demokratie braucht viele Stimmen.
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14: Ich bin Moritz Ort, einen schönen guten Tag. Elektro-Audis und VW-Bullis mit E-Antrieb, die mit blau-gelben Leuchtstreifen beklebt sind. In Zukunft sind auch bei uns in der Region neue Polizeifahrzeuge unterwegs. Niedersachsens Innenministerin Daniela Behrens hat die bei einem Termin heute vorgestellt. Neben den E-Autos bekommt die niedersächsische Polizei 4 neue Boote, die unter anderem in Nienburg und Hannover im Einsatz sind. Die sollen laut Behrens schon demnächst eingesetzt werden.
15: Wir sind in der Lage, auch kritische Infrastrukturen damit zu kontrollieren und zu sichern. Und das ist ganz wichtig in diesen Tagen. Wir haben bedeutende Häfen in Niedersachsen, die sicher sein müssen und deswegen müssen wir in der Polizei die beste Ausstattung haben.
14: Die Boote sollen aber auch dafür eingesetzt werden, Material schnell durch Niedersachsen zu transportieren oder Tauchereinsätze zu unterstützen. Die Polizei in Hannover bekommt darüber hinaus auch noch ein neues E-Motorrad, um Verkehrskontrollen einfacher durchzuführen. Da geht es zum Beispiel auch darum, Menschen besser zu erreichen, die mit E-Scootern gegen die Straßenverkehrsordnung verstoßen. Ein sauberer Start, Kreiswechselflüge, der seitliche Gleitflug und natürlich eine perfekte Landung. All diese Disziplinen müssen die Teilnehmer des Bundesjugendvergleichsfliegens im Segelfliegen absolvieren. FFN-Reporter Maxi Wilsmann, ein Teilnehmer aus Hannover, ist da jetzt erfolgreich gewesen.
16: Dane Wiegert ist 15 Jahre alt, fliegt beim Hannoverschen Aero-Club regelmäßig mit dem Segelflugzeug und beim Bundeswettbewerb der Nachwuchspiloten hat er jetzt den zweiten Platz belegt. In Brandenburg sind die knapp 50 Pilotinnen und Piloten gegeneinander angetreten. Für Dane Wiegert bedeutet der zweite Platz beim Bundeswettbewerb sogar nochmal eine Verbesserung. Im Landesentscheid vor 2 Wochen war der Hannoveraner noch auf dem dritten Platz gelandet.
17: Das Niedersachsenwetter ist richtig schön für Mitte September. Viel Sonne heute Nachmittag. Ein paar Wolken sind auch mit dabei, aber es bleibt überwiegend trocken und teilweise sogar über 20 Grad. 21 haben wir in Meppen am Stadtmuseum, immerhin 19 in Bad Lauterberg am Bismarckturm und nochmal 19 Grad in Meckelfeld an der Bücherei. Der FFN-3-Tage-Trend. Morgen dann der wärmste Tag der Woche mit 26 Grad maximal. Dazu Sonne und Wolken. Später kann es auch mal ein bisschen regnen. Mittwoch und Donnerstag dann wechselhafter und kühler.
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17: A1 Osnabrück-Hamburg zwischen Brinkum und dem Bremer Kreuz in beiden Richtungen. 4 Kilometer stockend. 15 Minuten braucht ihr mehr. Dann A2 Hannover Richtung Dortmund zwischen Hannover-Langenhagen und Wunstorf-Lute. 8 Kilometer Stop and Go. Hier 20 Minuten mehr. Vorsicht, ein Unfall auf der B72 Filsum Richtung Schneiderkrug zwischen Fachelbusch und Kloppenburg Nord und an der Elbfähre Glückstadt Richtung Wischhafen aktuell 2 Stunden Wartezeit.
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17: Auf der B3 Hannover Richtung Ahlfeld wird zwischen Tiedenwiese und Adensen geblitzt. Dann nochmal einer auf der B3, diesmal Hannover-Soltau in Offen. Auf der B72 Friesolte Aurich stehen 2 Stück, einer ist in Höhe Filsum und der andere vor Mitte Große Feen, da ist 70 erlaubt. Und noch einer auf der B209 Rethem Richtung Nienburg in Stöcken, auch hier sind 70 erlaubt. Vielen Dank Stefan, Markus, Ingo, Ines und Nils. Und wenn ihr noch was gesehen habt, macht es genauso. Ruft an, kostenlos 0800 529 und 4x5. Gute Fahrt mit FFN und gleich ist die Kommunalwahl nochmal Thema. Und zwar bei unserem Bürgermeister der Herzen, Günther der Treckerfahrer, hier im neuen Nachmittag. Ich bin's Jan. Moin.

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0: sehr geilem Gitarrensound von The Calling, Wherever You Will Go. Und ihr wisst, bei uns bekommt ihr mehr Musik und mehr Abwechslung, also gleich ein bisschen Elektro. Ugel, DJ und Produzent aus Frankreich, hat wirklich einen so geilen Dance-Track rausgebracht, passend zur Sommerzugabe in Niedersachsen. Freut euch auf Moving to the Sun. Der macht so viel Bock, dem würde ich all meine Kreuze auf dem Stimmzettel geben.
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2: Moin, bei der Wahl in Niedersachsen ist nur in Wolfsburg der Fisch bereits gelutscht. Dennis Weinmann von der CDU soll den Käfer aus dem Dreck ziehen. Überall sonst in den großen Städten gibt es Stichwahl. Die größten Chancen haben die Grünen in Hannover und Lüneburg, die SPD in Oldenburg und die CDU in Osnabrück. Wenn der OB allerdings eine andere Partei als Ratsmehrheit hat, dann sieht es nicht ganz so rosig aus. Und in Hannover muss ich wahrscheinlich weiter mit der SPD im Rat rumschlagen, die jetzt richtig auf der Felge laufen. Denn die nächsten 8 Jahre haben sie immer noch keinen SPD-Oberbürgermeister. Oh, in Braunschweig hingegen sieht es für den SPD-Kandidaten gut aus. Und in Oldenburg ja auch. Damit müsste Hannover im SPD-Landesverein auch kleinere Brötchen backen. Am 27. September sind die Stichwahlen, dann wissen wir mehr. Und was war mit der AfD? Ja, hat natürlich zugelegt, aber Niedersachsen ist nicht Sachsen-Anhalt oder NRW. Halleluja und Amen. Und natürlich Unterblatt.

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13: 17 Uhr ist es. Christoph Knigge, du bist echt?
14: Ja,
13: ich bin
14: schon.
13: Auch ein echter Mensch, aber KI ist längst nicht mehr nur was für Tech-Konzerne. In Deutschland nutzt jedes zweite größere Unternehmen künstliche Intelligenz.
14: Ja, 57% der Firmen ab 20 Mitarbeitenden setzen KI inzwischen ein, das zeigt eine neue Bitkom-Studie. Und trotzdem haben viele dabei immer noch ein etwas mulmiges Gefühl.
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14: Viele Unternehmen haben mit KI schon messbare Erfolge. 2/3 sagen, wir sind dadurch wettbewerbsfähiger und fast jede zweite Firma hat Abläufe schneller gemacht. Gleichzeitig fürchtet aber jedes dritte Unternehmen, dass KI am Ende die eigene Existenz gefährdet. FFN-Reporterin Julia Zeyons, 61% glauben, ohne KI hat man künftig kaum noch eine Chance am Markt.
16: Viele Betriebe stehen bei KI trotzdem erst am Anfang. Keiner sagt, wir holen schon alles raus. Oft ist KI zunächst im Kundenservice oder Marketing gestartet. Entwarnung gibt es dagegen vorerst beim Blick auf den Arbeitsmarkt. Zwar rechnet knapp die Hälfte der Betriebe in den kommenden 2 Jahren mit einem leichten Rückgang der Beschäftigung, aber je mehr praktische Erfahrung Unternehmen sammeln, desto geringer werden die Sorgen vor Jobverlusten. Außerdem investieren 7 von 10 Firmen schon in die Weiterbildung ihrer Belegschaft.
14: Russland nimmt Deutschland nach Einschätzung des Militärgeheimdienstes besonders stark ins Visier. In seinem neuen Jahresbericht warnt der Dienst vor mehr Spionage, Sabotage und anderen hybriden Angriffen. Auch chinesische Geheimdienste sollen hierzulande militärische Einrichtungen ausspähen, heißt es. Der Gaspreis in Europa ist zum Wochenstart kräftig nach oben geschossen. Auslöser sind neue Sorgen um das Angebot. An den Märkten wird befürchtet, dass Lieferungen von Flüssiggas aus dem Nahen Osten länger ausfallen könnten. Grund ist die Blockade der Straße von Hormuz, einer zentralen Route für Energietransporte. Dazu kommt ein eigentlich für heute geplantes Treffen zwischen dem Iran und mehreren Golfstaaten. Zur Lage in der Meerenge ist verschoben worden. Und nach tödlichen Schüssen an einem Pflegeheim in Hahnmünden laufen die Ermittlungen weiter. Die Polizei ist dabei.

0: befragt Angehörige, um mögliche familiäre Hintergründe der Tat aufzuklären. Denn zum Ablauf der Tat gibt es keine Zeugen. Einem Polizeisprecher zufolge handelt es sich offenbar um einen erweiterten Suizid. Ein 66-Jähriger soll erst seinen 70-jährigen Bruder und dann sich selbst erschossen haben. Die Schüsse sind während eines Spaziergangs in der Nähe des Pflegeheims gefallen. Der ältere Bruder war dort ein Bewohner.
1: Das Niedersachsen-Wetter fühlt sich so ein bisschen an, als würde uns der Sommer noch eine Zugabe gönnen. Richtig schön viel Sonne heute Nachmittag, auch sehr angenehme Temperaturen. In Sieke am Rathaus 20 Grad, 18 in Bad Fallingbostel am Kurpark und nochmal 18 Grad in Cuxhaven an der Kugelbakel. Der FFN 3 Tage Trend, morgen wird es dann nochmal richtig warm, da steigen die Temperaturen auf bis zu 26 Grad. Erst ist es auch schön, aber später können erste Schauer mit dabei sein, Mittwoch und Donnerstag dann wechselhafter und kühler.
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1: A1 Osnabrück-Hamburg zwischen Brinkum und dem Bremer Kreuz in beiden Richtungen 4 Kilometer Stop and Go. Da braucht ihr gerade 15 Minuten mehr. Dann haben wir die A2 Hannover Richtung Dortmund zwischen Hannover-Langenhagen und Wunstorf-Lute. 8 Kilometer stocken, 20 Minuten plus. Vorsicht, ein Unfall auf der B72 Filsum Richtung Schneiderkrug zwischen Farelbusch und Kloppenburg Nord und an der Elbfähre Glückstadt Richtung Wischhafen. 2 Stunden Wartezeit im Moment.
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1: Auf der B3 Hannover Richtung Alfeld wird zwischen Tiedenwiese und Adensen geblitzt. Noch einer ist auf der B3, diesmal auf der Strecke von Hannover nach Soltau, da wird in Offen geblitzt. Auf der B72 Friesolte-Aurich sind 2, einer in Höhe Filsum und der andere vor Mittelgroße Feen, da wo 70 ist. Und auf der B209 Rethem Richtung Nienburg wird in Stöcken geblitzt. Auch da sind 70 erlaubt. Dankeschön an Stefan, Markus, Ingo, Ines und Nils. Und wenn ihr noch einen Stau oder Blitzer gesehen habt, ruft an, kostenlos unter 0800 529 und 4x5. Und jetzt, liebe Leute, geht es um 1200 Euro.
2: 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Wer singt denn da?
1: Also, je mehr Kohle im Jackpot ist, desto spannender wird's, oder? 1200 Euro. Ihr habt die Chance. Sagt mir einfach, welcher Promi hier mit leicht verzerrter Stimme singt.
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1: Na? Wer könnte das sein? Ich bin sehr gespannt auf euren Tipp.
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Bevor es gleich hier um 1200 Euro geht, noch ganz kurz die Info, dass wir noch genau eine Woche abstimmen können, wie die zukünftigen Euroscheine aussehen sollen. Ja, es gibt bald neue. Ich habe mir die Entwürfe gerade mal angeschaut auf der Seite von der Europäischen Zentralbank. Da können wir tatsächlich auch voten. Also ich finde, einige sehen wirklich gut aus. Also wer weiß, vielleicht, wenn die dann irgendwann kommen, denke ich zumindest mal drüber nach, wieder Bargeld dabei zu haben.

0: Cat's Eye haben gestern in Köln ihr einziges Deutschlandkonzert gespielt. Wir hören sie gleich mit Animal für mehr Musik und mehr Abwechslung bei FFN. Und vielleicht wird ja jetzt genauso laut gekreischt wie gestern bei Cat's Eye.
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0: Kennt unseren singenden Promi und sichert euch mit etwas Glück den Jackpot von aktuell 1200 Euro. Klickt ffn.de, da steht, wie es geht. Hallo Caroline aus Neuburger im Emsland.
2: Hallo Jan.
0: Was machst du gerade Schönes? Bist schon auf dem Weg in Richtung Feierabend?
2: Ich bin im Feierabend und ich bin gerade am Kochen.
0: Da hat man doch immer die besten Ideen.
2: Genau.
0: Wollen wir direkt loslegen und zusammen reinhören?
2: Sehr gerne.
0: Okay, los geht's.
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0: Also jetzt, wo ich gerade so ein bisschen erkältet bin, könnte ich das, glaube ich, genauso singen. Also so tief hört sich meine Stimme gerade zumindest morgens an. Ich bin's aber nicht, Caroline. Insofern, wer singt denn da?
2: Also ich vermute Evil Jared Hasselhoff von der Bloodhound Gang.
0: Wie bist du darauf gekommen?
2: Weiß nicht. Irgendwie habe ich gerade die Stimmfarbe gehört und habe gedacht, könnte er wohl sein.
0: Ja, ich weiß, was du meinst. Auch so eine sehr, sehr tiefe Stimme, ne?
2: Genau.
0: Ist aber leider nicht der richtige Tipp.
2: Ah, sehr schade.
0: Trotzdem vielen, vielen Dank fürs Mitmachen und gleich guten Appetit. Was gibt's Leckeres?
2: Eine gefüllte Zucchini.
0: Boah, das klingt sehr, sehr gut. Lass es dir schmecken. Und
2: vielen
0: einen
2: Dank.
0: Schönen Nachmittag für dich. Na denn?
2: Finde ich auch. Danke, FFN.
0: Und für euch gibt's statt der gefüllten Zucchini vielleicht sogar 1300 Euro. Der Jackpot erhöht sich nämlich. Die nächste Chance morgen früh um 6:15 bei Guten Morgen Niedersachsen mit Julia und Axel.
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8: Ich bin Moritz Ort, einen schönen guten Tag. Elektro-Audis und VW-Bullis mit E-Antrieb, die mit blau-gelben Leuchtstreifen beklebt sind. In Zukunft sind auch bei uns in der Region neue Polizeifahrzeuge unterwegs. Niedersachsens Innenministerin Daniela Behrens hat die bei einem Termin heute vorgestellt. Neben den E-Autos bekommt die niedersächsische Polizei 4 neue Boote, die unter anderem in Nienburg und Hannover im Einsatz sind. Die sollen laut Behrens schon demnächst eingesetzt werden.
9: Wir sind in der Lage, auch kritische Infrastrukturen damit zu kontrollieren und zu sichern. Und das ist ganz wichtig in diesen Tagen. Wir haben bedeutende Häfen in Niedersachsen, die sicher sein müssen und deswegen müssen wir in der Polizei die beste Ausstattung haben.
8: Die Boote sollen aber auch dafür eingesetzt werden, Material schnell durch Niedersachsen zu transportieren oder Tauchereinsätze zu unterstützen. Die Polizei in Hannover bekommt darüber hinaus auch noch ein neues E-Motorrad, um Verkehrskontrollen einfacher durchzuführen. Da geht es zum Beispiel auch darum, Menschen besser zu erreichen, die mit E-Scootern gegen die Straßenverkehrsordnung verstoßen. Ein sauberer Start, Kreiswechselflüge, der seitliche Gleitflug und natürlich eine perfekte Landung. All diese Disziplinen müssen die Teilnehmer des Bundesjugendvergleichsfliegens im Segelfliegen absolvieren. FFN-Reporter Maxi Wilsmann, ein Teilnehmer aus Hannover, ist da jetzt erfolgreich gewesen.
10: Dane Wiegert ist 15 Jahre alt, fliegt beim hannoverschen Aero-Club regelmäßig mit dem Segelflugzeug und beim Bundeswettbewerb der Nachwuchspiloten hat er jetzt den zweiten Platz belegt. In Brandenburg sind die knapp 50 Pilotinnen und Piloten gegeneinander angetreten. Für Dane Wiegert bedeutet der zweite Platz beim Bundeswettbewerb sogar nochmal eine Verbesserung. Im Landesentscheid vor 2 Wochen war der Hannoveraner noch auf dem 3. Platz gelandet.
11: Wir schauen zusammen aufs Niedersachsenwetter. Das ist auch heute Nachmittag richtig schön sonnig. Kein Regen und ja, sommerliche Temperaturen, also zumindest tagsüber. Es ist wirklich warm. 21 Grad aktuell gemessen in Oldenburg am Lappan. Dann haben wir 18 Grad in Cuxhaven an der Alten Liebe und 18 Grad auch in Goslar am Marktplatz. Der FFN-3-Tage-Trend. Morgen wird es dann noch wärmer mit Top-Temperaturen bis zu 26 Grad. Erst auch schön sonnig, später sind einzelne Schauer mit dabei und Mittwoch und Donnerstag wird es dann wechselhafter und kühler.
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11: Wir schauen auf die Straßen und starten mit der A1 aus Saarbrück-Hamburg zwischen Brinkum und dem Bremer Kreuz. In beiden Richtungen 4 Kilometer stockend, 15 Minuten braucht ihr länger. Vorsicht, ein Unfall auf der B3 Celle Richtung Hannover zwischen Schillerslager und Burgdorf. Ein Unfall in Hannover auf dem Südschnellweg zwischen dem Kreuz Seelhorst und Hildesheimer Straße. Und an der Elbfähre Glückstadt Richtung Wischhafen 1,5 Stunden Wartezeit im Moment.
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11: Auf der A2 Dortmund Richtung Hannover vor dem Kreuz Bad Oeynhausen wird geblitzt. Auf der B3 Hannover-Soltau in Offen. Auf der B72 Friesolte-Aurich stehen gleich zwei Stück. Einer ist in Höhe Filsum und der andere vor Mitte Große Feen, da wo 70 ist. Und auf der B436 am Ortsausgang Friedeburg Richtung Wiesmoor. Vielen Dank an Stefan, Anja, Ingo und Markus. Und wenn ihr noch was gesehen habt, macht es genauso. Ruft kostenlos an 0800 529 und 4x5. Euch allen eine gute Fahrt mit FFN und ihr habt es vielleicht schon mitbekommen, die Geissens und RTL 2 trennen sich. Wir wollen auf 15 Jahre gleich mal zurückschauen in der Welt in 30 Sekunden mit Jan Zerbst.
12: Ich finde es gut, dass ich nie genau weiß, was kommt, aber am Ende passt es einfach immer.
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0: in den Feierabend. Seit Ewigkeiten laufen ja die Geissens bei RTL 2, aber damit ist jetzt Schluss. Es gibt zwar noch eine finale Staffel, aber dann wechseln die Geissens zu Pro7. Nach 15 Jahren endet also eine Zusammenarbeit, da kann man doch mal Danke sagen, oder?
1: Ja, also wenn ich so überlege, wem ich zu danken habe in meinem Leben, dann würde ich jetzt mal sagen, in erster Linie danke ich mir mal selber.
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3: Am Anfang der Folge wird gesagt, was die Geissens vorhaben, also Villa kaufen, Auto kaufen oder Yacht kaufen. Dann beleidigt Robert Geiss Carmen Geiss mit Chauvi-Sprüchen in etwa, ja, wenn Männer männlich sind, dann sind Damen dämlich. Dann sagt Carmen zu Robert, Robert! Dann fährt sie zum Friseur oder Schönheitschirurgen und dann geht die ganze Familie ins Sterne-Restaurant oder zum Bleachen. Ist also alles wie in der Doku-Serie mit den Kaulitz-Zwillingen. Dann trommelt Robert die Familie zusammen, heißt, er brüllt seine erwachsenen Töchter herbei, weil die Namen gebrüllt zu gut klingen. Shania! Davina! Der Papa fährt einkaufen! Und dann kauft Robert jedem eine Villa, ein Auto und eine Yacht. Und darüber regt Carmen sich dann auf und sagt, richtig, Robert!

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10: Wir haben es 18 Uhr. Tanken tut weiterhin richtig weh. Christoph Knigge, Super E10 ist übers Wochenende auf ein neues Rekord hochgestiegen.
11: Ja, und Diesel ist noch teurer. Der ADAC rechnet kurzfristig sogar noch mit weiter leicht steigenden Preisen.
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11: Im bundesweiten Tagesdurchschnitt hat ein Liter Super E10 gestern 2,27 Euro gekostet. Das sind 1,7 Cent mehr als am Freitag. Diesel hat noch stärker zugelegt. 2,40 Euro pro Liter, nur noch gut 4 Cent unter dem Rekord aus dem April. Der ADAC sagt, der höhere Ölpreis und der Euro-Dollar-Kurs erklären das nur zum Teil. FFN-Reporterin Julia Zeyons.
13: Der Automobilclub fordert mehr Transparenz, wie die Preise in Raffinerien und im Großhandel entstehen. Auslöser für den jüngsten Ölpreisschub sind die Spannungen im Nahen Osten. Eine wichtige Pipeline in Saudi-Arabien ist nach Drohnenangriffen abgeschaltet. Weiterhin gilt, wer etwas sparen will, sollte abseits der Autobahnen tanken. Da ist Sprit oft deutlich günstiger. Laut ADAC gab es zuletzt mehr als 30 Cent Unterschied. Und auch die Uhrzeit ist wichtig. Am späten Vormittag ist Tanken meist am billigsten.
11: Im Ernstfall sollen wir in Deutschland schneller einen Schutzraum finden. Bundesinnenminister Dobrindt will dafür eine digitale Datenbank mit geeigneten Orten wie Tiefgaragen oder Tunneln aufbauen lassen. Die Infos sollen dann auch in der Nina-Warn-App abrufbar sein. Neue Bunker sind allerdings nicht geplant. Künstliche Intelligenz ist endgültig im Alltag der deutschen Wirtschaft angekommen. Erstmals setzt mit 57% die Mehrheit der Unternehmen ab 20 Mitarbeitern hierzulande entsprechende Technologie ein. Fast dreimal so viele wie noch vor 2 Jahren. Jedes dritte Unternehmen fürchtet mittlerweile aber auch, durch KI die eigene Existenz zu verlieren. Und die Brit-Popband Oasis tritt nächstes Jahr wieder in Deutschland auf. Die Gruppe um die Brüder Gallagher kündigte jetzt in den sozialen Medien für den 2. und 3. Juli 2 Konzerte in der Münchner Allianz Arena an. Ihren bislang letzten Auftritt in Deutschland hatte Oasis im Juli 2009 beim Melt-Festival in Sachsen-Anhalt. Noch im selben Jahr trennte sich die Kultband dann im Streit. In den folgenden Jahren, da sorgten gegenseitige öffentliche Beleidigungen der Brüder immer wieder für Schlagzeilen.
10: Ein richtig schön sonniger Feierabend ist das heute bei uns im Niedersachsen-Wetter. Heute Nacht zieht es sich dann ein bisschen zu, es bleibt aber meist trocken. Dazu geht es runter auf bis 9 Grad. Wir haben aktuell 21 in Langenhagen am Flughafen, in Rinteln am Marktplatz und 19 in Wolfsburg beim Allerpark. Der FFN-3-Tage-Trend, ja, bleibt so wie heute. Allerdings wird es dann im Laufe der Woche auch immer mal wieder nass werden. Die Sonne ist aber nie ganz weg und es bleibt auch weiterhin mild bei um die 20, 21 Grad.
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10: Die A29 Oldenburg Richtung Ahornerheide.

0: wird zwischen Wartenburg und Großenkneten wegen einer Nachtbaustelle von 19 Uhr bis morgen früh um 5 gesperrt. Eine Umleitung führt euch da über die U30. B3, Celle Hannover zwischen Schillerslage und Burgdorf, Vollsperrung nach einem Unfall. Wir sind auf der B68 Osnabrück-Kloppenburg zwischen Dienerdamm und Mühlenhoog, Vollsperrung in beiden Richtungen nach einem Unfall. Und an der Elbfähre Glückstadt Richtung Bischhafen, eine Stunde Wartezeit.
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0: Auf der A2 Dortmund-Hannover vor dem Kreuz Bad Oeynhausen, dann auf der B3 Hannover-Soltau in Offen. Auf der B72 wird es teuer, wenn ihr zu schnell seid. Friesoythe-Aurich, da stehen zwei Blitzer. Einer in Höhe Filsum und der andere vor Mitte Große Feen, da sind 70 erlaubt. Und auf der B436 am Ortsausgang Friedeburg Richtung Wiesmoor. Dankeschön, Stefan, Anja, Ingo und Markus fürs Bescheid geben. Habt ihr noch was gesehen? Ruft jederzeit gerne durch, kostenlos. 0800 529 und 4x5. Danke und euch weiterhin eine gute und sichere Fahrt.
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0: Hallöchen zusammen, einen traumhaft schönen Feierabend wünsche ich euch, wenn es denn schon soweit ist. Ansonsten sind wir natürlich gerne noch bei euch für die letzten Stunden auf der Arbeit, ist doch logisch. Und ich glaube, wir sind uns alle einig, ohne Ehrenamt würde gar nichts laufen. Zum Glück gibt es viele, viele Millionen Menschen in Niedersachsen, die sich engagieren. Und in dieser Woche feiern wir die Naturschützer vom NABU mit ihrem ganz persönlichen FFN-Ehrenamt-Hit. Den Song in voller Länge, den gibt es gleich hier bei mir.

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0: der Woche. Schön, dass ihr mit dabei seid und auch beim Katastrophenschutz, in der Obdachlosenhilfe oder als Jugendwart im Verein. Über 3 Millionen Menschen arbeiten in Niedersachsen ehrenamtlich und genau die feiern wir.
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0: Jede Woche besingen wir ein anderes Ehrenamt. Letzte Woche ging es los mit der Freiwilligen Feuerwehr und diese Woche gibt's einen neuen für die Naturschützer unter euch. Hier ist euer ganz persönlicher FFN Ehrenamt-Hit.

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4: Ich bin Moritz Ort, einen schönen guten Abend. Ein besonders großes Dankeschön geht heute an alle Wahlhelferinnen und Wahlhelfer in Niedersachsen. Die hatten bei der Kommunalwahl gestern ordentlich zu tun. Die Wahlbeteiligung lag mit fast 65% nämlich deutlich höher als noch vor 5 Jahren. Das landesweite Ergebnis auf Kreisebene steht fest. Die CDU holt mit gut 27% die meisten Stimmen. Knapp dahinter folgt die SPD mit rund 25%. Drittstärkste Kraft wird die AfD mit knapp 16%. Damit hat sie sich im Vergleich zur letzten Kommunalwahl mehr als verdreifacht. Unsere Niedersachsen-Reporter sind gestern im ganzen Land unterwegs gewesen und haben die Auszählungen und Wahlpartys begleitet. Ganz viel Rot, ein bisschen Schwarz und ein grüner Punkt in der Mitte. So sieht die politische Landkarte in der Mitte von Niedersachsen seit gestern aus. Bei den Stadtratswahlen in Hildesheim, Peine, Neustadt am Rübenberge oder auch Walsrode liegt die SPD vorne und auch die Kreistage in der Mitte Niedersachsens sind mit Ausnahme des Kreis Celle rot gefärbt. FFN Niedersachsen-Reporter Maxi Wilsmann, bei den Direktwahlen sieht es so ähnlich aus.
5: In Schwarmstedt, Garbsen, Basinghausen oder Peine sind die Bürgermeisterkandidaten der SPD schon im ersten Wahlgang gewählt worden. Aber auch die CDU hat sich bei den Bürgermeisterwahlen ein paar Ämter gesichert. Unter anderem bleiben die Oberbürgermeister von Celle und Hameln im Amt. In vielen Städten findet in 2 Wochen aber auch nochmal eine Stichwahl statt. Hier haben rund um Hannover vor allem die Kandidaten von SPD und CDU sowie einige Wählergemeinschaften die meisten Stimmen im ersten Wahlgang bekommen. Eine Ausnahme bildet Hannover. Hier hat der amtierende Oberbürgermeister Billit Onay von den Grünen im ersten Wahlgang knapp 46% geholt. Er tritt in 2 Wochen gegen seinen ersten Stadtrat Axel von der Uhr an. Bei den Landratswahlen gab es in der Mitte bisher nur in Celle und in Schaumburg Entscheidungen. In Hameln-Pyrmont, Hildesheim, Peine oder Nienburg gibt es auch da in 2 Wochen nochmal eine Stichwahl.
4: Und auch im Südosten von Niedersachsen dürfen viele Wählerinnen und Wähler in 2 Wochen wieder ihr Kreuz setzen. Auf Kreistagsebene ist hier alles rot gefärbt und auch in vielen Stadträten bekommt die SPD die meisten Sitze. Bei den Wahlen für die Bürgermeisterinnen und Bürgermeister ist die Karte dagegen bisher bunt. FFN-Reporterin Carina Hohnhold, in Göttingen ist die SPD dieses Mal im Rennen um die Stichwahl sogar ganz raus.
6: Ja, und das, obwohl die SPD hier die letzten 3 Oberbürgermeisterinnen und Bürgermeister gestellt hat. Jetzt geht's in Göttingen für die Kandidaten von Grün und CDU in die 2. Runde. Genauso auch für die OB-Kandidaten in Braunschweig. Hier tritt der amtierende SPD-Bürgermeister gegen den Kandidaten der CDU an. Und in Salzgitter muss der amtierende CDU-Bürgermeister Frank Klingebiel gegen die Kandidatin der AfD in die 2. Runde. Sollte Klingebiel die Stichwahl gewinnen, hätte er es im Stadtrat aber trotzdem mit einer starken AfD zu tun. Die in Niedersachsen als rechtsextremistischer Verdachtsfall eingestufte Partei hat landesweit in Salzgitter die meisten Stimmen geholt.
4: Ganz knapp gab es aber in Wolfsburg eine Entscheidung. Da bleibt Dennis Weilmann von der CDU Oberbürgermeister.
6: Mit 50,1% hat er die Wahl erneut für sich entschieden. Auch in Wolfenbüttel hat der amtierende parteilose Bürgermeister Ivica Lukanic sich den Posten mit einem deutlichen Vorsprung zu seiner Konkurrenz gesichert. Mit Blick auf die Landratsposten ist im Südosten allerdings noch nichts entschieden. Hier führen zwar stimmmäßig alle SPD-Kandidaten, allerdings haben sie es nicht geschafft, mehr als die Hälfte der Stimmen zu bekommen. Im Kreis Göttingen treten deswegen die Kandidaten von SPD und CDU erneut gegeneinander an, genauso auch im Kreis Northeim.
4: Und wir schauen natürlich auch noch in den Norden. FFN Niedersachsen-Reporterin Nele Oetgen. Auch hier müssen wieder viele am 27. September nochmal an die Wahlurne zur Stichwahl.
7: Ja, und das gilt auch für Oldenburg, Osnabrück und Lüneburg. In keiner der Städte hat ein Oberbürgermeisterkandidat oder eine Kandidatin die absolute Mehrheit der Stimmen bekommen. In Osnabrück hat Amtsinhaberin Katharina Pötter von der CDU zwar etwa 42% geholt, aber eben nicht die absolute Mehrheit. Sie tritt also nochmal gegen den zweitplatzierten Volker Bajus von den Grünen an. In Oldenburg liegt nach dem ersten Wahlgang der SPD-Kandidat Ulf Prange vorne. Er muss nochmal gegen den parteilosen Jascha Rohr antreten. Und in Lüneburg wiederholt sich eine Stichwahl, die es vor 5 Jahren schon mal gegeben hat. Amtsinhaberin Claudia Kalisch trifft nochmal auf Heiko Mayer. Und auch in Lingen, Meppen und Nordhorn wird es eine eine Stichwahl geben.
4: Aber es sind auch gestern Abend schon Siegerinnen und Sieger gefeiert worden.
7: Zum Beispiel bleibt Tim Kuthoff Bürgermeister von Emden. In Diepholz hat Florian Maré mit fast 80% der Stimmen sein Amt verteidigt und in Aurich wird Sarah Busse die neue Bürgermeisterin. Und in Wilhelmshaven gibt es die erste Bürgermeisterin der Stadtgeschichte. Eva Maria Hamann hat nämlich da gestern die Wahl gewonnen. Da hat es allerdings auch eine kleine Wahlpanne gegeben, denn in einem Wahllokal in Wilhelmshaven sind 90 Stimmzettel für einen falschen Wahlbezirk verteilt worden. Hier könnte es eine Wiederholung geben.
4: Danke dir, Nele. Und das war der Tag in Niedersachsen. 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
8: Viel Sonne zum Feierabend bei uns im Niedersachsen-Wetter. Heute Nacht kommen dann von Westen her so ein paar Wolken dazu. Größtenteils bleibt es aber trocken und die Temperaturen gehen runter auf bis 9 Grad. Wir haben noch 21 in Osnabrück am Rathaus, 19 in Celle am Schloss und 18 in Bisping am Verrückten Haus. Der FFN-3-Tage-Trend. Morgen geht es dann ähnlich weiter. Freundlich und viel Sonne im Laufe des Tages, beziehungsweise in den nächsten Tagen nimmt dann aber die Schauerneigung zu. Zwischendurch aber auch immer wieder Sonne mit dabei bei bis 20 Grad.
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8: Die A29 Oldenburg Richtung Ahlener Heide wird zwischen Wartenburg und Großen Kneten wegen einer Nachtbaustelle von 19 Uhr bis morgen früh um 5 gesperrt. Ihr werdet über die U30 umgeleitet. B3 Celle Hannover zwischen Schillerslage und Burgdorf Vollsperrung nach einem Unfall. Und B68 Osnabrück-Kloppenburg zwischen dem Zienerdamm und Mühlenhoog Vollsperrung weiterhin in beiden Richtungen nach einem Unfall.
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8: Auf der B3 Hannover-Soltau in Offen wird es teuer, wenn ihr zu schnell seid. Auf der B72 Friseute-Aurich stehen zwei, einer in Höhe Filsum und der andere vor mittelgroße Feen. Da sind 70 erlaubt. Und auf der B436 am Ortsausgang Friedeburg Richtung Wiesmoor wird es auch teuer. Dankeschön Stefan, Ingo und Markus. Und wenn ihr noch was seht, ruft gerne durch, kostenlos. 0800 529 und 4x5. Wir sagen danke, wünschen weiterhin eine gute und sichere Fahrt durch den Montag-Feierabend. FFN ist hier, ich bin Kai, hallo. 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

0: FFN ist hier mit The All-American Rejects. Für mehr Musik und für mehr Abwechslung gleich Tiffany Harris. Freut euch auf Find Me. Ganz neu hier bei uns. Richtig cooler Song.
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0: Kolossos, Krake und Kindersegen. Zum Weltkindertag am Sonntag gibt es im Heidepark Soltau ein großes Tauffest. Übrigens auch für Jugendliche und Erwachsene, die Taufe feiern oder eben auch nachholen möchten. Genug Wasserkanonen hat dort ein Fahrgeschäft mit Piratenbooten, aber trotzdem macht es Pastor Johannes Döring etwas klassischer.
2: Also wir bringen schon die Taufschale mit und es wird an diesem Tag auch so sein, dass die wenigstens die Wasserkanonen von außen ausgestellt sind. Wenn wir 2-3 Fahrten machen, das ist auch uns ein bisschen zu riskant. Und wir bringen die Taufschale mit, dass das Ganze auch innerhalb des Fahrgeschäfts noch eben einen kirchlich würdigen Rahmen erhält.
0: Eine Fahrt dauert dort gerade mal 5 Minuten. Das reicht aber völlig für die Taufe, sagt der Pastor.
2: Auf jeden Fall. Also wir feiern ja vorher schon den Gottesdienst in der Piratenarena und letztendlich die Taufhandlung an sich könnten wir, wenn wir ganz genau sind, beschränken auf das dreimalige mit Wasser übergießen des Täuflings. Das sollten wir in 5 Minuten gerade noch so hinkriegen.
0: Der Eintritt für den Täufling ist übrigens frei und auch für bis zu 20 Freunde und Verwandte. Anmelden für das Tauffest im Heidepark geht heute noch auf kirche-soltau.de.
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5: Skoda. 19 Uhr, letzte Woche erst Pisa und jetzt gibt es schon die nächste Bildungsstudie. Christoph Knigge, diesmal eine deutschlandweite.
6: Ja, und da schneiden wir im Norden nicht besonders gut ab. Niedersachsen landet auf Platz 10 von 16, Bremens Bildungssystem landet auf dem letzten Platz.
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6: Die Studie vergleicht die Bundesländer im Auftrag des Instituts der Deutschen Wirtschaft jedes Jahr in fast 100 Punkten. Zum Beispiel, wie viel Geld fließt in die Schulen, wie groß sind die Klassen, wie viele brechen ab und wie gut funktioniert die Ganztagsbetreuung. Trotz schlechtem Ergebnis, FFN-Reporterin Julia Zeyons, in einzelnen Aspekten können Bremen und Niedersachsen schon überzeugen.
8: Bremen schneidet zum Beispiel am besten ab beim Betreuungsschlüssel. Hier kommen im Schnitt auf eine Lehrkraft die wenigsten Kinder. Und auch in den MINT-Fächern, also Mathe, Informatik, Naturwissenschaften und Technik, dann bei Hochschulen und der Digitalisierung steht Bremen vergleichsweise gut da. Probleme sieht die Studie dagegen bei Bildungsarmut, unter anderem wegen vieler Schulabbrüche. Niedersachsen schlägt sich relativ gut in den Bereichen Forschung und Integration. Vor allem an Hochschulen, Grund- und Berufsschulen wird laut der Studie viel investiert. Luft nach oben gibt es unter anderem bei MINT-Fächern, Fremdsprachen und auch hier der Bildungsarmut.
6: Tanken wird immer teurer. Super E10 hat übers Wochenende ein neues Rekordhoch erreicht im bundesweiten Tagesdurchschnitt vom Sonntag. Da lag der Liter laut ADAC bei 2,27 Euro. Das sind 1,7 Cent mehr als noch am Freitag. Diesel ist noch stärker gestiegen, plus 3,5 Cent auf 2,40 Euro pro Liter. Und es sieht erstmal nicht nach Entspannung aus. Russland und die Ukraine wollen auf Angriffe auf gegnerische Energieanlagen verzichten. Das hat US-Präsident Trump auf seiner Plattform Truth Social mitgeteilt, ohne weitere Details zu nennen. Aus Moskau und Kiew, da lagen zunächst keine Bestätigungen vor. Die Ukraine flog in den vergangenen Monaten schwere Angriffe gegen die russische Erdölindustrie. Moskau antwortete mit gezielten Angriffen auf Anlagen in der Ukraine. Noch zum Fußball. Hannover 96 will nach Informationen der Bild-Zeitung Sandro Wagner als Nachfolger von Trainer Christian Tietz verpflichten. Die Entscheidung soll fallen, wenn 96 Hauptgesellschafter und Aufsichtsratschef Martin Kind zugestimmt hat. Hannover hat von den ersten 5 Spielen der Saison nur 1 gewonnen. Der neue mögliche Trainer Wagner war Anfang Dezember beim Bundesligisten Augsburg beurlaubt worden. Zuvor war er Co-Trainer unter Julian Nagelsmann bei der deutschen Fußballnationalmannschaft.
5: Schön viel Sonnenschein zum Feierabend bei uns im Niedersachsen-Wetter. Heute Nacht dann immer mehr Wolken, die reinziehen. Regen ist da allerdings eher selten Thema. Und Tiefstwerte, die gehen runter auf bis 8 Grad. Noch einmal 19 in Göttingen am Gänseliesel, 20 in Emden am Delft und 19 auch in Schwabstedt am Rathaus. Der FFN-Tagetrend. In den nächsten Tagen wird das Wetter auf jeden Fall wechselhafter. Ziehen häufiger mal Wolken durch. Da ist dann auch der ein oder andere Schauer mit dabei. Aber auch die Sonne, die ist am Start und das bei bis zu 20 Grad.
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5: Ja, 29 Oldenburg Richtung Ahlener Heide ist zwischen Wartenburg und Großen Kneten wegen einer Nachtbaustelle bis morgen früh um 5 gesperrt. Umleitungen über die U30. Dann B3 Celle Richtung Hannover zwischen Schillerslage und Burgdorf Vollsperrung nach einem Unfall weiterhin. Und B68 Osnabrück-Kloppenburg zwischen Dienerdamm und Mühlenhoog Vollsperrung weiterhin in beiden Richtungen nach einem Unfall.
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5: Auf der B3 Hannover-Soltau in Offen, dann auf der B72 Friseute-Aurich, da stehen 2

0: in Höhe Filsum und der andere vor Mitte Große Fehden. 70 sind da erlaubt. Und auf der B436 am Ortsausgang Friedeburg Richtung Wiesmoor. Danke Stefan, Inge und Markus. Wenn ihr noch was seht, ruft durch. Kostenlos 0800 529 und 4 mal die 5. Danke und euch weiterhin eine gute und sichere Fahrt.
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0: Und wir gehen jetzt nochmal alle schön zusammen ins Trainingslager von Wer singt denn da? Der Jackpot, der steht bei 1300 Euro. Und morgen früh um 6:15 gibt es dann schon wieder die nächste Spielrunde bei Guten Morgen Niedersachsen. Und gleich hören wir nochmal zusammen diesen singenden, mysteriösen Prominenten.

0: FM mit mehr Musik und mit mehr Abwechslung geht's durch euren Montag-Feierabend. Freut euch gleich auf Take That und Michael Patrick Kelly. Feel My Love ist neu hier bei uns. Und jetzt habt ihr nochmal die Chance, unseren geheimen Promi zu hören.
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0: Ist er nicht geknackt. 1300 Euro sind mittlerweile im Jackpot und ganz Niedersachsen rätselt mit. Hört jetzt nochmal ganz genau hin. Vielleicht könnt ihr ihn an der Betonung oder auch an der Atmung erkennen. Achtung, wir gehen rein.
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0: Und ihr hattet wirklich bisher schon sehr, sehr gute Ideen.
3: Ich sage Mario Basler. Ich vermute HP Baxter von Scooter.
4: Ich glaube, dass das vielleicht Thorsten Sträter wäre.
0: Sehr gute Ideen, aber da war leider noch nicht der richtige Promi mit dabei. Eine Liste mit falschen Vermutungen findet ihr auch bei uns im Netz. Guckt sie euch gerne mal an, klickt ffn.de und ich habe noch einen Hinweis für euch. Showbusiness. Also, dann seid ihr jetzt hoffentlich vorbereitet. Auf die nächste und für die nächste Spielrunde. Morgen früh bei Guten Morgen Niedersachsen mit Julia und Axel. Um kurz nach 6 geht es da los. Und dann beschenken wir euch hoffentlich mit 1300 Euro.
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1: Ich bin Moritz Ort, einen schönen guten Abend. Ein besonders großes Dankeschön geht heute an alle Wahlhelferinnen und Wahlhelfer in Niedersachsen. Die hatten bei der Kommunalwahl gestern ordentlich zu tun. Die Wahlbeteiligung lag mit fast 65% nämlich deutlich höher als noch vor 5 Jahren. Das landesweite Ergebnis auf Kreisebene steht fest. Die CDU holt mit gut 27% die meisten Stimmen. Knapp dahinter folgt die SPD mit rund 25%. Drittstärkste Kraft wird die AfD mit knapp 16%. Damit hat sie sich im Vergleich zur letzten Kommunalwahl mehr als verdreifacht. Unsere Niedersachsen-Reporter sind gestern im ganzen Land unterwegs gewesen und haben die Auszählungen und Wahlpartys begleitet. Ganz viel Rot, ein bisschen Schwarz und ein grüner Punkt in der Mitte. So sieht die politische Landkarte in der Mitte von Niedersachsen seit gestern aus. Bei den Stadtratswahlen in Hildesheim, Peine, Neustadt am Rübenberge oder auch Walsrode liegt die SPD vorne und auch die Kreistage in der Mitte Niedersachsens sind mit Ausnahme des Kreis Celle rot gefärbt. FFN Niedersachsen-Reporter Maxi Wilsmann, bei den Direktwahlen sieht es so ähnlich aus.
2: In Schwarmstedt, Garbsen, Basinghausen oder Peine sind die Bürgermeisterkandidaten der SPD schon im ersten Wahlgang gewählt worden. Aber auch die CDU hat sich bei den Bürgermeisterwahlen ein paar Ämter gesichert. Unter anderem bleiben die Oberbürgermeister von Celle und Hameln im Amt. In vielen Städten findet in 2 Wochen aber auch nochmal eine Stichwahl statt. Hier haben rund um Hannover vor allem die Kandidaten von SPD und CDU sowie einige Wählergemeinschaften die meisten Stimmen im ersten Wahlgang bekommen. Eine Ausnahme bildet Hannover. Hier hat der amtierende Oberbürgermeister Billit Onay von den Grünen im ersten Wahlgang knapp 46% geholt. Er tritt in 2 Wochen gegen seinen ersten Stadtrat Axel von der Ohr an. Bei den Landratswahlen gab es in der Mitte bisher nur in Celle und in Schaumburg Entscheidungen. In Hameln-Pyrmont, Hildesheim, Peine oder Nienburg gibt es auch da in 2 Wochen nochmal eine Stichwahl.
1: Und auch im Südosten von Niedersachsen dürfen viele Wählerinnen und Wähler in 2 Wochen wieder ihr Kreuz setzen. Auf Kreistagsebene ist hier alles rot gefärbt und auch in vielen Stadträten bekommt die SPD die meisten Sitze. Bei den Wahlen für die Bürgermeisterinnen und Bürgermeister ist die Karte dagegen bisher bunt. FFN-Reporterin Carina Hohnhold, in Göttingen ist die SPD dieses Mal im Rennen um die Stichwahl sogar ganz raus.
3: Ja, und das obwohl die SPD hier die letzten 3 Oberbürgermeisterinnen und Bürgermeister gestellt hat. Jetzt geht's in Göttingen für die Kandidaten von Grün und CDU in die 2. Runde. Genauso auch für die OB-Kandidaten in Braunschweig. Hier tritt der amtierende SPD-Bürgermeister gegen den Kandidaten der CDU an. Und in Salzgitter muss der amtierende CDU-Bürgermeister Frank Klingebiel gegen die Kandidatin der AfD in die 2. Runde. Sollte Klingebiel die Stichwahl gewinnen, hätte er es im Stadtrat aber trotzdem mit einer starken AfD zu tun. Die in Niedersachsen als rechtsextremistischer Verdachtsfall eingestufte Partei hat landesweit in Salzgitter die meisten Stimmen geholt.
1: Ganz knapp gab es aber in Wolfsburg eine Entscheidung. Da bleibt Dennis Weilmann von der CDU Oberbürgermeister.
3: Mit 50,1% hat er die Wahl erneut für sich entschieden. Auch in Wolfenbüttel hat der amtierende parteilose Bürgermeister Ivica Lukanic sich den Posten mit einem deutlichen Vorsprung zu seiner Konkurrenz gesichert. Mit Blick auf die Landratsposten ist im Südosten allerdings noch nichts entschieden. Hier führen zwar stimmmäßig alle SPD-Kandidaten, allerdings haben sie es nicht geschafft, mehr als die Hälfte der Stimmen zu bekommen. Im Kreis Göttingen treten deswegen die Kandidaten von SPD und CDU erneut gegeneinander an, genauso auch im Kreis Nordheim.
1: Und wir schauen natürlich auch noch in den Norden. FFN Niedersachsen-Reporterin Nele Oetgen. Auch hier müssen wieder viele am 27. September nochmal an die Wahlurne zur Stichwahl.
4: Ja, und das gilt auch für Oldenburg, Osnabrück und Lüneburg. In keiner der Städte hat ein Oberbürgermeisterkandidat oder eine Kandidatin die absolute Mehrheit der Stimmen bekommen. In Osnabrück hat Amtsinhaberin Katharina Pötter von der CDU zwar etwa 42% geholt, aber eben nicht die absolute Mehrheit. Sie tritt also nochmal gegen den zweitplatzierten Volker Bajus von den Grünen an. In Oldenburg liegt nach dem ersten Wahlgang der SPD-Kandidat Ulf Prange vorne. Er muss nochmal gegen den parteilosen Jascha Rohr antreten. Und in Lüneburg wiederholt sich eine Stichwahl, die es vor 5 Jahren schon mal gegeben hat. Amtsinhaberin Claudia Kalisch trifft nochmal auf Heiko Mayer. Und auch in Lingen, Meppen und Nordhorn wird es eine Stichwahl geben.
1: Aber es sind auch gestern Abend schon Siegerinnen und Sieger gefeiert worden.
4: Zum Beispiel bleibt Tim Kuthoff Bürgermeister von Emden. In Diepholz hat Florian Maree mit fast 80% der Stimmen sein Amt verteidigt und in Aurich wird Sarah Busse die neue Bürgermeisterin. Und in Wilhelmshaven gibt es die erste Bürgermeisterin der Stadtgeschichte. Eva Maria Hamann hat nämlich da gestern die Wahl gewonnen. Da ist allerdings auch eine kleine Wahlpanne gegeben, denn in einem Wahllokal in Wilhelmshaven sind 90 Stimmzettel für einen falschen Wahlbezirk verteilt worden. Hier könnte es eine Wiederholung geben.
1: Danke dir, Nele. Und das war der Tag in Niedersachsen. 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
5: Wir sind beim Niedersachsen-Wetter und das war heute wirklich ein Träumchen. Wir hatten jede Menge Sonne, auch jetzt am frühen Abend noch. Mittlerweile bewölkter geworden. Heute Nacht zieht sich dann auch ein bisschen zu, bleibt aber meist trocken und das bei Tiefstwerten um 9 Grad. Wir haben 18 in Langenhagen am Flughafen, in Rinteln am Marktplatz und auch in Wolfsburg beim Allerpark. Der FFN-3-Tage-Trend bleibt so wie heute. Allerdings wird es dann im Laufe der Woche auch ein wenig nasser. Sonne ist aber nie ganz weg und das bei milden 20 Grad.
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5: Die A29 Oldenburg Richtung Ahlener Heide ist zwischen Wartenburg und Großenkneten wegen einer Nachbaustelle bis morgen früh um 5 dicht. Besser geht's da für euch über die U30. B3 Celle Richtung Hannover zwischen Schillerslage und Burgdorf Vollsperrung nach einem Unfall. Und B68 Osnabrück-Kloppenburg zwischen Tinadamm und Mühlenhoog Vollsperrung in beiden Richtungen weiterhin nach einem Unfall.
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5: Habt ihr nichts gemeldet? Wenn ihr noch was seht, Staus oder Blitzer, gerne her damit. Ruft durch, kostenlos 0800 529 und 4x5. Danke und euch weiterhin eine gute und vor allem sichere Fahrt durch den frühen Montagabend hier bei uns. Kai hier, ich grüße euch. Hallo.
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0: FFN ist hier. Kommt gut durch den Montagabend mit Tina Turner, What's Love Got to Do With It. Und jetzt auch mit Günther, dem Treckerfahrer.
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2: Hey, Günther! Moin, bei der Wahl in Niedersachsen ist nur in Wolfsburg der Fisch bereits gelutscht. Dennis Weinmann von der CDU soll den Käfer aus dem Dreck ziehen. Überall sonst in den großen Städten gibt es Stichwahl. Die größten Chancen haben die Grünen in Hannover und Lüneburg, die SPD in Oldenburg und die CDU in Osnabrück. Wenn der OB allerdings eine andere Partei als Ratsmehrheit hat, dann sieht es nicht ganz so rosig aus. Und in Hannover muss ich wahrscheinlich weiter mit der SPD im Rat rumschlagen, die jetzt richtig auf der Felge laufen. Denn die nächsten 8 Jahre haben sie immer noch keinen SPD-Oberbürgermeister. Oh, in Braunschweig hingegen sieht es für den SPD-Kandidaten gut aus. Und in Oldenburg ja auch. Damit müsste Hannover im SPD-Landesverein auch kleinere Brötchen backen. Am 27. September sind die Stichwahlen, dann wissen wir mehr. Und was war mit der AfD? Ja, hat natürlich zugelegt, aber Niedersachsen ist nicht Sachsen-Anhalt oder NRW. Halleluja und Amen. Und natürlich unterbleiben.

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2: 20 Uhr. KI ist längst nicht mehr nur was für Tech-Konzerne. Christoph Nigge in Deutschland nutzt jetzt mehr als jedes zweite größere Unternehmen künstliche Intelligenz.
6: Ja, 57% der Firmen ab 20 Mitarbeitenden setzen KI inzwischen ein. Das zeigt eine neue Bitkom-Studie. Und trotzdem haben viele dabei ein mulmiges Gefühl.
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6: Viele Unternehmen haben mit KI schon messbare Erfolge. 2/3 sagen, wir sind dadurch wettbewerbsfähiger. Und fast jede zweite Firma hat Abläufe schneller gemacht. Gleichzeitig fürchtet aber jedes dritte Unternehmen, dass KI am Ende die eigene Existenz gefährdet. FFN-Reporterin Julia Zeyuns, 61% glauben, ohne KI hat man künftig kaum noch eine Chance am Markt.
8: Viele Betriebe stehen bei KI trotzdem erst am Anfang. Keiner sagt, wir holen schon alles raus. Oft ist KI zunächst im Kundenservice oder Marketing gestartet. Entwarnung gibt es dagegen vorerst beim Blick auf den Arbeitsmarkt. Zwar rechnet knapp die Hälfte der Betriebe in den kommenden 2 Jahren mit einem leichten Rückgang der Beschäftigung, aber je mehr praktische Erfahrung Unternehmen sammeln, desto geringer werden die Sorgen vor Jobverlusten. Außerdem investieren 7 von 10 Firmen schon in die Weiterbildung ihrer Belegschaft.
6: Russland nimmt Deutschland nach Einschätzung des Militärgeheimdienstes besonders stark ins Visier. In seinem neuesten Jahresbericht warnt der Dienst vor mehr Spionage, Sabotage und anderen hybriden Angriffen. Auch chinesische Geheimdienste sollen hierzulande militärische Einrichtungen ausspähen, heißt es. Dass es beim großen Bildungsvergleich wieder eher mau aussieht für Niedersachsen und Bremen, das ist eine Seite, aber in ein paar wichtigen Punkten, da schneiden beide Länder trotzdem überraschend gut ab. Bremen landet laut der Studie zum Beispiel beim Betreuungsschlüssel ganz vorn. Dort kommen im Schnitt auf eine Lehrkraft die wenigsten Kinder. Niedersachsen punktet vor allem bei Forschung und Integration. Laut Studie wird besonders in Hochschulen, Grundschulen und Berufsschulen viel Geld gesteckt. Und RTL 2 und die Reality-TV-Familie Geist beenden nach 15 Jahren ihre Zusammenarbeit. Der Sender hat eine Abschiedsstaffel der Doku-Soap Die Geissens, eine schrecklich glamouröse Familie, angekündigt. Seit 2011, da begleitet RTL 2 Carmen und Robert Geist, sowie später auch ihre Töchter. Die Geissens wechseln nun zu Pro7 Sat.1. In den nächsten Jahren sind jeweils 20 neue Doppelfolgen geplant.
2: Locker bewölkt, teilweise auch komplett wolkenlos geht's durch den Montagabend bei uns im Niedersachsenwetter. Heute Nacht kommen dann noch so ein paar mehr Wolken dazu. Teilweise sind die dann auch mit Regen gefüllt und es geht runter auf bis 9 Grad. 18 sind es noch in Osnabrück am Rathaus, 17 in Celle am Schloss. Der FFN 3-Tage Trend. Morgen geht's ähnlich weiter, also freundlich und viel Sonne, aber dann in den nächsten Tagen nimmt die Schauerneigung zu und das bei höchstens 20 Grad.
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2: Die A29 Oldenburg Richtung Ahlener Heide ist zwischen Wadenburg und Großen Kneten wegen einer Nachtbaustelle bis morgen um 5 dicht. Eine Umleitung führt euch über die U30. B3 Celle Hannover zwischen Schillerslage und Burgdorf Vollsperrung nach einem Unfall. Und B68 Osnabrück-Kloppenburg zwischen Tinerdamm und Mühlenhoog Vollsperrung in beiden Richtungen nach einem Unfall.
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2: Nichts gemeldet, euch weiterhin eine gute und sichere Fahrt.
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2: Was ist echt und was ist fake? Im Internet begegnen uns ja jeden Tag Bilder, Videos und auch Nachrichten, die gar nicht stimmen. Aber woran erkennen wir eigentlich Fake News? Und warum werden solche Falschnachrichten überhaupt verbreitet? Diese Woche schauen wir da mal genauer hin beim FFN Faktenchecker. Gleich geht's los.

0: Bundesland der Welt. Stimmt das? Natürlich nicht. Es ist einfach nur das Schönste.
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0: Wir hier bei FFN erzählen euch natürlich keinen Quatsch. Im Internet passiert das dagegen permanent. Es können Bilder oder auch Videos geteilt werden, die einfach nicht echt sind. Die einfach falsch sind. Fake News. Und in dieser Woche wollen wir mal darüber sprechen. Maxi Wilsmann aus den FFN-Nachrichten. Wie erkennen wir Fake News?
3: Wenn wir was lesen, sehen oder hören, dann sollten wir einmal gegenchecken, ob es diese Info auch noch irgendwo anders gibt. Also wenn ihr jetzt sagt, Niedersachsen ist das größte Bundesland der Welt, dann reicht eine einfache Google-Suche und dann sehe ich, das stimmt vermutlich nicht. Besonders bevor wir Dinge weiter verbreiten, ist es wichtig, lieber einmal zu checken und nicht alles gleich zu glauben.
0: Ja, und manchmal kommt es eben vor, dass Falschnachrichten aus Missverständnissen heraus entstehen. Aber es gibt auch Kanäle, die bewusst Falschnachrichten verbreiten.
3: Und da ist es dann oft besonders schwer für uns zu erkennen, ob diese Meldung jetzt stimmt oder ob da was faul ist. Medienwissenschaftler Nico Spreen sagt aber, dass es auch da Muster gibt, die bei Falschnachrichten immer wieder auftauchen.
4: Manchmal fällt dort auch auf, gerade bei sehr stark emotionaler Sprache, dass das Fake News sind. Normale Nachrichten würden nicht total emotional werden und Angstappelle hervorrufen.
0: Ja, und selbst wenn ihr ein Logo in einem Video seht, das ihr kennt, ist das noch lange keine Garantie dafür, dass das Video auch echt ist. Deswegen lieber einmal doppelt checken und gucken, ob die Meldung von der Quelle kommt, um die es geht. Wir haben euch mal bei uns im Netz alles nochmal schön zusammengefasst. Klickt ffn.de.
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0: Ich bin Jonas Pape, guten Abend. Mitten im Acker wächst ein begrünter Wall, der Wildbienen, Laufkäfern und vielen anderen Tieren helfen soll. Südlich von Weetzen in der Region Hannover zeigt ein Betrieb aus Linderte gerade, wie Landwirtschaft und Naturschutz zusammenklappen können. Der Insektenwall ist Teil des Biodiversitätsprogramms der Region. Dieses Jahr machen 90 Höfe mit rund 240 Hektar Fläche mit. Die Region will das Programm auch dieses Jahr wieder mit 300.000 Euro fördern. Unter anderem lassen die Landwirte dann die Getreidestreifen stehen. Bei dem Wall finden Insekten dann Nistplätze und Schutz, daneben liefern Blühstreifen Nahrung. So entstehen mitten im Acker neue Rückzugsorte für die Tiere. Seit fast 10 Jahren läuft das Programm gemeinsam mit dem Landvolk Hannover und der Stiftung Kulturlandpflege Niedersachsen. Und die Maßnahmen zeigen Wirkung, Feldhasen und Rebhühner kommen hier wieder häufiger vor.
1: Mit wenig Wolken geht es durch den Montagabend bei uns im Niedersachsen-Wetter. Heute Nacht kommen ein paar mehr dazu. Teilweise sind die auch mit Regen gefüllt und das bei Tiefstwerten um 9 Grad. Aktuell haben wir noch 19 in Göttingen am Gänsediesel, 18 in Emden am Delft und auch in Schwarmstedt am Rathaus 18 Grad. Der FFN 3-Tage Trend. Ja, in den kommenden Tagen wird es dann wechselhafter insgesamt. Es ziehen häufiger Wolken durch. Da ist auch immer mal wieder ein Schauer dabei. Die Sonne ist aber auch nie ganz weg bei bis 20 Grad.
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1: Vorsicht, gab einen Unfall auf der A1 Bremen-Osnabrück zwischen Holdorf und Neunkirchen-Vörden. Dann die A29 Oldenburg Richtung Adorner Heide. Ist zwischen Wartenburg und Großenkneten wegen einer Nachtbaustelle bis morgen früh um 5 dicht. Eine Umleitung führt euch über die U30. Und B68 Osnabrück-Kloppenburg zwischen Dienerdamm und Mühlenhoog. Vollsperrung in beiden Richtungen nach einem Unfall.
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1: Da habt ihr uns aktuell nichts gemeldet. Wenn ihr noch was seht, Staus, Blitzer, ähnliches, ruft durch. Kostenlos wie immer 0800 529 und 4x5. Dankeschön und euch weiterhin eine gute und vor allem sichere Fahrt durch den Montagabend hier bei uns bei FFN. Ich bin Sky, freue mich sehr, dass ihr mit dabei seid. Hi! Yeah.

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0: Black Eyed Peas hier bei FFN, das ist mehr Musik und mehr Abwechslung. Gleich von Michi Schulte, freut euch auf Lovesick, neu hier bei uns.
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0: Wir haben einen neuen Song Verhörer bekommen von Jessica aus Clausthal Zellerfeld im Kreis Goslar. Sie verhört sich in Secrets von One Republic. Tell me what you want to hear. Ja, von wegen Oma fiel ins Klo. Jessica versteht bei 50 Sekunden, Oma zieht mich zurück. Oh mein Gott, ist das deutlich zu hören. Oma zieht mich zurück. Wir gehen nochmal rein. Brauchen wir nicht drüber reden. Das werden wir jetzt wirklich ständig nur noch hören, Jessica. Danke dafür. Toller Songverhörer. Und wenn ihr auch einen habt, dann schickt ihn uns. Klickt ffn.de. Da findet ihr natürlich auch unser ganzes Sortiment.

21 Uhr. Ich bin Mia Hien. Guten Abend. Tanken bleibt in Deutschland extrem teuer. Zuletzt kostete ein Liter Super E5 an manchen Tankstellen 2,46 Euro. Diesel lag bei fast 2,60 Euro. Hauptgrund sind die gestiegenen Rohölpreise wegen der blockierten Straße von Hormuz und der angespannten Lage an weiteren wichtigen Öltransportwegen. Für die Litauen-Brigade sollen erstmals Bundeswehrsoldaten verpflichtet werden. Fast 4/5 der Stellen sind bereits freiwillig besetzt. Für die restlichen Bereiche plant das Verteidigungsministerium jetzt Verpflichtungen. Die Brigade soll Ende nächsten Jahres einsatzbereit sein. Sachsen ist bei der Bildung weiter deutschlandweit auf Platz 1. Laut aktuellem Bildungsmonitor hat das Bundesland die beste Schulqualität. Auch die Hochschulen schneiden top ab. Auf den Plätzen dahinter landen Bayern und

0: teilweise ein bisschen mehr zu. Da sind auch ein bisschen Regenwolken mal dabei, bei bis 9 Grad heute die Tiefstwerte. Wir haben 16 noch in Langenhagen, am Flughafen in Rinteln, am Marktplatz und auch in Wolfsburg beim Allerpark, der FFN 3 Tage Trend. Ja, bleibt so wie heute, also vor allem relativ freundlich mit viel Sonne. Allerdings wird es dann im Laufe der Woche auch etwas nasser werden und das bei um die 20 Grad.
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0: Die A29 Oldenburg Richtung Ahlhorner Heide ist zwischen Wadenburg und Großen Kneten wegen einer Nachtbaustelle bis morgen um 5 dicht. Ihr werdet dort über die U30 umgeleitet. Und B68 Osnabrück-Kloppenburg zwischen Tinadamm und Mühlenhoog. Vollsperrung in beiden Richtungen nach einem Unfall.
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0: Nichts gemeldet, euch eine gute Fahrt.
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0: Mit den Proclaimers gleich und I'm gonna be 500 miles Wahnsinnsnummer. Vorher Ricky Martin und Livin' La Vida Loca. Und los geht es mit einem Kult-90er. Das ist Hathaway, What is Love?

0: Tja, wer singt denn da? Das fragt sich Niedersachsen seit Tagen. Und jetzt hören wir nochmal genau rein.
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0: Noch ist er nicht geknackt. 1300 Euro sind mittlerweile im Jackpot und ganz Niedersachsen rätselt mit. Hört jetzt nochmal ganz genau hin und versucht herauszufinden, welcher Prominente das hier sein könnte.
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0: Ihr habt schon genannt. Gil Oferim, H.B. Baxter, Ben Becker, Modern Talking, Mario Basler, Thorsten Sträter, Dieter Bohlen, Jared Hasselhoff, a.k.a. Evil Jared. Das sind alles gute Tipps gewesen von euch, aber da war der richtige Promi noch nicht mit dabei. Ja, und ich habe noch einen Hinweis für euch. Showbusiness. So, und jetzt seid ihr hoffentlich vorbereitet für die nächste Spielrunde. Morgen früh bei Guten Morgen Niedersachsen mit Julia und Axel um kurz nach 6. Und dann beschenken wir euch hoffentlich mit 1300 Euro. Seid unbedingt mit dabei.
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1: Ich bin Moritz Ort, einen schönen guten Abend. Elektro-Audis und VW-Bullis mit E-Antrieb, die mit blau-gelben Leuchtstreifen beklebt sind. In Zukunft sind auch bei uns in der Region neue Polizeifahrzeuge unterwegs. Niedersachsens Innenministerin Daniela Behrens hat die bei einem Termin heute vorgestellt. Neben den E-Autos bekommt die niedersächsische Polizei 4 neue Boote, die unter anderem in Nienburg und Hannover im Einsatz sind. Die sollen laut Behrens schon demnächst eingesetzt werden.
2: Wir sind in der Lage, auch kritische Infrastrukturen damit zu kontrollieren und zu sichern. Und das ist ganz wichtig in diesen Tagen. Wir haben bedeutende Häfen in Niedersachsen, die sicher sein müssen, und deswegen müssen wir in der Polizei die beste Ausstattung haben.
1: Die Boote sollen aber auch dafür eingesetzt werden, Material schnell durch Niedersachsen zu transportieren oder Tauchereinsätze zu unterstützen. Die Polizei in Hannover bekommt darüber hinaus auch noch ein neues E-Motorrad, um Verkehrskontrollen einfacher durchzuführen. Da geht es zum Beispiel auch darum, Menschen besser zu erreichen, die mit E-Scootern gegen die Straßenverkehrsordnung verstoßen. Ein sauberer Start, Kreiswechselflüge, der seitliche Gleitflug und natürlich eine perfekte Landung. All diese Disziplinen müssen die Teilnehmer des Bundesjugendvergleichsfliegens im Segelfliegen absolvieren. FFN-Reporter Maxi Wilsmann, ein Teilnehmer aus Hannover, ist da jetzt erfolgreich gewesen.
3: Dane Wiegert ist 15 Jahre alt, fliegt beim hannoverschen Aero-Club regelmäßig mit dem Segelflugzeug, und beim Bundeswettbewerb der Nachwuchspiloten hat er jetzt den 2. Platz belegt. In Brandenburg sind die knapp 50 Pilotinnen und Piloten gegeneinander angetreten. Für Dane Wiegert bedeutet der 2. Platz beim Bundeswettbewerb sogar nochmal eine Verbesserung. Im Landesentscheid vor 2 Wochen war der Hannoveraner noch auf dem 3. Platz gelandet.
4: Locker bewölkt geht es durch den Montagabend im Niedersachsenwetter bei 18 Grad in Osnabrück am Rathaus, 15 in Celle am Schloss und 14 noch in Bisping am Verrückten Haus. Der FFN 3 Tage Trend. Morgen geht es dann ähnlich weiter. Freundlich mit viel Sonne, aber im Laufe der nächsten Tage nimmt dann die Schauerneigung zu, und das bei bis 20 Grad.
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4: Die A29 Oldenburg-Alona-Heide ist zwischen Wartenburg und Großen Kneten wegen der Nachtbaustelle bis morgen um 5 dicht. Ihr werdet dort über die U30 umgeleitet, und B68 Osnabrück-Kloppenburg zwischen Tinadamm und Mühlenhoog. Vollsperrung in beiden Richtungen nach einem Unfall.
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4: Nichts gemeldet. Wenn ihr was seht, ruft jederzeit durch. Kostenlos 0800 529 und 4x5. Danke, und euch weiterhin eine gute und sichere Fahrt durch den Montagabend hier bei FFN. Ich bin Sky. Hallo.

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0: Life of Fantasy kommt gut durch den Montagabend. Und woran erkennt man, dass man alt wird? Ja genau, wenn man einfach nichts mehr versteht, was die Jugendlichen heute teilweise so sagen. In 2 Wochen wird wieder das Jugendwort des Jahres gekürt. Momentan läuft noch die Abstimmung und da sind wieder einige wilde Sachen dabei. Jan gibt uns jetzt mal einen kleinen Crashkurs.
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2: Peak, Crashout und Ragebait sind im Rennen, aber spannender als das Jugendwort ist doch immer, was Erwachsene für ein Jugendwort halten. Ganz Alte versuchen immer noch cool zu sein mit:
3: Das finde ich ja dufte, dass du in der Penne von den Paukern so prima benotet wurdest, du Pfiffikus.
2: Etwas Jüngere versuchen es mit:
4: Alter Schwede, das ist ja geil, ey.
2: Noch Jüngere sagen:
5: Das ist ja mega funny. Nicht.
2: Und noch Jüngere sagen dann:
5: YOLO, Digga, sehen wir uns nachher bei ICQ?
2: Das Beruhigende ist doch, liebe Jugendliche, jede Jugendsprache ist irgendwann alt und out. Und euer Slang ist jetzt natürlich gerade Peak, aber wenn ihr mal alt seid und so redet, dann gehen die Jugendlichen garantiert Crash out. Safe, Digga.

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1: 22 Uhr. Ich bin Hanna Messerschmidt. Guten Abend. Tanken ist in Deutschland so teuer wie noch nie. Demnach kostete ein Liter Super E5 an manchen Tankstellen 2,46 Euro. Diesel lag bei fast 2,60 Euro. Gründe sind die blockierte Straße von Hormuz und Angriffe auf wichtige Öl- und Transportanlagen in der Golfregion.

0: das Bundesland etwa die beste Schulqualität. Auch die Hochschulen schneiden top ab. Auf den Plätzen dahinter landen Bayern und Hamburg. Schlusslicht ist Bremen. Wer außerhalb der Saison am Berg Fuji in Japan in Not gerät, soll künftig selbst für eine Rettung mit dem Hubschrauber zahlen. Die Regionalregierung will so unvorsichtige Besteigungen verhindern. Im Gespräch sind rund 9 Euro pro Flugminute. Gut ausgerüstete und angemeldete Wanderer sollen im Notfall nichts zahlen müssen.
1: Wir schauen aufs Niedersachsenwetter und das ist relativ wolkenlos bei 14 Grad in Göttingen am Gänseliesel. 18 haben wir in Emden am Delf. Der FFN 3 Tage Trend. In den kommenden Tagen wird es dann ein bisschen wechselhafter. Ziehen häufiger mal Wolken durch. Ist auch der ein oder andere Schauer mit dabei. Die Sonne kommt aber auch nicht zu kurz und das bei bis 20 Grad.
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1: Die A29 Oldenburg Richtung Ahlener Heide ist zwischen Wartenburg und Großenkneten wegen der Nachtbaustelle bis morgen früh um 5 dicht. Besser geht's für euch über die U30.
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1: Nichts gemeldet, euch eine gute Fahrt.

FFN ist hier. Schönen Montagabend. Und wenn ihr gerade nebenbei durch Insta oder TikTok scrollt, habt ihr das Musik-Comeback des Jahres vielleicht auch schon gesehen. Celine Dion ist zurück. Was eine Stimme. Sie musste ja leider wegen einer schweren Krankheit einige Jahre lang Pause machen. Ihr wurde sogar gesagt, sie kann vielleicht nie wieder singen. Umso schöner ist es, dass sie jetzt wieder auf der Bühne stehen kann. Am Wochenende ging es los mit ihrer Konzerttournee in Paris. Und da sind natürlich auch einige Tränchen geflossen. Und es ist noch ein bisschen mehr los in der Promi-Welt. Lady Gaga ist anscheinend Mama geworden. Das sind Fotos von ihr mit einem neugeborenen Baby aufgetaucht. Ganz überraschend, aber wirklich total schön. Und Tom Cowley hat mal ganz schön gegönnt. Er hat seinem Stiefsohn einfach mal einen Ferrari zum Geburtstag geschenkt. Ja, hätte ich übrigens auch nichts gegen. Jetzt seid ihr wieder auf dem neuesten Stand, was die Promis angeht. Und damit einen schönen Abend euch. 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
5: Wir sind beim Niedersachsen-Wetter und das ist locker bewölkt, teilweise auch komplett sternenklar bei 15 Grad in Langenhagen am Flughafen. 14 haben wir in Wolfsburg beim Allerpark. Der FFN 3 Tage Trend bleibt so wie heute, also vor allem sonnig. Im Laufe der Woche wird es dann aber auch nasser, Sonne ist aber nie ganz weg und es bleibt mild bei um die 20 Grad.
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5: Die A29 Oldenburg Richtung Ahlhorner Heide ist zwischen Wadenburg und Großen Kneten wegen der Nachtbaustelle bis morgen früh um 5 dicht. Besser geht's da für euch über die U30.
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5: Nichts gemeldet, ich wünsche weiterhin eine gute und sichere Fahrt durch den Montagabend mit uns, mit FFN.

0: Shakira hier bei FFN, das ist mehr Musik. Und wir abwechseln gleich von Miley Cyrus, freut euch auf Best Pursuits, Neubones.
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0: Gute Entscheidungen brauchen Zeit, schlechte gehen auch nüchtern.

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1: 23 Uhr. Ich bin Hanna Messerschmidt. Guten Abend. Tanken bleibt in Deutschland extrem teuer. Demnach kostete ein Liter Super E5 an manchen Tankstellen 2,46 Euro. Diesel lag bei fast 2,60 Euro, so viel wie noch nie. Hauptgrund sind gestiegene Rohölpreise wegen der blockierten Straße von Hormuz und der angespannten Lage an weiteren wichtigen Öltransportwegen.

0: Klassische Bunker hält der CSU-Politiker dagegen für zu teuer. Auf Sizilien sorgt der Vulkan Ätna erneut für Probleme im Flugverkehr. Weil der Berg wieder Asche und Lava in die Luft schleudert, sind am Flughafen Catania alle Ankünfte und Abflüge vorübergehend ausgesetzt. Auch im vergangenen Monat zwang ein Ätna-Ausbruch den Airport eine Woche lang zur Schließung.
1: Wir sind beim Niedersachsenwetter und das ist relativ wolkenlos bei 17 Grad in Osnabrück am Rathaus, 14 am Mainzer Lärmschloss. Der FFN-3-Tage-Trend. Morgen geht es dann ähnlich weiter, also insgesamt freundlich mit Sonne, in den nächsten Tagen dann aber deutlich mehr Regen dabei und das bei Temperaturen um 20 Grad.
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1: Vorsicht, ein totes Tier liegt auf der A2 Dortmund-Hannover zwischen Launau und Bad Nenndorf und die A29 Oldenburg Richtung Ahlhorner Heide. Ist zwischen Wartenburg und Großen Kneten wegen der Nachbaustelle bis morgen früh um 5 dicht. Besser geht's da für euch über die U30.
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1: Nichts gemeldet, euch eine gute Fahrt.
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1: Und mit Dascha jetzt, das ist Austin.

0: Another Love hier bei FFN. Das ist mehr Musik und mehr Abwechslung gleich von Ugel und Ultranate. Freut euch auf Moving to the Sun.
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0: Ist er nicht geknackt. 1300 Euro sind mittlerweile im Jackpot und ganz Niedersachsen rätselt mit. Hört jetzt nochmal ganz genau hin. Wer könnte das hier sein? Welcher Prominente?
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0: Ihr hattet bisher schon wirklich tolle Ideen.
3: Ich sage Mario Basler. Ich vermute HP Baxter von Scooter.
4: Ich glaube, dass das vielleicht Thorsten Sträter wäre.
0: Sehr gute Vermutungen, aber noch nichts Richtiges dabei. Klickt euch gerne auch mal ins Netz ffn.de und da findet ihr auch nochmal eine ganze Auflistung an den falschen Tipps, die bisher reingekommen sind. Mein Tipp für euch ist jetzt nochmal Showbusiness und dann hoffe ich doch mal und drücke euch ganz fest die Daumen für die morgige Spielrunde um kurz nach 6 bei Guten Morgen Niedersachsen mit Julia und Axel und dann beschenken wir euch hoffentlich mit 1300 Euro.
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0: Wir schauen aufs Niedersachsenwetter und das ist meist wolkenlos bei 15 Grad in Langenhagen am Flughafen. 16 haben wir noch in Rinteln am Marktplatz. Heute Nacht geht es dann noch runter auf bis 8 Grad. Das sind die Tiefstwerte. Der FFN 3 Tage Trend bleibt so wie heute, also meist sonnig. Allerdings im Laufe der Woche wird es dann auch nasser werden. Sonne ist aber nie ganz weg und es bleibt relativ mild bei immer so um die 20, 21 Grad.
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0: Und da können wir tatsächlich schnell durchgehen, denn die Straßen sind soweit frei.
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0: Ja, habt ihr uns auch nichts gemeldet, ne? Wenn ihr noch was seht unterwegs, Staus, Blitzer, ähnliches, lasst es uns gerne wissen. Bimmelt durch, ist kostenlos für euch. 0800 529 und 4 mal die 5. Dankeschön und euch weiterhin eine gute und vor allem sichere Fahrt durch den späten Montagabend hier bei uns. Ich bin's Kai, ich freue mich sehr, dass ihr mit dabei seid. Hallöchen zusammen, schönen Abend und eine schöne Nachtschicht.
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0: Mädels Videochat. Alle paar Wochen halten wir Freundinnen und so auf dem Laufenden. Über Familie, Job und klar, es geht auch um das, was in den Nachrichten läuft. Neulich kommen wir dabei ganz schön ins Klagen. Dann unterbricht uns eine und lenkt unseren Blick auf eine positive Geschichte. Eine, in der sich das Blatt von schlecht auf gut gewendet hat. Plötzlich sind wir alle wieder hoffnungsvoller. Das passt zu dem, was ich woanders aufgeschnappt habe. Selbst wenn etwas Negatives geteilt wird, kann das Mut machen, weil ich merke, dass es anderen auch so geht, ich nicht allein bin, ja, und einer vielleicht ein hoffnungsvolles Beispiel hat oder jemanden kennt, der helfen kann. Geteiltes Leid ist halbes Leid, sagt ein Sprichwort. So habe ich das mit meinen Freundinnen eben auch schon erlebt. Vielleicht gibt es deshalb in der Bibel so viele Klagegebete, in die ich mich einfach reinfallen lassen kann, wenn es mir danach ist. Und viele Hoffnungsgeschichten, wie die mit dem Regenbogen, die zeigen, Gott vergisst mich nicht. Ich bin nicht allein mit meinen Klagen, es gibt Hoffnung. Anja Kieser, FFN Kirchenredaktion.
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2: 0 Uhr. Ich bin Hanna Messerschmidt. Guten Abend. Tanken ist in Deutschland so teuer wie noch nie. Demnach kostete ein Liter Super E5 an manchen Tankstellen 2,46 Euro. Diesel lag bei fast 2,60 Euro. Gründe sind die blockierte Straße von Hormuz und Angriffe auf wichtige Öl- und Transportanlagen in der Golfregion. Geringverdiener sollen wegen hoher Spritpreise gezielt Geld bekommen. Wirtschaftsministerin Reiche sagte bei NTV, ein Verfahren dafür liege bereits vor. Einen neuen Tankrabatt lehnt Reiche ab. Auch Energieexpertin Kempfert fordert Hilfen für besonders belastete Haushalte. Europa will die Arktis stärker in seine Sicherheitspläne einbinden. Beim EU-Gipfel in Finnland ging es vor allem um Schutz vor Russland. Geplant sind eine europäische Eismeerflotte und besser geschützte Unterseekabel. Kanzler Merz kündigte an, dass auch Deutschland dafür mehr Verantwortung übernehmen will. Immer weniger Menschen in Deutschland leben in den eigenen vier Wänden. Laut einer Studie des Pestel-Instituts für die Augsburger Allgemeine leben 43,5% der Haushalte in einer eigenen Wohnung oder Haus, so wenig wie seit 20 Jahren nicht mehr. Hauptgründe sind die hohen Baukosten.
3: Wolkenlos geht's durch die Nacht bei uns im Niedersachsenwetter. Dazu geht's runter auf bis 9 Grad. Das sind die Tiefstwerte. Wir haben noch 16 in Osnabrück am Rathaus und 14 in Celle am Schloss. Der FFN 3-Tage-Trend. Ja, bleibt jetzt auch heute am Dienstag relativ sonnig. In den nächsten Tagen dann aber auch

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1: Ray Garvey und Imran, Rivers.
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0: Ich finde es gut, dass ich nie genau weiß, was kommt. 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
1: Ich bin Hanna Messerschmidt. Tanken bleibt in Deutschland extrem teuer. Demnach kostete ein Liter Super E5 an manchen Tankstellen 2,46 Euro. Diesel lag bei fast 2,60 Euro, so viel wie noch nie. Hauptgrund sind gestiegene Rohölpreise wegen der blockierten Straße von Hormuz und der angespannten Lage an weiteren wichtigen Öltransportwegen. Sachsen ist bei der Bildung weiter deutschlandweit auf Platz 1. Laut aktuellem Bildungsmonitor hat das Bundesland etwa die beste Schulqualität. Auch die Hochschulen schneiden top ab. Auf den Plätzen dahinter landen Bayern und Hamburg.

0: und am Flughafen Catania alle Ankünfte und Abflüge vorübergehend ausgesetzt. Auch im vergangenen Monat zwang ein Ätna-Ausbruch den Airport eine Woche lang zur Schließung.
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1: Ich bin Hanna Messerschmidt. Tanken ist in Deutschland so teuer wie noch nie. Demnach kostete ein Liter Super E5 an manchen Tankstellen 2,46 Euro. Diesel lag bei fast 2,60 Euro. Gründe sind die blockierte Straße von Hormuz und Angriffe auf wichtige Öl- und Transportanlagen in der Golfregion. Geringverdiener sollen wegen hoher Spritpreise gezielt Geld bekommen. Wirtschaftsministerin Reiche sagte bei NTV, ein Verfahren dafür liege bereits vor. Einen neuen Tankrabatt lehnt Reiche ab. Auch Energieexpertin Kempfert fordert Hilfen für besonders belastete Haushalte. Städte und Gemeinden sollen besser auf Krisen und Angriffe vorbereitet sein. Innenminister Dobrindt kündigte dafür einen 10-Milliarden-Euro-Pakt an. Das Geld soll vor allem in Technik und Ausbildung fließen. Klassische Bunker hält der CSU-Politiker dagegen für zu teuer. Wer außerhalb der Saison am Berg Fuji in Japan in Not gerät, soll künftig selbst für eine Rettung mit dem Hubschrauber zahlen. Die Regionalregierung will so unvorsichtige Besteigungen verhindern. Im Gespräch sind rund 9 Euro pro Flugminute. Gut ausgerüstete und angemeldete Wanderer sollen im Notfall nichts zahlen müssen.
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